0: versicherte Unfallstelle nach einem Wildunfall. Regionalverband Saarbrücken. Die B268 ist zwischen Heusweiler und Riegelsberg wegen einer Baustelle gesperrt. Bis Anfang August. Regionalverband Saarbrücken. In Duttweiler ist die Rehbachstraße zwischen dem Rehbachpfad und der Flitzstraße in beiden Richtungen wegen Kanalbauarbeiten gesperrt. Dauer bis Ende Oktober. Geblitzt wird unter anderem in Saarbrücken in der Martin-Luther-Straße, in St. Ingbert in der Lauerswiese und am Ortsausgang Aschbach in Richtung Lebach.
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3: Hey, an diesem Wochenende mit der Natapoliti. Hallo zusammen, schön, dass ihr da dabei seid. Und gleich haben wir einen neuen Sound von Nico Santos, der uns durch die Nacht begleitet. Why don't you stay? Aber erstmal die frisch Vermählte, die so glückliche, die einfach nur genießt mit ihrem Schatzi. Taylor Swift, I knew it, I knew you.
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genießen. Das funktioniert herrlich mit der Popnacht. Da begleiten wir euch und legen ein bisschen neuen Sound dazu von Nico Santos, der vielleicht auch so ein Gefühl beschreibt, was der ein oder andere vielleicht hat jetzt am Wochenende, wenn er sagt, okay, wir haben ein cooles Date gehabt, und dann passender Soundtrack dazu kommt jetzt von Nico.

0: kurz überlegen, hier ist die Popnacht. Wie zahlt man eigentlich am besten in einem Restaurant? Also tischweise oder jeder einzeln? Und noch spannender ist wahrscheinlich die Frage, wer zahlt denn beim ersten Date? Ist der Mann, die Frau? Die österreichische Comedian Ina Jovanovic hat da eine ganz einfache Lösung für.
1: Ich bin Feministin, aber ich sag's euch, wenn ich mit einem österreichischen Mann auf einem Date bin und er sagt, wir zahlen getrennt, boah, Alter. Frech, sehr frech. Und dann regen sich die Typen immer auf, so, ja, ihr wollt ja Gleichberechtigung, ja, nicht so viel. Ich merke, bei der Rechnung sind es auf einmal alle Feministen, oder? Ich weiß, dieses Thema, wer zahlt beim ersten Date, ist ein bisschen ein kontroverses Thema. Deswegen möchte ich heute die Frage ein für alle Mal beantworten. Wer zahlt beim ersten Date? Ich nicht. Mir ist scheißegal. Wisst ihr, wie viel das kostet, dass ich so ausschaue, wie ich ausschaue? Weißt du, und dann sitzt mir ein Typ gegenüber, der seinen Hoodie seit 3 Wochen nicht gewaschen hat. Und das sind dann die Männer, die dir immer die meisten Komplimente machen. Marina, du hast so schöne Augen, so schöne Lippen. Ja, weil ich 200 € Schminke in der Fresse habe, Alter. Zahl den scheiß Kaffee.

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1: Heute gibt es erneut sonniges und heißes Sommerwetter mit Höchstwerten von 31 bis 35 Grad. Meist präsentiert sich der Himmel komplett wolkenlos. Anfangs sind stellenweise noch ein paar Schleierwolken dabei. Der nordöstliche Wind ist recht böig unterwegs. In den kommenden Tagen setzt sich das Hochsommerwetter mit viel Sonnenschein fort. Allenfalls besteht zu Wochenbeginn eine leichte Schauer- und Gewitterneigung.
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2: Vorsicht bitte im Kreis Regionalverband Saarbrücken, Göttelborner Straße. Zwischen Göttelborn und Walschied befindet sich eine ungesicherte Unfallstelle nach einem Wildunfall. A620 Saarlouis Richtung Saarbrücken. Zwischen Saarbrücken-Bismarckbrücke und St. Anual Nachtbaustelle. Es ist nur eine Spur frei. Bis Samstag 5 Uhr. Regionalverband Saarbrücken. In Duttweiler ist die Rehbachstraße zwischen dem Rehbachpfad und der Flitzstraße in beiden Richtungen wegen Kanalbauarbeiten gesperrt. Dauer bis Ende Oktober. Geblitzt wird unter anderem in Saarbrücken in der Martin-Luther-Straße, in St. Ingbert in der Lauerswiese und am Ortsausgang Aschbach in Richtung Lebach.
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3: Die Popnacht hier an dem Wochenende mit Annetta Politti. Hi ihr Lieben.

Wir schauen ein bisschen in die Nacht hinein und vor allen Dingen auf das, was uns der Abend da so dagelassen hat. Auch in Sachen WM, habt ihr mitbekommen, ne? Das erste Halbfinale der Fußball-WM, das steht jetzt. Also Frankreich gegen Spanien wird es sein. Und die Spanier, die haben sich ja erst vor ein paar Stunden hier am Abend mit einem 2:1 gegen Belgien durchgesetzt. Aber auch ihr erstes Gegentor kassiert bei dieser WM überhaupt. Weil man sagen muss, egal, Hauptsache weiter. Gilt dann auch in der Nacht auf Sonntag, dann spielen Norwegen und England um den nächsten Platz im Halbfinale. Und besonders mitfiebern werden da auch über 460 Familien in Peru. Habt ihr vielleicht gehört, ihr Land war zwar nicht mal dabei bei der WM, aber bei den Peruanern gibt es regelmäßig einen Fußball-Hype, was die Namen von neugeborenen Kindern angeht. Also aktuell ist das Erling Haaland von Norwegen. Deshalb heißen jetzt 468 kleine Peruaner mit dem Vornamen Haaland. Es gibt da übrigens auch schon über 3000 Messis, über 1000 Ronaldos und über 33.000 Neymars. Lustig, oder? Bist du da unterwegs und denkst, hallo, was ist das für eine super Fußballnationalmannschaft oder Fußballmannschaft generell, die da unterwegs ist? Schön. Hier ist die Popnacht.

Tim, aktuelles aus dem Verkehrszentrum. Unbeleuchtetes Fahrzeug auf der A5, Karlsruhe Richtung Basel in Höhe Offenburg. Da sind auch Personen auf der Fahrbahn, genauso wie auf der B293 Karlsruhe Eppingen. In beiden Richtungen zwischen Jöhlingen auch da Personen auf der Fahrbahn. Hier ist die Popnacht am Wochenende mit Annetta Politi. Hallo zusammen.

Die Popnacht am Wochenende, das heißt MDR Jump, NDR 2, Bremen 4, RBB 88.8, SR 1, WDR 2, SWR 3 und HR 3. Wir sind da alle zusammen für euch unterwegs, senden gemeinsam die Popnacht.

Falschfahrer ist unterwegs auf der A4 Erfurt Richtung Chemnitz zwischen Hermsdorfer Kreuz, Hermsdorf Ost. Da kommt ein Falschfahrer entgegen, bitte äußerst rechts fahren. Nicht überholen auf der A4 Erfurt Richtung Chemnitz zwischen Hermsdorfer Kreuz, Hermsdorf Ost. Da ist ein Falschfahrer unterwegs, bitte in beiden Richtungen besonders vorsichtig fahren.

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1: Um 3 Uhr mit Ines Kunze. Mehrere Vertreter aus Wirtschaft und Politik sowie Gewerkschaften wollen, dass Deutschland sein Ziel der Klimaneutralität verschiebt. Aktuell ist es als Zieljahr 2045 vorgesehen. In einem Bericht der Welt am Sonntag fordern die Vertreter jetzt, diese Grenze um 5 Jahre zu verschieben, auf 2050, so wie es jetzt schon das europäische Ziel ist. RWE-Vorstandschef Kreber sagte der Bild am Sonntag, dass Deutschland früher klimaneutral werden wolle, verteuere den Standort, ohne eine zusätzliche Klimawirkung zu erzielen. Der iPhone-Konzern Apple wirft OpenAI vor, Firmengeheimnisse gestohlen zu haben und verklagt OpenAI deswegen jetzt. OpenAI ist vor allem für den KI-Bot ChatGPT bekannt. In dem Vorwurf geht es unter anderem um 2 ehemalige Apple-Mitarbeiter, die mit der Entwicklung des iPhones zu tun hatten, bevor sie zu OpenAI gewechselt sind. Die Detail hat USA-Korrespondent Nils Dams.
2: Der Vorwurf von Apple, die beiden sollen bei ihrem Wechsel zu OpenAI streng geheime Informationen mitgenommen haben. Über Designs, den Herstellungsprozess oder die Lieferketten von Apple-Geräten. Dafür soll einer der Mitarbeiter einen Arbeitslaptop mit vertraulichen Daten nicht zurückgegeben haben. Apple hat bei einem Bundesgericht in Kalifornien eine 40-seitige Anklageschrift eingereicht. Demnach soll OpenAI ehemalige Apple-Mitarbeiter in Vorstellungsgesprächen auch nach geheimen Apple-Projekten befragt haben. Die Kandidaten sollten auch Prototypen der Geräte mitbringen. Eine Stellungnahme von OpenAI lag zunächst nicht vor.
1: Und wir unterbrechen für eine Gefahrenmeldung. Vorsicht bitte, auf der A5 Karlsruhe Richtung Basel in Höhe Offenburg steht ein unbeleuchtetes Fahrzeug und es sind Personen auf der Fahrbahn. Bei der Fußball-Weltmeisterschaft steht Spanien erstmals seit 16 Jahren wieder im Halbfinale. Der amtierende Europameister hat sich den Sieg gegen Belgien erst kurz vor Schluss gesichert mit 2:1. Aus der ARD-Sportredaktion Michael Küster.
3: Wie schon im Achtelfinale gegen Portugal hat Mikel Merino kurz vor dem Schlusspfiff das Siegtor erzielt. Der Mittelfeldspieler von Arsenal London war erst kurz zuvor eingewechselt worden. Zur Pause stand es trotz großer Überlegenheit der Spanier noch 1:1. Der Europameister trifft im Halbfinale am Dienstag auf Frankreich. Unterdessen haben der kolumbianische Nationalspieler Jaminton Campas und dessen Familie Morddrohungen erhalten. Der 25-jährige Stürmer hat sich deshalb entschieden, vorerst nicht in sein Heimatland zurückzukehren. Kolumbien war im Achtelfinale gegen die Schweiz nach Elfmeterschießen ausgeschieden.
1: Und das Wetter in Deutschland. In der Nacht locker bewölkt oder sternenklar bei Tiefstwerten zwischen 19 und 10 Grad. Tagsüber im Norden und Osten ein paar lockere Wolken, sonst sonnig. An den Alpen gegen Abend Gewitter, die Höchstwerte 22 bis 35 Grad. Die Zeit 3:03.
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5: A620, Saarlouis Richtung Saarbrücken. Zwischen Saarbrücken-Bismarckbrücke und St. Arnual Nachbaustelle. Es ist nur eine Spur frei. Bis Samstag 5 Uhr. Regionalverband Saarbrücken. In Duttweiler ist die Rehbachstraße zwischen dem Rehbachpfad und der Flitzstraße in beiden Richtungen wegen Kanalbauarbeiten gesperrt. Dauer bis Ende Oktober. Geblitzt wird unter anderem in Saarbrücken in der Martin-Luther-Straße, in St. Ingbert in der Lauerswiese und am Ortsausgang Aschbach in Richtung Lebach.
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6: Und damit rein ins Wochenende mit Annetta Politi. Hi ihr Lieben, schön, dass ihr damit am Start seid. Weltweit, deutschlandweit, ganz egal, ob ihr gerade mit der Nachtschicht beschäftigt seid oder einfach sagt, wir genießen noch ein bisschen diese laue Sommernacht und können schön durchatmen. Deswegen freuen wir uns über die Popnacht. Wir legen da neuen Sound dazu von Gracie Abrams, Hit the Wall. Aber erstmal Shabuzi, a Bar Song.
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Nochmal der Falschfahrer. Achtung, Autofahrer auf der A4 Erfurt Richtung Chemnitz. Da ist ein Falschfahrer unterwegs zwischen Hermsdorfer Kreuz, Hermsdorf Ost. Da kommt der Falschfahrer entgegen. Bitte äußerst rechts fahren, nicht überholen. Auf der A4 Erfurt Richtung Chemnitz zwischen Hermsdorfer Kreuz und Hermsdorf Ost. Da ist ein Falschfahrer unterwegs. Bitte in beiden Richtungen vorsichtig fahren.

0: Pop-Nacht am Wochenende. Wir sind immer für euch erreichbar über die 07-221-2011. Und wir haben unseren Zoom natürlich aktiv. Wir wollen gucken, wer da so alles bei uns ist. Ganz egal, ob ihr weltweit da mit uns am Start seid und wir so ein bisschen Heimatgefühle auslösen dürfen bei euch. Oder ob ihr sagt, nee, wir sind die Fleißigen an diesem Wochenende. Wir sind die Nachtschicht. Also, egal was es ist, gerne kurz durchrufen. Dann wissen wir, wie sich die Nacht so aufteilt. Team Arbeit. Oder ihr Team Freizeit, 07-221-2011, wer da?
1: Hallo, hier spricht Marius Rosenbauer aus Waldesch.
0: Waldesch, wo bist du unterwegs, warum, wieso?
1: In Rheinland-Pfalz.
0: Ja, was geht da heute Nacht?
1: Ja, wir hatten gerade einen Feuerwehreinsatz bei einer Frau, die ihre Milch auf dem Herd stehen lassen und dann einfach angebrannt ist.
0: Ah, okay, dann hat es ein bisschen geraucht.
1: Riechend, aber sonst nichts passiert, alles gut.
0: Okay, aber Glück gehabt, aber es ist natürlich ein Riesenschock,
1: ja.
0: Hey.
1: Ja.
0: Klar, aber cool, super, dass das so geklappt hat, dass ihr da dann immer, wupp, sobald der Alarm losgeht, gleich da seid. Das ist natürlich perfekt.
1: Und alles im Ehrenamt, alles für...
0: Das ist natürlich super. Ja, das ist super. Deswegen an der Stelle nochmal ein Applaus von uns hier für alle, die da im Ehrenamt unterwegs sind. Vor allen Dingen heute Nacht auch die Feuerwehr stellvertretend. Dann du jetzt, der sich hier gemeldet hat. Super. Vielen Dank, du Lieber. Ja, Grüße nach Waldesch. Ciao, ciao. 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

Auf jeden Fall Team Nachtschicht, sagen nicht die Gunners und Patience, sondern hier Michael. Unter Münkheim hat sich gemeldet über die 0722211 für unsere Nachtzoom. Sagt, hey, hier, wir sind Team Nachtschicht bei einem großen Ventilatorhersteller hier aus dem Jagsttal, wünschen allen eine ruhige Restarbeitszeit und anschließend ein schönes Wochenende. Michael, ja, ist gut, dass ihr da unterwegs seid, weil ich glaube, das ist genau das, was wir in diesem Sommer wirklich, wirklich brauchen. Ventilatoren. Und dazu packen wir noch einen neuen Sound dazu von Gracie Abrams. Hit the Wall.

Wir haben eine Entwarnung aus dem Verkehrszentrum. Kein Falschfahrer mehr auf der A4 Erfurt Richtung Chemnitz. Zwischen Hermsdorfer Kreuz und Hermsdorf Ost, da ist kein Falschfahrer mehr auf der A4 Erfurt Richtung Chemnitz. Zwischen Hermsdorfer Kreuz und Hermsdorf Ost. 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
1: Heute gibt es erneut sonniges und heißes Sommerwetter mit Höchstwerten von 31 bis 35 Grad. Meist präsentiert sich der Himmel komplett wolkenlos. Anfangs sind stellenweise noch ein paar Schleierwolken dabei. Der nordöstliche Wind ist recht böig unterwegs. In den kommenden Tagen setzt sich das Hochsommerwetter mit viel Sonnenschein fort. Dabei werden bis 36 Grad erreicht. Allenfalls besteht zu Wochenbeginn eine leichte Schauer- und Gewitterneigung.
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2: A620, Saarlouis Richtung Saarbrücken. Zwischen Saarbrücken-Bismarckbrücke und St. Anual Nachtbaustelle. Es ist nur eine Spur frei. Bis Samstag 5 Uhr. Regionalverband Saarbrücken. Die B268 ist zwischen Heusweiler und Riegelsberg wegen einer Baustelle gesperrt. Bis Anfang August. Regionalverband Saarbrücken. In Duttweiler ist die Rehbachstraße zwischen dem Rehbachpfad und der Flitzstraße in beiden Richtungen wegen Kanalbauarbeiten gesperrt. Dauer bis Ende Oktober. Geblitzt wird unter anderem in Saarbrücken in der Martin-Luther-Straße, in St. Ingbert in der Lauerswiese und am Ortsausgang Aschbach in Richtung Lebach.
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3: Hier ist das Wochenende. Hier ist die Popnacht mit Annetta Politi. Hi zusammen.

0: Und unterbewusst fahren wir einfach automatisch mit, auch wenn wir schlafen, als Beifahrer. Davon hatten wir es ja heute in unserer Glaubensfrage über die 07221. Ich glaube, ich bin da nicht alleine. Das ist dieses Phänomen, man pennt irgendwann ein auf so einer längeren Fahrt und kurz vor der letzten Kurve, wo man einbiegt, der Fahrer also, und man sagt, ja, man ist zu Hause, zack, wird man als Beifahrer wach und sagt, hallo. Ja, dieses autonomes Fahren im Unterbewusstsein nennt sich das Ganze, weil unser Hirn hat diese Wegstrecke abgespeichert mit so motorischen Geschichten. Das heißt, wir denken da gar nicht drüber nach, unser Körper reagiert einfach, das sind so Trigger. Und dann passiert es halt, wir kennen die Geräusche, wir wissen, wie die Fliehkräfte sind, also unser Körper funktioniert dann ganz automatisch. Und das weckt natürlich Erinnerungen sehr, sehr vielen von euch über die 07221.
1: Jan aus Felbert hier, hi.
0: Hi, lieber Jan, du kennst das Phänomen, von dem ich gesprochen habe?
1: Ja, total. Ich hatte das als Kind immer, wenn meine Eltern und ich nach Rügen-Lietzow gefahren sind. Mhm. Entschuldigung. Immer wenn wir eine gewisse Brücke, diese die Brücke zwischen Stralsund und Rügen überquert haben, bin ich wach geworden.
0: Schön, da ändert sich auch einiges, wenn man auf eine Brücke drauf fährt. Und dann war das ein innerer Trigger, der dann gesagt hat, hey Jan, wach werden, wir sind gleich da.
1: Ja, so eine Motto wie, hey, wir sind auf Rügen.
0: Ach, wie cool. Schönes Gefühl, oder? Denkt man gerne zurück.
1: Ja, auf jeden Fall.
0: Ach, herrlich. Mein Lieber, vielen Dank für die Erinnerung, die du mit uns geteilt hast.
1: Gerne. Schönen Abend hier noch.
0: Dir auch. Ciao, ciao.
1: Ciao.

Die Popnacht am Wochenende und das heißt, wir sind da gemeinsam für euch unterwegs in NDR 2, Bremen 4, RBB 88.8, SR 1, WDR 2, SWR 3, HR 3, MDR Jump, alle senden da gemeinsam für euch. Jetzt ganz neuer Sound von den Toten Hosen, nur nach vorn.

Wir haben Aktuelles aus dem Verkehrszentrum. Ein Wildunfall auf der A36 Wienenburg Richtung Bernburg zwischen Thale und Quedlinburg-Mitte. Da haben wir eine ungesicherte Unfallstelle nach einem Wildunfall. Hier ist die Popnacht am Wochenende mit Annetta Politti. Hi zusammen.

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1: Um 4 Uhr mit Ines Kunze. Die USA fordern den Iran dazu auf, zu versichern, dass die Straße von Hormus sicher befahrbar ist. Das schreiben mehrere US-Medien und berufen sich auf Angaben von US-Regierungsbeamten. Die USA hatten die Waffenruhe in den vergangenen Tagen beendet und dies mit Angriffen auf Handelsschiffe begründet. Daraufhin hatte US-Präsident Trump gesagt, der Iran habe um Gespräche gebeten. Dies wies die Führung in Teheran wiederum zurück. In Berlin gibt es aktuell wegen einer Geiselnahme einen Großeinsatz der Polizei. Ein Sprecher teilte mit, ein Mann habe kurz nach 22 Uhr in einem Supermarkt eine Frau in seine Gewalt gebracht. Man stehe mit dem Mann in Kontakt, weitere Details sind noch nicht bekannt. Der Supermarkt befindet sich im Bezirk Tempelhof-Schöneberg im Süden Berlins. Mehrere Vertreter aus Wirtschaft und Politik sowie Gewerkschaften wollen, dass Deutschland sein Ziel der Klimaneutralität verschiebt. Aktuell ist als Zieljahr 2045 vorgesehen. In einem Bericht der Welt am Sonntag fordern die Vertreter jetzt, diese Grenze um 5 Jahre zu verschieben, auf 2050, so wie es jetzt schon das europäische Ziel ist. RWE-Vorstandschef Kreber sagte der Bild am Sonntag, dass Deutschland früher klimaneutral werden wolle, verteuere den Standort, ohne eine zusätzliche Klimawirkung zu erzielen. Wegen des Feuers in der spanischen Region Almería mussten weitere Gebiete evakuiert werden. Mittlerweile sind mehr als 1400 Menschen in Sicherheit gebracht worden. Der andalusische Regionalminister für Katastrophenschutz sprach von einem weiter komplexen Brand. Bisher sind nach Behördenangaben 12 Menschen bei dem Brand ums Leben gekommen, darunter auch Belgier und Briten. Zahlreiche Menschen gelten als vermisst. Zur Brandursache gibt es bisher keine gesicherten Informationen. Bei der Fußball-Weltmeisterschaft hat Spanien Belgien mit 2:1 besiegt. Damit steht das Land zum ersten Mal seit 16 Jahren wieder in einem WM-Halbfinale. Aus der ARD-Sportredaktion Michael Küster.
2: Erneut hat die Spanier ein spätes Tor von Einwechselspieler Mikel Merino eine Runde weitergebracht. Der Europameister ging in einer überlegen geführten Partie nach einer halben Stunde durch Fabian zunächst in Führung. Belgiens De Ketelare gelang noch vor der Pause per Kopf der Ausgleich. Spanien kämpft nun am Dienstag gegen Frankreich um den Einzug ins Endspiel. Ab 23 Uhr spielen England und Norwegen um das Halbfinalticket. Der Sieger dieser Partie trifft dann entweder auf Argentinien oder die Schweiz.
1: Und das Wetter in Deutschland in der Nacht locker bewölkt oder sternenklar bei Tiefstwerten zwischen 19 und 10 Grad. Tagsüber im Norden und Osten ein paar lockere Wolken, sonst sonnig bei 22 bis 35 Grad. Die Zeit 4.03 Uhr.
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4: A620, Saarlouis Richtung Saarbrücken. Zwischen Saarbrücken-Bismarckbrücke und St. Arnual Nachtbaustelle. Es ist nur eine Spur frei. Bis Samstag 5 Uhr. Regionalverband Saarbrücken. In Duttweiler ist die Rehbachstraße zwischen dem Rehbachpfad und der Flitzstraße in beiden Richtungen wegen Kanalbauarbeiten gesperrt. Dauer bis Ende Oktober. Geblitzt wird unter anderem in Saarbrücken in der Martin-Luther-Straße, in St. Ingbert in der Lauerswiese und am Ortsausgang Aschbach in Richtung Lebach.
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5: Hey, willkommen an diesem Wochenende mit Annetta Politi. Hallo ihr Lieben und neuen Sound, den wir dazulegen zum Start in diesen Morgen. Michael Schulte, Love Sick, aber erstmal Shakira, Burna Boy und Die Die.
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Von Pink holen wir uns ganz, ganz frisch den Sound. Wir müssen gar nicht die Weltkugel drehen, die Erde, sondern wir bleiben in Deutschland, holen uns von Michael Schulte. Lovesick, ganz neu in der Popnacht.

Das ist der gute Moment an einem Samstagmorgen. Viele, die vielleicht gerade so ein bisschen frühschichttechnisch an der Kaffeemaschine verweilen und versuchen auch den Kopf so nach vorne zu kriegen und wach zu bekommen. Da hilft vielleicht ein bisschen deutscher Sound, Texte, wo der Kopf automatisch sagt, ah ja, kennen wir, können wir mitsingen.

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3: Heute gibt es erneut sonniges und heißes Sommerwetter mit Höchstwerten von 31 bis 35 Grad. Meist präsentiert sich der Himmel komplett wolkenlos. Anfangs sind stellenweise noch ein paar Schleierwolken dabei. Der nordöstliche Wind ist recht böig unterwegs. In den kommenden Tagen setzt sich das Hochsommerwetter mit viel Sonnenschein fort. Dabei werden bis 36 Grad erreicht. Enorme Trockenheit und hohe Waldbrandgefahr bleiben weiterhin ein Thema. Allenfalls besteht zu Wochenbeginn eine leichte Schauer- und Gewitterneigung.
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4: A620, Saarlouis Richtung Saarbrücken, zwischen Saarbrücken-Bismarckbrücke und St. Arnual Nachtbaustelle. Es ist nur eine Spur frei, bis Samstag 5 Uhr. Regionalverband Saarbrücken. Die B268 ist zwischen Heusweiler und Riegelsberg wegen einer Baustelle gesperrt, bis Anfang August. Regionalverband Saarbrücken. In Duttweiler ist die Rehbachstraße zwischen dem Rehbachpfad und der Flitzstraße in beiden Richtungen wegen Kanalbauarbeiten gesperrt. Dauer bis Ende Oktober. Geblitzt wird unter anderem in Saarbrücken in der Martin-Luther-Straße, in St. Ingbert in der Lauerswiese und am Ortsausgang Aschbach in Richtung Lebach.
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5: Und wir genießen ein bisschen die lauen Sommernächte. Und schön in den Morgen rein mit The Bowser. Hier ist die Popnacht mit Annetta Politti. Guten Morgen.

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1: Napf und wir wollen gucken über die 07221211. Hat er so bei uns ist. Wir sind hier. Wer ist da?
2: Guten Morgen, Annetta. Morgen.
1: Guten Morgen. Wer ist denn dran?
2: So geht's, glaube ich, viel besser.
1: Ja, super. 1A. Ja. Wer ist denn dran?
2: Ja, hier ist der Ralf.
1: Erzähl, wo bist du unterwegs?
2: Team Arbeit.
1: Sehr gut. Was machst du?
2: LKW-Fahrer.
1: Und was hast du drauf? Was hast du geladen?
2: Oh, ich sag mal Pralinenkiste, Sammelgut. Keine Ahnung, was da drin ist.
1: Okay, nur Schönes, nur Gutes. Wobei, wir sagen mal so, es ist auf jeden Fall etwas, was natürlich von A nach B gebracht werden muss.
2: Genau, von Hamburg ins Saarland.
1: Oh, da hast du eine Strecke. Wo bist du ungefähr?
2: Ich bin jetzt kurz vor Köln.
1: Ah, bald da.
2: Muss aber nur bis an die Mosel. Mhm. Stelle da den LKW ab, setze mich sofort in mein Auto und fahre auf den Nürburgring, weil da ist dieses Wochenende Truck Grand Prix. Man kann halt nicht genug kriegen vom LKW.
1: Ja, das stimmt, das stimmt, das stimmt. Aber das ist ja dann der Hobby-LKW.
2: Ja.
1: Okay, mein Lieber, dann drücke ich die Daumen und wünsche ein schönes Truck Grand Prix-Wochenende auf dem Nürburgring.
2: Danke dir und noch eine schöne Sendung.
1: Danke, mein Lieber.
2: So.
1: Jo, ciao, ciao.
2: Ciao, ciao.

Wir haben Aktuelles aus dem Verkehrszentrum. Eine ungesicherte Unfallstelle auf der A3, A4 Frankfurt Richtung Köln. Zwischen Dreikommer und Kreuz Köln-Ost. Da haben wir eine ungesicherte Unfallstelle. Hier ist die Popnacht am Wochenende mit Annetta Politti. Hi ihr Lieben.

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1: Um 5 Uhr mit Ines Kunze. Der Brand in der südspanischen Provinz Almeria ist weiter komplex. Das sagt der andalusische Regionalminister für Katastrophenschutz. Man habe weitere Gebiete evakuieren müssen. Mehr Informationen von Spanien-Korrespondentin Anna Mund.
2: Bei dem in der Nacht zu Freitag ausgebrochenen Brand sind 12 Menschen ums Leben gekommen, darunter den lokalen Behörden zufolge neben Spaniern auch Belgier und Briten. 23 Personen werden vermisst. Das Feuer hat inzwischen rund 4000 Hektar Buschland verbrannt. Die Brandursache ist bislang ungeklärt. Der andalusische Ministerpräsident sagte, einige Opfer hätten offenbar versucht, mit ihren Autos über andere als die empfohlenen Fluchtwege zu entkommen und seien dabei von den Flammen eingeschlossen worden.
1: Die USA fordern den Iran dazu auf, zu versichern, dass die Straße von Hormuz sicher befahrbar ist. Das schreiben mehrere US-Medien und berufen sich auf Angaben von US-Regierungsbeamten. Die USA hatten die Waffenruhe in den vergangenen Tagen beendet und dies mit Angriffen auf Handelsschiffe begründet. Daraufhin hatte US-Präsident Trump gesagt, der Iran habe um Gespräche gebeten. Dies wies die Führung in Teheran wiederum zurück. Der ukrainische Präsident Selenskyj hat eine Reform bei den Sturmtruppen des Landes angekündigt. Es werde strafrechtliche Ermittlungen und eine neue Führung geben, so Selenskyj in einer Videoansprache. Ein Medienbericht hatte im Juni für einen Skandal gesorgt. Demnach sind bei einem ukrainischen Sturmregiment innerhalb von einem halben Jahr mehr als 2 Dutzend Rekruten bei ihrer Grundausbildung gestorben. Sie sollen verprügelt und erniedrigt worden sein. Derartige Missstände sind berichten zufolge auch in anderen Einheiten verbreitet. Nach dem Erdbeben in Venezuela gibt es mittlerweile über 4000 Todesopfer. Das schreibt der Präsident der Nationalversammlung Rodriguez auf X. Bei dem Erdbeben vor rund 2,5 Wochen seien außerdem fast 17.000 Menschen verletzt worden. Spanien steht erstmals seit 16 Jahren wieder im Halbfinale einer Fußball-WM nach einem 2:1 gegen Belgien. Dazu aus der ARD-Sportredaktion Michael Küster.
3: Trotz großer Überlegenheit haben die spanischen Fans lange warten müssen auf das erlösende Tor. Der Siegtreffer zum 2:1 über Belgien fiel erst in der 88. Minute durch den kurz zuvor eingewechselten Mikel Merino. Vorausging ein Fehler des belgischen Torwarts. Spanien war dennoch die stärkere Mannschaft in dieser Partie und ging in der ersten Halbzeit durch Fabian in Führung. Noch vor der Pause gelang De Ketelaere der Ausgleich. Es war gleichzeitig der erste Gegentreffer der Spanier bei diesem Turnier.
1: Das waren die Nachrichten mit Ines Kunze. Und das Wetter in Deutschland. Heute im Norden und Osten ein paar lockere Wolken, sonst sonnig, 22 bis 35 Grad. Und die Zeit, es ist 5.03 Uhr.
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5: Landkreis Neunkirchen. Die L114 ist zwischen dem Kreisel an der A8 Neunkirchen, Oberstadt und Fuhrpach in beiden Richtungen wegen einer Baustelle gesperrt. Eine Umleitung ist eingerichtet bis 9. August. Regionalverband Saarbrücken. In Duttweiler ist die Rehbachstraße zwischen dem Rehbachpfad und der Flitzstraße in beiden Richtungen wegen Kanalbauarbeiten gesperrt. Dauer bis Ende Oktober. Geblitzt wird unter anderem in Saarbrücken in der Martin-Luther-Straße, in St. Ingbert in der Lauerswiese und am Ortsausgang Aschbach in Richtung Lebach.
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6: Hey, an diesem Samstagmorgen mit Annetta Politti. Hi, ihr Lieben, und einen schönen guten Morgen, wenn ihr gerade eben erst wach geworden seid. Wir gucken gleich mal ein bisschen, was der Tag so für uns bringt, was er für uns bereithält. Machen wir neuen Sound, legen wir mit dazu. Aber jetzt erstmal der Gang zur Kaffeemaschine für die Frühschicht, das können wir verstehen.
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0: Nee, erstmal denken wir auf jeden Fall hier an heute und was der Tag uns so bringt. Hier ist die Popnacht. So früh am Samstagmorgen, so langsam wird's hell. Und dann schauen wir mal, was ist denn so perfekt für diesen Smalltalk? Julia Buchmeier aus unserem Popnacht-Team ist bei uns. Schöne guten Morgen.
1: Morgen.
0: Also es ist auf jeden Fall ein Tag, den die Fans von BTS lange herbeigesehnt haben, oder?
1: Ja, die Jungs aus Südkorea, die sind das erste Mal seit über 7 Jahren in Europa. 2018 haben sie da noch in Berlin Halt gemacht. Diesmal gibt es 2 Konzerte in München, die einzigen in Deutschland in der Allianz Arena. Alles natürlich längst ausverkauft. Und danach geht es für die Band weiter nach Madrid, London oder Paris.
0: Und dann wirklich Weltrekord soll aufgestellt werden in Rheinland-Pfalz?
1: Ja, 111 Menschen wollen da heute eine 111 Tonnen schwere Diesellok.
0: Wow.
1: 111 Meter weit ziehen. Das ist eine Aktion vom Technikmuseum in Speyer, in dem diese Lok eben steht. 18 Uhr geht's los und die Chancen stehen auch gar nicht mal so schlecht, dass das auch klappt. In den Teams, die fürs Ziehen zuständig sind, sind zum Beispiel Gewichtheber und Ringer.
0: Okay, also die wissen, was sie machen. Dann gemeinsames Ziehen also in Speyer und gemeinsames Rudern ist auch sehr spannend. Gibt's ja heute wieder bei der Fußball-WM.
1: Da stehen Norwegen und England im Halbfinale, beziehungsweise einer von beiden würde da gern hin. Heute geht's drum, Anstoß zwischen Haaland und Kane ist um 23 Uhr deutscher Zeit und davor um 20 Uhr ist schon Finale der U19 EM im Fußball und da steht doch tatsächlich Deutschland im Finale gegen Spanien. Und für alle, die gerade eher Tennis in Wimbledon verfolgen, da ist heute das Finale der Frauen und das ist ein rein tschechisches dieses Jahr. 17 Uhr geht's los.
0: Da ist aber einiges gebacken und wir wünschen euch, ganz egal was ihr macht, ganz viel Spaß. Genießt es. Bye.

0: Der Popnacht und jetzt ein bisschen was zum Lachen. Comedian Simon Pierce ist auf Tour, unter anderem München, Mannheim, Hannover und Stuttgart. Und erklärt da zum Beispiel, warum Frauen unter Schmerzen gebären.
1: Ist sogar in der Bibel begründet, warum alle Frauen unter Schmerzen gebären müssen. Weil die Eva einen Apfel. Wegen einem Apfel. Alle. Für immer. Also, ich bin kein Jurist oder so eine Scheiße, aber Stichwort Strafmaß ist schon ein bisschen. Ja. Und es war nicht mal Evas Idee, das war nicht ihre Idee. Eva war ganz brav im Paradies und ich bin ein braves Mädchen, alles war cool. Das war die Schlange. Die Schlange hat ihr das eingeflüstert. Alle Frauen für immer unter Schmerzen gebären. Die Schlange wurde auch bestraft. Wisst ihr, wo die Schlange bestraft wurde? Der wurden die Beine weggenommen. Come on. Stell dir mal eine Schlange mit Beinen vor. So eine Anaconda, 9 Meter lang. Hier so ein Kopf, dahinter so, zwei so Beinchen, dann einfach 8,5 Meter nichts. Und vom Schwanzende nochmal 2 so Beinchen. Die sahen ja aus wie ein ganz langer, glatt rasierter Dackel ohne Ohren. Ekelhaft. Und Schlangen, das ist ja keine Strafe. Schlangen können alles trotzdem. Jedes Tier hat Angst vor Schlangen. Menschen haben Angst vor Schlangen. Schlangen können alles genauso gut wie andere Tiere. Schlangen sind die besten Würger im Tierreich. Haben eine eigene Gattung, Würgeschlangen. Hä, ohne Hände. Perfektes Verbrechen. Keine Fingerabdrücke. So Crime Scene, die Schlange so. Na, ich kann's nicht gewesen sein, Officer. Womit denn? Viel Erfolg bei der Suche. Ich drück die Daumen. Oh.

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1: Die Nacht zum Sonntag verläuft sternenklar. Am Himmel zeigt sich kaum eine Wolke. Die Temperaturen sinken nur langsam auf 20 bis 14 Grad mit den tiefsten Werten in ländlichen Tal- und Muldenlagen. Der Nordost- bis Ostwind weht schwach bis mäßig.
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2: Regionalverband Saarbrücken. Die B268 ist zwischen Heusweiler und Riegelsberg wegen einer Baustelle gesperrt. Bis Anfang August. Regionalverband Saarbrücken. In Duttweiler ist die Rehbachstraße zwischen dem Rehbachpfad und der Flitzstraße in beiden Richtungen wegen Kanalbauarbeiten gesperrt. Dauer bis Ende Oktober. Bruchhof. Zwischen Berliner Straße und Ortsausgang Baustelle. Der Verkehr wird durch Ampeln geregelt. Halbseitig gesperrt bis zum 15. Juli 2026. Geblitzt wird unter anderem in Saarbrücken in der Martin-Luther-Straße, in St. Ingbert in der Lauerswiese und am Ortsausgang Aschbach in Richtung Lebach.
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3: Hier ist die Popnacht an diesem Wochenende mit Annetta Politti. Gutes Reinstarten in diesen Samstag.

0: Die Popnacht hier, der Morgen kommt rein ins Wochenende. Viele versuchen so ein bisschen gemütlich in den Tag reinzustarten. Weltweit ist natürlich, vielleicht geht ja gerade die Sonne irgendwo unter oder es ist Mittag oder auch der Morgen. Wen haben wir denn jetzt?
1: Einen schönen guten Morgen aus Sydney. Wir sitzen am Frühstückstisch. Die Sonne scheint. Wir haben frostige, ich sag mal 15 Grad. Hier ist gerade Winter. Die Vögel zwitschern im Hintergrund. Und wir machen uns gerade fertig, weil wir wollen gleich zum Puppy-Yoga, sprich Yoga mit Hundewelpen. Und da freue ich mich schon riesig drauf. Ich bin gerade hier und besuche meine Tochter, die als Au-pair in Sydney arbeitet. Morgen geht es leider schon wieder zurück in die Wärme, worauf ich mich aber schon ziemlich freue, ehrlich gesagt. Bis dahin genieße ich aber noch die Zeit hier und ich wünsche euch eine gute Nacht und vor allem auch einen wunderbaren Start in den Morgen. Tschüss.
0: Wir sind ein bisschen neidisch. Natürlich nicht auf den Winter, ja, vielleicht ein bisschen Kälte, nur zum Erfrischen, aber auf dieses Puppy-Yoga, das klingt ja kuschelig.

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1: Mit Linda Grothold. Viele deutsche Unternehmen verzichten auf Investitionen. Neue Welle von Schockanrufen im Saarland. Das Wetter sonnig und heiß bis 35 Grad. 6 Uhr. Viele Unternehmen in Deutschland investieren nichts mehr. Das geht nach Zeitungsberichten aus einer neuen Studie des Instituts der deutschen Wirtschaft hervor. Für SR Info berichtet Sabine Rieker.
2: Demnach verzichtet aktuell jedes fünfte Unternehmen komplett auf Investitionen. Die Gründe dafür sind laut der Umfrage vor allem hausgemacht. Für die Studie wurden knapp 1000 Unternehmen aus verschiedenen Branchen befragt. Als wichtigste Hürde nennen die Firmen die hohen Arbeitskosten, zu viel Regulierung, hohe Steuern und teure Energie. Laut den Studienautoren, deren Ergebnisse der Welt am Sonntag vorliegen, spiegeln diese Befunde vor allem strukturelle Probleme des Standorts Deutschlands wider. Das Institut der deutschen Wirtschaft spricht von der längsten Investitionsschwäche in Deutschland.
1: In den Waldbrandgebieten im Süden Spaniens suchen die Einsatzkräfte nach über 20 Vermissten. Nach Angaben der Regionalregierung in Andalusien sind mindestens 12 Menschen ums Leben gekommen. Sie wurden demnach in ihren Fahrzeugen entdeckt. Über 500 Einsatzkräfte versuchen weiterhin, eine Ausbreitung des Brandes zu verhindern. Die Löscharbeiten werden allerdings durch hohe Temperaturen und starken Wind erschwert. Wegen der Trockenheit steigt auch in Deutschland das Waldbrandrisiko. In weiten Teilen des Saarlandes gilt die zweithöchste Warnstufe. Die Polizei warnt vor einer neuen Welle von Betrugsversuchen durch Schockanrufe und falsche Polizeibeamte im Saarland. Demnach hat es gestern bereits über 30 solcher Versuche gegeben. SR-Reporterin Lea Kielnecker.
3: Die meisten Fälle hat die Polizei im Landkreis Saarlouis registriert. In einem Fall waren die Täter auch erfolgreich. Im Raum Lebach übergab eine ältere Frau Wertgegenstände im unteren fünfstelligen Bereich. Nach Angaben der Polizei handelte es sich in diesem Fall um einen klassischen Schockanruf. Die Täter behaupteten, dass eine angehörige Person des Opfers einen schweren Unfall verursacht hätte und drängten die Frau zur Übergabe der Wertgegenstände. Die Polizei rät dazu, bei solchen Anrufen keine persönlichen Daten preiszugeben, sofort aufzulegen und die 110 anzurufen.
1: Der 44-jährige Häftling, der am Mittwoch bei einem Ausgang in Schmelz geflohen war, ist wieder in Haft. Nach Angaben der Polizei ist er gestern Nachmittag selbst wieder in die Justizvollzugsanstalt in Saarbrücken zurückgekehrt. Der Mann war am Mittwoch während eines Besuchs bei seiner Schwester geflohen. Er war 2011 wegen Mordes zu einer 15-jährigen Freiheitsstrafe verurteilt worden. Spanien hat das Halbfinale der Fußball-Weltmeisterschaft erreicht. Die Mannschaft gewann das Viertelfinalspiel gegen Belgien gestern Abend mit 2:1. Hendrik Lückhoff.
4: Die Spanier kassierten zwar ihr erstes Gegentor im Turnier, gewannen aber dank eines späten Treffers trotzdem mit 2:1. Der Europameister war dominant und holte am Ende einen verdienten Sieg. Dem Siegtreffer durch Merino in der 88. Minute war aber ein Torwartfehler vorausgegangen. Belgiens Ersatztorhüter Senne Lammens, der für den verletzten Stammkeeper Thibaut Courtois eingewechselt worden war, ließ einen Ball nach vorne abprallen. Im Halbfinale trifft Spanien am Dienstag auf Frankreich. Heute Abend gibt's ab 23 Uhr das Viertelfinalduell zwischen Norwegen und England. Ab 3 Uhr kommende Nacht spielen Argentinien und die Schweiz gegeneinander.
1: Die 7. Etappe der Tour de France hat der belgische Radprofi Tim Merlier gewonnen. Der 33-Jährige setzte sich nach 175 Kilometern von Ajet-Mau nach Bordeaux im Massensprint durch. Die Deutschen Max Kanter und Phil Bauhaus wurden Vierter bzw. Sechster. Das gelbe Trikot des Gesamtführenden trägt weiter der Slowene Tadej Pogacar. Das waren die Nachrichten mit Linda Grothold. 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
6: Ist sowas von sonnig heute wieder. Und es wird wieder warm, um nicht zu sagen schon heiß. Temperaturen um die 30 Grad, ganz viel Sonne dabei. Und bis 35 Grad sogar in Völklingen morgen der Sonntag, ganz ähnlich.
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6: Alles soweit frei, kommt gut durch. Und wenn was sein sollte, ruft an. 0800 700 alles zum Verkehr. 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
6: Mit Anja Kettler-Martin. Schönen guten Morgen an alle, die schon wach sind, noch wach sind. Und es wird ja wieder ein bombastisch schöner Tag. Es ist Kirmes in Perlbesch. Es ist Radrennen und Dorffest in Überroth-Niederhofen. So viel los heute wieder. Was sind eure Pläne? Gerne jederzeit WhatsApp schicken an Saarbrücken 2131. Wir teilen es hier im Radio und geben es weiter. Und erleben hoffentlich heute auch wieder einen ganz gemütlichen, schicken Samstagmorgen. Jetzt erstmal zum Start in den Tag für euren Kaffee heute früh, Diana's Hill. So eine wunderbare Ballade von Sienna Spiro. Dazu geht die Sonne für euch auf. Morgen.
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0: Spanien und Belgien Fans sind heute Morgen noch ein bisschen müde, weil die Nacht war wieder lang und es gab einen Joker, der Spanien weitergebracht hat. Ein Sieg gegen Belgien bei dieser WM 2026 und unser SA1-Reporter Michael Küster. Wer war dieser entscheidende Joker?
1: Mikel Merino ist der Mann für die ganz wichtigen Tore. Schon im Achtelfinale gegen Portugal hat er nach seiner Einwechslung kurz vor Schluss getroffen. Und genauso war es dann auch gegen Belgien. Merino war übrigens auch der, der Deutschland vor 2 Jahren aus der Europameisterschaft geworfen hat, mit seinem Tor in der Verlängerung. Die spanische Presse überschlägt sich total. Da ist schon die Rede vom heiligen Merino. Unabhängig davon war der Sieg gegen die Belgier absolut verdient.
0: Ja, und die Spanier stehen jetzt im Halbfinale. Heute noch das Spiel, das Viertelfinale der Engländer zum Beispiel mit Thomas Tuchel, dem deutschen Trainer, der ja bei den Briten auf dem Coachstuhl sitzt. Und mal gucken, wie viele Tore Harry Kane heute wieder ins Tor knallt. Schönen guten Morgen mit SA1, 6:16 Uhr.

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ein guter Tag für uns alle hoffentlich heute. Schönen guten Morgen mit SR1. Das war einer der Riesenhits von Desiree Riddle live in den 90ern. Und so schön wieder zu hören, gerade an einem Samstagmorgen wie heute, wo es später noch richtig heiß

0: So viele französische Fahnen an Autos sehen wir hier in Saarbrücken und im Saarland generell. Und es ist krass, die Franzosen stehen ja am Dienstag im Halbfinale der Fußball-WM und spielen dann gegen Spanien, die am Abend gewonnen haben gegen Belgien. Das wird wirklich ein Megaspiel. Ich bin total gespannt und vor allem, wie viel Corso dann hier wirklich durch Saarland fährt, wenn die Franzosen gewinnen sollten. Ja, und ich habe euch auf jeden Fall noch den WM-Hit für euch von Shakira, Die Die gleich nach halb. Und Ray Dalton, Blood Running. Macht uns schön munter und wach für euren Start in den Tag um jetzt 6:30. Guten Morgen.
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0: Wird wieder richtig schön warm. Heute blauer Himmel, kaum ein Wölkchen. 30 bis 35 Grad sind drin. Maximal zum Beispiel in Ensheim 33. Völklingen könnte wirklich die 35 knacken. Ja, und auch morgen, der Sonntag, wird genauso schön.
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0: Alles soweit frei im Moment und Hotline ist 0800 700 8000. Alles zum Verkehr auch jederzeit lesen und hören bei SR1 in der ARD Sounds App.
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0: Mit Anja Kettler-Martin. Guten Morgen.
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0: Guten Morgen, schönen Samstag mit SR1 und wir starten natürlich nicht nur in ein WM-Wochenende, sondern auch in Tour de France-Wochenende. Und die deutschen Hoffnungen ruhen ja vor allem auf Florian Lipowitz dieses Jahr. Diesen Namen merken wir uns einfach und alles Weitere ergibt sich von selbst.
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2: Tour de France für Anfänger, Lektion 1, starte mit der TV-Übertragung. Die Kommentatoren erklären dir da ganz viel über französische Burgen, über Berge, über Lavendelanbau und manchmal aber auch kurz was über Radfahrer. Lektion 2, lege dir immer ein paar Begriffe zum Angeben zurecht, damit du wie so ein echter Experte wirkst. Starte mit...
3: Ich sag's dir, wenn's in die Pyrenäen über den Col du Tourmalet geht, sortiert sich das Klassement eh ganz von selbst.
2: Toll. Und Lektion 3, für Fortgeschrittene, fahr einfach hin. Sei live dabei, zelte an der Strecke, kauf dir ein Trikot, zieh's auch an, bemale ein Pappschild, steh schon im Morgengrauen an der Strecke, harre über Stunden aus, bis zu diesem Moment.
3: Da kommen sie! Da sind sie! Da waren sie!
2: Ja, und dann kannst du wieder abreisen.
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1: SA1 präsentiert euch Robbie Williams diesen Sommer Open Air Forbidden Road gleich für euch jetzt schon im Radio bei SA1. Alexander Stan ist dabei und Miles Smith. Aktuell von ihm mit Niall Horan, Drive Safe, und Niall Horan und er, die haben es einfach drauf. Der Song macht Spaß und bringt uns so richtig gut gelaunt in diesen Samstag, in dieses Wochenende. Morgen!
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1: Mit Linda Grothold. Viele deutsche Unternehmen verzichten auf Investitionen. Abkommen zu grenzüberschreitender Schlaganfallversorgung. Das Wetter sonnig und heiß bis 35 Grad. 7 Uhr. Viele Unternehmen in Deutschland investieren nichts mehr. Das geht aus einer Studie des Instituts der deutschen Wirtschaft hervor, über die die Zeitung Welt am Sonntag berichtet. Demnach verzichtet aktuell jedes fünfte Unternehmen komplett auf Investitionen. Als wichtigste Gründe nennen die Firmen hohe Arbeits- und Energiekosten, zu viel Bürokratie und hohe Steuern. Das Institut der deutschen Wirtschaft spricht von der längsten Investitionsschwäche in Deutschland. Im Süden Spaniens kämpfen weiter mehr als 500 Einsatzkräfte gegen einen großen Waldbrand. Außerdem wird nach Vermissten gesucht. Nach Behördenangaben gelten in der Provinz Almería mehr als 20 Menschen noch als vermisst. Für SR Info Anna Mund.
2: Neue Brandherde im Nordwesten des Brandgebiets hätten weitere Evakuierungen erforderlich gemacht. Das teilte der andalusische Regionalminister für Katastrophenschutz am Freitag mit. Der Minister erklärte, das Feuer sei weiterhin komplex und weise mehrere aktive und besonders intensive Brandfronten auf. Begünstigt werde dies durch die ständig wechselnde Windrichtung. Gleichzeitig habe sich die Lage im Osten des Brandgebiets verbessert. Dort sei es den Einsatzkräften gelungen, das Vordringen der Flammen in Richtung Autobahn zu stoppen. Bei dem in der Nacht zu Freitag ausgebrochenen Brand sind 12 Menschen ums Leben gekommen. Das Feuer hat inzwischen rund 4000 Hektar Buschland verbrannt. Die Brandursache ist bislang ungeklärt.
1: Belgien will ab Mai 2027 eine Pkw-Maut einführen. Wie die belgische Nachrichtenagentur Belga berichtet, haben sich die drei Regionen Flandern, Wallonien und Brüssel darauf geeinigt. Elektroautos sollen demnach 90 Euro im Jahr kosten. Für Autos mit Verbrennungsmotor werden bis zu 125 Euro fällig. Außerdem sind Kurzzeittarife geplant für einen Tag bis zu 2 Monaten. Im Saarland ist es gestern zu mehr als 30 Telefonbetrugsversuchen gekommen, vor allem im Landkreis Saarlouis. Das haben die Polizei und das saarländische Innenministerium mitgeteilt. In einem Fall seien die Täter erfolgreich gewesen. Laut Polizei wurden Wertgegenstände im unteren fünfstelligen Bereich übergeben. Innenminister Joost warnte davor, sich am Telefon unter Druck setzen zu lassen. Die Täter nutzten insbesondere das Sicherheitsbedürfnis älterer Menschen aus. Im Klinikum Saarbrücken auf dem Winterberg ist eine neue Vereinbarung zur grenzüberschreitenden Schlaganfallversorgung unterzeichnet worden. Wird in den Krankenhäusern von Forbach, Saargemünd oder St. Avold ein Schlaganfall festgestellt, werden die Patienten auf den Winterberg gebracht. SR-Reporterin Lisa Huth.
3: Im Klinikum Saarbrücken werden sie stabilisiert. Hier gibt es auch eine Spezialversorgung, die es sonst im Saarland nur in Homburg und Püttlingen gibt. Nach 48 Stunden kehren die Patienten dann wieder in ihre ursprünglichen Krankenhäuser zurück. Bei der letzten Vereinbarung zur Nuklearmedizin in Saargemünd haben die Saarländer profitiert. Bei diesem geht es um die Lothringer. Großer Rahmen ist das MOSAR-Abkommen. Da hieß es, demnächst stünden Vereinbarungen in der Augenmedizin und der Neuropsychiatrie an. Großes Ziel ist, dass demnächst jeder seinen Arzt oder das Krankenhaus wählen kann, wie er will, ob diesseits oder jenseits der Grenze.
1: In Losheim am See ist gestern Weltkriegsmunition gesprengt worden. Die Polizei hatte sie in der Wohnung eines 44-Jährigen gefunden. Da ein sicherer Abtransport nicht möglich war, mussten Spezialisten die Munition kontrolliert sprengen. Der Mann hatte zuvor bei einer privaten Feier mehrmals mit einer Schreckschusspistole in die Luft geschossen. Daraufhin durchsuchten die alarmierten Polizisten seine Wohnung. Spanien hat das Halbfinale der Fußball-Weltmeisterschaft erreicht. Die Mannschaft gewann das Viertelfinalspiel gegen Belgien mit 2:1 und spielt damit kommenden Dienstag im Halbfinale gegen Frankreich. Das waren die Nachrichten mit Linda Grothold. 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
5: Ist richtig schön sonnig heute wieder mit heißen Temperaturen bis 35 Grad in Völklingen sind angekündigt. Und auch morgen, der Sonntag, wird genauso schön. Ohne Regen oder Gewitter sind nicht in Sicht.
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5: Ihr kommt im Moment gut durch. Es könnte heute noch blitzen auf der B269N oder auch in Merzig angekündigt von der Polizei. Wenn euch was auffällt, ruft gerne an und meldet es 0800 700 8000. 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
5: Schönen Samstag, Anja Kettler wartet hier. In einer Stunde geht der Flohmarkt los in Saarbrücken im Bürgerpark an der Hafeninsel. Und noch bis 16 Uhr habt ihr Zeit, ein bisschen was zu erstöbern und euch einfach mal so ein bisschen unter den Bäumen in den Schatten zu stellen und an einem Stand vielleicht ein bisschen länger stehen zu bleiben. Manchmal kommt man ja auch einfach so ins Quatschen. Vor kurzem habe ich richtig tolle Bistro-Frühstücksteller gekriegt und so einen alten 60er-Jahre-Anhänger, der war auch richtig genial. Also man findet immer was. Und auch wenn man gar nichts Besonderes sucht, kann ich nur empfehlen. Guten Start für euch und Flohmarkt oder nicht, es wird bestimmt ein perfekter sonniger Tag.
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Yay, ganz relaxed und mit einem guten Move ins Wochenende starten mit SR1, je nachdem, was wir so gleich hören. Zum Beispiel habe ich in dieser halben Stunde noch Teddy Swims für euch, Mr. Know-It-All. Dazu lässt es sich wirklich richtig gut relaxen. Und ihr trefft nachher vielleicht noch ein paar Freunde, so zum Picknick auf einer Lieblingswiese oder ihr schlendert zum Dorffest in Wiebelskirchen, das ist heute, oder auch Kirmes in Losheim. Dann vielleicht später noch so mit den Füßen im See ein bisschen planschen, ist so wirklich Wellness Open Air. Ja, oder ihr genießt noch ein cooles Eis bei der Kirmes in Wallerfang-Giesingen. Da kommt ihr mit euren Kids am besten vorbei und fahrt eine Runde Kettenkarussell. Und die Band Dreierpasch ist dabei. Ja, und morgen am Sonntag auch wieder Kirmesmarkt in Wallerfang in Giesingen. Und da könnt ihr auch an den Ständen der regionalen Kunsthandwerker vielleicht noch ein schickes Schnäppchen machen. Viel Spaß!

0: Welke Holtmann von der Evangelischen Kirche.
1: Allein in den letzten 2 Stunden hätte ich 3 Bilder von mir machen lassen können. Okay, sie wären nur in Schwarz-Weiß gewesen, wobei ich das eigentlich mag. Aber es wären Blitzerfotos gewesen. Und die sind nicht gerade die schönsten. Grobkörnig sowieso. Ich habe nur wenige von ihnen, aber bei diesen schaue ich eher erschrocken aus der Wäsche. Blitzerfotos, da denke ich an Abzocke und Freiheitsberaubung. Mein Auto könnte so viel mehr. Und die Straße ist doch ausnahmsweise mal frei. Die Beschränkung also eigentlich völlig sinnlos. Ich bin richtig in Rage, schon am frühen Morgen, und könnte meinen Fuß noch etwas mehr auf das Gaspedal drücken. Doch da fällt mir ein, dass ich eigentlich in den Urlaub fahre. Dass ich gar nicht rasen muss. Eigentlich möchte ich mit meiner Familie nur gut ankommen und wünsche das auch allen anderen. Und dafür ist es eigentlich wichtig, dass sich alle an die Regeln halten. Den nächsten Blitzer, den sehe ich mit anderen Augen. Fast wie einen Engel am Straßenrand, der mit seinen blitzenden Augen darauf achtet, dass keiner zu schnell fährt und mich daran erinnert, dass ich meinen Urlaub eigentlich genießen kann. Ich wünsche allen, die in diesen Tagen in den Urlaub fahren oder unterwegs sind, dass sie entspannt sind und ihre Fotos selber machen, schön bunt oder schwarz-weiß, wie sie wollen. Kommen Sie gut an.
0: Das war der Zwischenruf der Evangelischen Kirche.

Guten Morgen, S1 ist hier mit Mary J. Blige und U2 gleich für euren entspannten Start in diesen sonnigen Samstag. Heute wieder bis 35 Grad und der Frank aus Wiebelskirchen ist mit den adoptierten S1 Salutris in der Pfalz und schickt uns nachher noch Fotos. Was habt ihr Schönes vor? WhatsApp schicken Saarbrücken 2131, so wie der Frank nachher auch. Und dann können wir uns hier ein bisschen im Radio austauschen. Außerdem natürlich eure besten Momente an diesem sonnigen Wochenende. Genießt es jetzt mit Mary J. Blige und U2. Morgen!

0: Oh, und ganz charmant geht's auch gleich weiter nach 7:30 mit Olivia Dean. So easy. So schön mit Bossa Nova von Olivia Dean in diesem Samstagstart. Und Andreas Burani habe ich auch noch für euch. Auf uns. Na klar, wir gönnen uns ja was hoffentlich an diesem Wochenende.
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0: Bisschen vielleicht mit dem Gartenschlauch die Kids nass spritzen oder ihr lauft selber einfach durch die Regendusche im Garten. Und lasst es euch richtig gut gehen bei 30 bis 35 Grad heute. Ganz viel blauer Himmel und auch morgen der Sonntag wird genauso warm.
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0: Im Landkreis Saarlouis auf der B268 zwischen Schmelz und Leber gerade noch aufpassen nach einem Wildunfall. Dann könnte es noch blitzen, heute angekündigt von der Polizei auf der B269N und in Merzig. Hotline ist kostenlos 0800 700 8000 und alles zum Verkehr auch jederzeit lesen und hören bei SR1 in der ARD Sounds App.
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0: Mit Anja Kettler-Martin. Guten Morgen.
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Samstagmorgen, erst frühstücken mit SR1 und dann auf den XXL-Liegestuhl in die Sonne oder auf die Hängematte im Garten. So schön schattig.

0: unter dem Kirschbaum. Ja, es verrät ja auch einiges über unseren Style, oder? Wie wir es mögen, zu wohnen. Nicht nur draußen, sondern auch drinnen. Also wenn ihr wieder reinkommt, barfuß oder in Quadratlatschen und euch aufs Sofa plumpsen lässt, wie sieht es um euch herum aus? Wie ist euer Wohnstyle? Schmeißt ihr vielleicht alles zusammen oder ganz genau ausgesucht?
1: Landhausstil. Alles so weiße Holzmöbel, alles so ein bisschen so rustikaler, shabby chic, so in die Richtung.
2: Also sehr viele Secondhand-Möbel aus Holz und dann Farbkleckser, so mit modernen Sachen und die Wände oft bunt.
3: Ein bisschen Holz an manchen Stellen, ein bisschen Stoff, eher modern oder klassisch. Und kein Schwarz-Weiß, nette Farben. Wie ein bisschen Türkis, ein bisschen Holz, ein bisschen Weiß.
0: Ja, cool. Hört sich auch vor allem sehr kreativ an, was ihr so erzählt. Und falls ihr jetzt gerade neidisch geworden seid, was die Secondhand-Möbel angeht, gibt ja heute wieder Flohmarkt an der Hafeninsel in der Landeshauptstadt Saarbrücken. Vielleicht schaut ihr vorbei, geht gleich um 8 Uhr los und da könnt ihr vielleicht schon das ein oder andere Schnäppchen schlagen und euch später dann mit einem Kaffee oder Eis in der Sonne belohnen. Guten Morgen mit SR1.

0: was habt ihr denn an leckeres Obst im Kühlschrank? Schönen guten Morgen mit SR1, vielleicht einen kleinen Obstsalat so zum Frühstücken und dann noch einen lecker Kaffee kochen und ein bisschen Tisch decken und dann perfekt fertig ist das Frühstück für euren Samstag und ich spiele euch da dazu die beste Musik fürs Saarland hier bei SR1 mit Sophie and the Giants und den Pet Shop Boys. Schöne Erinnerungen an den Hit von ihnen und dann noch Felix Jähn on top Pride. Mit Pride. Gleich für euch auf SR1. Morgen.
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1: Mit Linda Grothold. Kommunen kritisieren Krankenkassenreform. Wildvogel-Auffangstation nimmt wieder Vögel auf. Das Wetter sonnig und heiß bis 35 Grad. 8 Uhr. Die Kommunen kritisieren das gestern beschlossene Sparpaket der Bundesregierung bei den Gesundheitsausgaben. Der Deutsche Landkreistag warnt, Krankenhäuser und Rettungsdienste könnten dadurch stark belastet werden. Aus der SR-Nachrichtenredaktion Carina Deves.
2: Landkreistagspräsident Brötel sagte den Funke-Zeitungen, viele Landkreise und Städte müssten schon heute Milliarden aufbringen, um ihre Kliniken vor der Insolvenz zu bewahren. Ab dem nächsten Jahr drohten weitere Belastungen. Auch im Rettungsdienst drohten Finanzierungslücken, die die Versorgung verschlechtern könnten. Mit dem Sparpaket will die schwarz-rote Koalition die gesetzlichen Krankenkassen entlasten und weitere Beitragserhöhungen verhindern. Dafür sollen etwa Kliniken, Arztpraxen und Apotheken weniger Geld bekommen. Für Versicherte bedeutet die Reform unter anderem höhere Zuzahlungen für Medikamente.
1: Die USA erhöhen den Druck auf den Iran. Nach Angaben von Regierungsbeamten fordert Washington, dass Teheran die freie Schifffahrt in der Straße von Hormuz garantiert. Ansonsten gäbe es schwere Konsequenzen. Was das konkret bedeutet, wurde nicht gesagt. Außerdem kündigte US-Präsident Trump an, den Iran im Fall eines Attentats auf ihn vollständig zerstören zu lassen. Medien hatten vorher gemeldet, der israelische Geheimdienst habe die US-Regierung über einen konkreten iranischen Plan zur Ermordung Trumps informiert. Der US-IT-Konzern Apple hat eine Klage gegen den ChatGPT-Hersteller OpenAI eingereicht. Das Unternehmen wirft dem Konkurrenten vor, Firmengeheimnisse gestohlen zu haben, um den eigenen Einstieg in das Hardware-Geschäft zu beschleunigen. Dabei im Fokus zwei ehemalige Apple-Mitarbeiter, die inzwischen für OpenAI tätig sind. Sie sollen unter anderem interne Dateien heruntergeladen und Lieferantendaten entwendet haben. OpenAI wies die Vorwürfe zurück. Viele Unternehmen in Deutschland investieren nichts mehr. Das geht aus einer Studie des Instituts der deutschen Wirtschaft hervor, über die die Zeitung Welt am Sonntag berichtet. Demnach verzichtet aktuell jedes fünfte Unternehmen komplett auf Investitionen. Als wichtigste Gründe nennen die Firmen hohe Arbeits- und Energiekosten, zu viel Bürokratie und hohe Steuern. Das Institut der deutschen Wirtschaft spricht von der längsten Investitionsschwäche in Deutschland. Die zentrale Wildvogel-Auffangstation in Püttlingen nimmt wieder Wildvögel auf. In den vergangenen Wochen hatte es wegen Überlastung einen Aufnahmestopp gegeben. SR-Reporterin Sarah Sassou.
3: Von morgens bis abends werde gefüttert, um die Küken und Jungvögel soweit aufzupäppeln, damit sie schließlich ausgewildert werden können. Meisen, Zaunkönige, Turmfalken, Krähen würden derzeit versorgt. Die Situation habe sich nun entspannt und Wildvögel könnten wieder gebracht werden. Anders verhalte es sich mit Mauerseglern. Wenn es zu warm ist, überhitzen deren Nester und sie springen raus. Sind sie am Boden, dann können sie ohne menschliche Hilfe nicht überleben. Allerdings sind die Kapazitäten für diese Vogelart in der Station weiterhin ausgeschöpft. Die Pflege sei sehr aufwendig, es fehle an freiwilligen Helfern, so die Stationsleitung. Sie würden dringend gesucht. Vorkenntnisse sind nicht notwendig. Wer Interesse habe, werde geschult.
1: Ein Forscherteam der Universität des Saarlandes hat ein Verfahren entwickelt, um aus Urin und Asche Rohstoffe zu gewinnen. Nach Angaben der Uni gehören dazu unter anderem Calcium, Stickstoff und Phosphor. Diese Stoffe könnten unter anderem in der Landwirtschaft als Düngemittel oder in der Medizin eingesetzt werden. Aktuell wird das Verfahren der Gruppe von der Saar-Uni noch nicht in der Praxis eingesetzt. Spanien hat das Halbfinale der Fußball-Weltmeisterschaft erreicht. Die Mannschaft gewann das Viertelfinalspiel gegen Belgien mit 2:1 und spielt damit kommenden Dienstag im Halbfinale gegen Frankreich. Das waren die Nachrichten mit Linda Grothold. 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
5: Sonnig und warm und viel blauer Himmel. Gewitter sind erstmal nicht in Sicht, die kommen nächste Woche. Und es wird heute bis zu 35 Grad warm, zum Beispiel in Völklingen. Das ist schon die Maximaltemperatur. Und auch morgen um Sonntag ganz ähnlich.
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5: Ihr habt einen Blitzer gesehen auf der A8 Richtung Luxemburg, Höhe Dillingen-Mitte. Hotline ist 0800 700 8000. 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
5: Schönen Samstag, Anja Kettler, Martin hier. Was habt ihr Schönes vor? Der Manfred zum Beispiel schickt gerade eine WhatsApp Saarbrücken 2131, dass er jetzt von Ottweiler gleich zum Flughafen fährt, nach Frankfurt. Und da holt er seine Tochter ab und ihren Freund. Die war nämlich im Urlaub in der Türkei. Und jetzt kommen sie zurück. Und ich wünsche euch auf jeden Fall, dass ihr so ein bisschen Urlaubsstimmung mit zum Manfred bringt, damit er auch was davon hat und macht euch ein tolles Family-Wochenende. Einen schönen Tag euch.
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0: Ein wunderschönes Wochenende mit uns und natürlich habt ihr hoffentlich auch was vor, zum Beispiel in Losheim auf die Kirmes gehen und danach noch ein bisschen planschen im See oder ihr holt euch ein lecker Eis auf der Kirmes in Wallerfang-Giesing und fahrt noch eine Runde Karussell mit euren Kids. Ja, was war euer bester Moment diese Woche? Freddy aus Saarbrücken ist sofort was eingefallen.
1: Ich war die Woche bei feinstem Wetter mit meinen ehemaligen Arbeitskolleginnen in Mainz essen nach ewiger Zeit, weil meine Kollegin ein Kind bekommen hat und im Team ganz viel Umstrukturierung war, war das tatsächlich ganz cool, dass man sich dann nochmal gesehen hat.
0: Ja, und vor allem auch nochmal ein bisschen austauschen und das Ganze, wenn man so keinen Zeitdruck hat in der Woche, jetzt am Wochenende, macht natürlich auch nochmal mehr Spaß. Sabrina aus Eppelborn, was war dein bester Moment?
2: Der schönste Moment diese Woche war tatsächlich nach der Arbeit das Abkühlen im Pool.
0: Ja, Gartenschlauch an und durchlaufen, das ist auf jeden Fall ein richtig guter Tipp für den heutigen Samstag. 35 Grad Maximum, genießt es.
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0: Schönen guten Morgen, 8.18 Uhr.
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0: Wird heute wieder richtig heiß. 31 Grad sind in Freisen angekündigt, 33 in Ensheim und es geht noch mehr. Martin Daumer aus dem SR1 Wetterteam mit ganz viel blauem Himmel.
2: Es wird sehr, sehr, sehr sonnig heute. Also 16 Sonnenstunden sind theoretisch möglich und die wird es auch geben. Die Sonne scheint ungestört. Willkommen in der dritten Hitzewelle. Wir haben trockene, heiße Luft, aber starke Sonneneinstrahlung und trockene Luftmasse ist gleich eine hohe Verdunstung. Die Pegelstände, die sinken, die Wassertemperaturen steigen. Die Böden werden immer trockener und damit steigt die Waldbrandgefahr. Also wirklich Vorsicht, weil der Wind wird heute echt frisch. Morgen auch lebhafter Ostwind. Temperaturen bis 35 Grad.
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An alle unterwegs auf der A1, Saarbrücken, Trier zwischen Riegelsberg und Holz in beiden Richtungen vorsichtig fahren. Personen werfen Steine auf die Straße. A1, Saarbrücken, Trier zwischen Riegelsberg und Holz. Aufpassen in beiden Richtungen, da werfen Leute Steine auf die Straße.

0: schlafen oder relaxen, ganz wie ihr wollt. Ja, beides für euch gleich nach halb hier bei uns auf SR1. Nämlich einmal Bebe Rexha mit New Religion und Luis Capaldi zum Wegträumen. Almost gleich nach halb neun.
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0: Es ist wieder trocken, Hitzephase beginnt nochmal. Nächste Woche wieder weit über die 30. Heute sind schon maximal 35 Grad. Mit blauem Himmel und Gewitter sind erstmal nicht in Sicht, auch morgen am Sonntag ganz ähnlich.
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0: Auf der A1 Saarbrücken-Trier zwischen Riegelsberg und Holz aufpassen in beiden Richtungen. Da werfen Leute Steine auf die Autobahn. Dann noch ein Blitzer auf der A8 Richtung Luxemburg-Höhe Dillingen-Mitte. Hotline ist 0800 700 8000. 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
0: Mit Anja Kettler-Martin. Hi, schönen Samstag. Es war so genial mit Vincent Weiss. So viele Fotos von euch habt ihr geschickt vom Konzert am Abend. Und gleich noch mein kleiner

0: endlich Wochenende mit SR1 nach einem mega Vincent Weiss Konzert, das wir euch präsentiert haben am E-Werk Open Air. Und er hat gesagt, es war wirklich das längste Crowdsurfing ever. Er war gefühlt 47 Mal in der Menge und da ist wirklich alles gelaufen. Und Johanna und Petra waren auch da, haben Fotos geschickt über sr1.de und viele andere von euch auch Ausschnitte vom Konzert. Vielen, vielen Dank. Das hier sind eure Highlights.
1: Pure Emotionen und einfach diese Leichtigkeit bei ihm. Man spürt, er liebt diese Auftritte. Er macht's von Herzen.
2: Einen wunderschönen guten Abend hier im wunderschönen Saarbrücken. Herzlich willkommen zu unserer Sommertour 2026.
3: Die Stimmung, die er rübergebracht hat, die Emotionen und so weiter, war einfach unbeschreiblich. Wie er mit der Crowd agiert hat, wie er mit allen Leuten getanzt hat, wunderschön.
2: Weil's so verdammt leicht ist.
4: Das war, glaube ich, das längste Mal Crowdsurfen, das ich bis jetzt hatte. Ja, wir sind sonst immer, ich war sonst zum Ende des Songs schon dreimal wieder auf der Bühne.
2: Da müsste Musik sein, immer einfach nur
5: fest. Vincent, wir lieben dich!
1: Er ist sehr herzlich, hat super viele Lieder gespielt. Es war eine schöne Zeit mit unseren Kindern.
6: Er singt einfach total toll und ist einfach toller Mensch.
7: Lass uns leben wie ein Feuerwerk.
4: Danke für diesen wunderschönen Abend.
0: Vincent Weiss und ihr, es war einfach so genial. Es gab natürlich zum Abschluss noch ein tolles Feuerwerk über dem E-Werk. Und es war wirklich einer der besten Momente für Vincent, für euch hier auf SR1 im Saarland und überhaupt präsentiert von uns. Es war einfach ein schöner Abend. Genießt das Wochenende mit SR1.

0: Frühstück mit SR1. Schönen Samstag euch. Gleich gönnen wir uns ein Cappuccino mit Schokostreuseln obendrauf von der Bar. Mit dem Barsong von Shabusi und Razorlight ist dabei. Außerdem Topic mit Becky G. Sorry, Papi. Für euren munteren Samstagmorgen.
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an alle unterwegs im Landkreis Neunkirchen auf der B41 Höhe Wiebelskirchen. Da sind noch Gänse auf der Straße. Kommt gut an mit SR1.

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1: Mit Linda Grothold. Kommunen kritisieren Krankenkassenreform. Ermittlungen gegen ehemaligen Pfarrer aus dem Nordsaarland. Das Wetter sonnig und heiß bis 35 Grad. 9 Uhr. Die Kommunen kritisieren das gestern beschlossene Gesundheitssparpaket der Bundesregierung. Krankenhäuser und Rettungsdienste würden zusätzlich belastet, warnt der Deutsche Landkreistag. Dessen Präsident Brötel sagte den Funke-Zeitungen, insbesondere die Landkreise und Städte müssten schon heute Milliarden aufbringen, um ihre Kliniken vor der Insolvenz zu bewahren. Die Länder hätten ihre Interessen im Bundesrat nicht ausreichend durchgesetzt. Das Reformpaket soll die gesetzlichen Krankenkassen ab dem nächsten Jahr entlasten und weitere Beitragserhöhungen verhindern. Dafür sind unter anderem Einsparungen bei Kliniken, Arztpraxen und Apotheken geplant. Außenminister Wadephul sieht Hinweise, dass im Ukraine- und im Iran-Krieg bald Verhandlungen möglich werden könnten. Im Tagesspiegel spricht er sich dafür aus, jetzt ernsthaft zu versuchen, beide Konflikte beizulegen. Aus Berlin Markus Sambale.
2: Außenminister Johann Wadephul verweist darauf, dass die Gewalt in beiden Kriegen zuletzt sichtbar zugenommen hat. Doch das muss Verhandlungen nach seiner Einschätzung nicht ausschließen. Im Gegenteil, der Außenminister vermutet ein militärisches Phänomen, nämlich das letzte Aufbäumen, bevor man in Verhandlungen geht. Die jüngsten Angriffe Russlands und des Iran zeitlich rund um den NATO-Gipfel seien sicher kein Zufall gewesen, sondern hätten eine vermeintliche Stärke demonstrieren sollen, sagt Wadephul im Tagesspiegel. Keiner der beiden Konflikte werde auf dem Schlachtfeld entschieden, sondern am Verhandlungstisch. Und der CDU-Politiker fügt hinzu, je eher, desto besser für die Menschen.
1: In einem Supermarkt in Berlin hat ein Mann eine Geisel genommen. Wie die Polizei mitteilte, hat der Täter gestern Abend um 22 Uhr eine Frau in seine Gewalt gebracht und sich im Geschäft verschanzt. Man sei mit dem Täter in Kontakt. Der Supermarkt im Bezirk Tempelhof-Schöneberg wurde weiträumig abgesperrt. Ein Spezialeinsatzkommando ist vor Ort. Bei der Bundesnetzagentur gehen deutlich mehr Beschwerden über verlorene, verspätete oder beschädigte Briefe und Pakete ein. Wie die Behörde meldet, waren es im ersten Halbjahr dieses Jahres über 35.700 Beschwerden. Im Vorjahr waren es im gleichen Zeitraum knapp 23.000. Die meisten Fälle betreffen die Deutsche Post und DHL. Beschwerden können inzwischen allerdings einfacher gemeldet werden. Die Zahlen sind deshalb nur eingeschränkt vergleichbar. Die Staatsanwaltschaft Saarbrücken ermittelt gegen einen ehemaligen Pfarrer des Bistums Trier wegen des Verdachts des Besitzes von jugendpornografischem Material. Die Behörde bestätigte jetzt entsprechende SR-Informationen, wonach die Vorwürfe gegen den 82-Jährigen eher zufällig bekannt geworden sind. SR-Reporter Thomas Gerber.
3: Ein Notarzteinsatz führte Anfang des Monats zu den Ermittlungen. Nachbarn hatten den 82-Jährigen längere Zeit nicht mehr gesehen und Rettungskräfte alarmiert. Der ehemalige Pfarrer wird aktuell stationär behandelt in seiner Wohnung in einer nordsaarländischen Gemeinde. Aber wurde nicht nur er, sondern auch mehrere jugendpornografische Bilder aufgefunden. Sie lagen offen herum. Bei einer Hausdurchsuchung wurden weitere Fotos und Datenträger sichergestellt, die nun ausgewertet werden müssen. Der 82-Jährige ist nach Informationen der Opferhilfeorganisation Missbit einschlägig bekannt. Mitte der 1990er Jahre sei er wegen des Missbrauchs von Schutzbefohlenen, unter anderem während Jugendfreizeiten in Deutschland und der Schweiz, zu einer Bewährungsstrafe verurteilt worden.
1: Im Saarland ist es gestern zu mehr als 30 Telefonbetrugsversuchen gekommen, vor allem im Landkreis Saarlouis. Das haben die Polizei und das saarländische Innenministerium mitgeteilt. In einem Fall seien die Täter erfolgreich gewesen. Laut Polizei wurden Wertgegenstände im unteren fünfstelligen Bereich übergeben. Innenminister Joost warnte davor, sich am Telefon unter Druck setzen zu lassen. Das waren die Nachrichten mit Linda Grothold. 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
5: Könnte schöner nicht sein, sonnig und sogar richtig blauer Himmel. Gewitter sind erst nächste Woche in Sicht und bis dahin bleibt es heute trocken. Auch morgen am Sonntag bis 35 Grad sind drin.
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5: Im Landkreis Neunkirchen auf der B41 Höhe Wiebelskirchen aufpassen in beiden Fahrtrichtungen. Da laufen Gänse auf der Straße. Zwischen Losheim am See und Mettlach noch aufpassen nach einem Wildunfall. Und ein Blitzer von euch gesehen auf der A8 Richtung Luxemburg Höhe Delingen Mitte. Hotline 0800 700 8000. 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
5: Ja, schönen Samstag. SR1 hier mit einem tollen Wochenendprogramm für euch. Was diese halbe Stunde angeht, habe ich Ed Sheeran perfekt für einen perfekten Start ins Wochenende. Katrina and the Waves. Und wie wäre es, wenn ihr noch euch was Schönes vornehmt? Vielleicht nachher noch mit Freunden unterwegs seid, irgendwo an den See fahrt, Bostersee, Losheimer im Stausee oder Dorffest, in Wiebelskirchen da mal vorbeischauen, Karussell fahren und Eis essen, in Wallerfang in Giesingen, auch da ist Kirmes. Was habt ihr Schönes vor? Schickt doch gerne Sprachnachricht oder WhatsApp über Saarbrücken 2131. Wir freuen uns drauf.
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Morgen an euch alle unterwegs und besonders im Landkreis Neunkirchen, gerade in Ottweiler aufpassen, in der Linksweiler Straße. Da gibt es gerade Behinderungen nach einem Unfall. Gute Weiterfahrt mit SR1.

0: So genial, Ed Sheeran. Perfekt für euren Samstag. Guten Morgen. Viertel nach neun bei SR1 und Nico Santos auf Sommertour. Jeden Tag postet er gerade neue Fotos backstage im Schatten mit Käppi und Sonnenbrille. Für einen Moment wirklich chillen, bevor es dann für ihn mit den Proben und dem Soundcheck weitergeht. Ja, Nico hätte ja beim SR-Fan in Open Air dabei sein sollen. Why don't you stay? Die Hitzewelle hat uns dann allen und Nico leider den Strich durch die Rechnung gemacht. Aber wir schauen nach vorne mit seiner neuen Single.
1: Why Don't You Stay ist für mich ein Song, der sowas wie so ein Soundtrack ist für eine schon längst vergangene Sommernacht, wo man nicht will, dass sie aufhört, dass man Fenster runter, Dach auf, man schreit den Song raus. Ich habe ein bisschen so einen nostalgischen Indie-Song im Kopf, wenn ich an diesen Song denke. Und ich liebe den Song, es ist ein Freiheitsgefühl.
0: Ja, auf jeden Fall, Bilder im Kopf, oder? Was ist eure letzte coole Sommernacht gewesen? Augen zu, Groove mit, denkt jetzt dran.
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Endlich Samstag, endlich ins Wochenende reingrooven und ein bisschen entspannen, ein bisschen relaxen. Oder ihr nehmt euch noch was vor, so wie Eva, die gerade geschrieben hat, dass sie morgen unbedingt noch zum Oldtimer treffen will. Das ist in Rappweiler, morgen ab 10. Und natürlich kommt ihr mit euren schicken Fahrzeugen direkt auf den Parkplatz. Da ist alles für euch vorbereitet. Ja, und Eva freut sich mega. Vielleicht seid ihr ja auch noch dabei mit eurem schicken Gefährt. Und wir spielen euch die beste Musik fürs Saarland dazu. Was habt ihr Tolles vor? Gerne schicken WhatsApp über Saarbrücken 2131. Morgen!

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0: Wie kühlt ihr euch denn heute ab? Habt ihr schon die leckeren Getränke eisgekühlt mit der Eiswürfeln im Kühlschrank? Also der Bertram beschreibt gerade aus Haargarten, dass heute die Freiwillige Feuerwehr in Haargarten da auf dem Dorfplatz eine öffentliche Übung macht. Und klar, Freiwillige Feuerwehr klingt nach viel Wasser zur Abkühlung und genauso wird's kommen. Also viel Spaß, vielleicht schaut ihr da noch vorbei. On top habe ich Ray für euch und Samu Haber gleich nach halb. Dancing with the broken heart. 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Vor euren 35 Grad Tag im Saarland. Guten Morgen.
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0: Guten Morgen um 9:30.
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0: Sonnig, blauer Himmel, Gewitter erst in der neuen Woche und dann wird es auch noch etwas heißer. Heute bis 35 Grad, morgen am Sonntag ganz ähnlich.
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0: Und in Landkreis Neunkirchen in Ottweiler ist die Augasse gesperrt nach einem Unfall. Dann noch neueste Blitzer auf der A8 Richtung Luxemburghöhe Delingen-Mitte oder auch in Wiebelskirchen in der Schillerstraße. Hotline 0800 700 8000. 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
0: Mit Anja Kettler-Martin. Hallo, schönen Samstag. Disney legt nach 10 Jahren Vaiana neu auf und diesmal mit echten Schauspielern. Für wen sich der Film lohnt, gleich bei uns auf SR1.
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0: Hey, S1 mit Ray. Where's my husband? Schönen guten Samstag. Und es ist kurz nach 17:30 noch früh und viel Zeit für eure Pläne. So ein Sommer mit Fernweh, wie wär's mit Kino? Hawaii, Südsee. So in solchen Inselwelten spielen ja die Vaiana-Animationsfilme von Disney. Und ihr seht jetzt die neue Realverfilmung. Da geht's um das kleine Mädchen Vaiana, die trifft den Halbgott Maui. Und der hat Mist gebaut und einer Gottheit etwas weggenommen.
1: Du hast das Herz von Tefiti gestohlen. Und die ganze Welt verflucht. Wenn du es zurückbringst, bist du für alle ein Held. Maui, Maui, er ist der Beste. Wow, seht euch nur seine wilden Locken.
2: Ja, ich hab wirklich schönes Haar.
0: S1-Kinoreporter Peter Beddies kann Disney's Vaiana mit echten Schauspielern empfehlen.
3: Der Film sieht großartig aus und die Vaiana-Darstellerin Catherine Lagaia, die ist schon toll, Newcomer. Trotzdem kommt natürlich ein bisschen Kritik auf, eben weil der Trickfilm gerade mal 10 Jahre her ist und weil das hier eine 1-zu-1-Umsetzung von Teil 1 ist. Aber wer den noch nicht kennt, den ersten Teil, für den dürfte das hier eine irre schöne und wirklich tolle neue Ozeanreise sein.
0: Na dann, faszinierende Bilder, Klänge, Musik, die euch und die ganze Family in die Disney-Welt beamen.

0: mal so ein bisschen Strandclub-Sound wie in der Lounge. Ja, beides für euch gleich bei uns auf SR1 mit Stromae und mit Third Eye Blind und DJ Goja. Neu bei uns, Michiko. Und schon fühlt ihr euch wie auf der Strandliege.
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1: mit Linda Grothold.
2: USA fordern freien Seeweg in Straße von Hormus. Ermittlungen gegen ehemaligen Pfarrer aus dem Nordsaarland. Das Wetter sonnig und heiß bis 35 Grad. 10 Uhr. Die USA erhöhen den Druck auf den Iran. Nach Angaben von Regierungsbeamten fordert Washington, dass Teheran die freie Schifffahrt in der Straße von Hormus garantiert. Ansonsten gäbe es schwere Konsequenzen. Was das konkret bedeutet, wurde nicht gesagt. Außerdem kündigte US-Präsident Trump an, den Iran im Fall eines Attentats auf ihn vollständig zerstören zu lassen. Medien hatten vorher gemeldet, der israelische Geheimdienst habe die US-Regierung über einen konkreten iranischen Plan zur Ermordung Trumps informiert. Die Kommunen kritisieren das gestern beschlossene Sparpaket der Bundesregierung bei den Gesundheitsausgaben. Der Deutsche Landkreistag warnt, Krankenhäuser und Rettungsdienste könnten dadurch stark belastet werden. Aus der SR-Nachrichtenredaktion Carina Deves.
3: Landkreistagspräsident Brötel sagte den Funke-Zeitungen, viele Landkreise und Städte müssten schon heute Milliarden aufbringen, um ihre Kliniken vor der Insolvenz zu bewahren. Ab dem nächsten Jahr drohten weitere Belastungen. Auch im Rettungsdienst drohten Finanzierungslücken, die die Versorgung verschlechtern könnten. Mit dem Sparpaket will die schwarz-rote Koalition die gesetzlichen Krankenkassen entlasten und weitere Beitragserhöhungen verhindern. Dafür sollen etwa Kliniken, Arztpraxen und Apotheken weniger Geld bekommen. Für Versicherte bedeutet die Reform unter anderem höhere Zuzahlungen für Medikamente.
2: Belgien will ab Mai 2027 eine Pkw-Maut einführen. Wie die belgische Nachrichtenagentur Belga berichtet, haben sich die drei Regionen Flandern, Wallonien und Brüssel darauf geeinigt. Elektroautos sollen demnach 90 Euro im Jahr kosten. Für Autos mit Verbrennungsmotor werden bis zu 125 Euro fällig. Außerdem sind Kurzzeittarife geplant für einen Tag bis zu 2 Monaten. Die Staatsanwaltschaft Saarbrücken ermittelt gegen einen ehemaligen Pfarrer des Bistums Trier. Der 82-Jährige soll jugendpornografisches Material besessen haben. Zu den Ermittlungen kam es laut SR-Informationen nach einem Notarzteinsatz Anfang des Monats. Dabei seien in der Wohnung des Pfarrers im Nordsaarland mehrere jugendpornografische Bilder gefunden worden. Bei einer Hausdurchsuchung wurden laut Staatsanwaltschaft weitere Fotos und Datenträger sichergestellt. Sie werden nun ausgewertet. Der Beschuldigte war nach Angaben einer Opferhilfeorganisation einschlägig bekannt. Er sei bereits Mitte der 1990er Jahre wegen des Missbrauchs von Schutzbefohlenen, unter anderem während Jugendfreizeiten, zu einer Bewährungsstrafe verurteilt worden. Die 8. Etappe der Tour de France führt heute über 180 Kilometer von Périgueux nach Bergerac. Das gelbe Trikot des Gesamtführenden trägt weiter der Slowene Tadej Pogacar. Holger Gerska mit einem Ausblick.
4: Das ging in Po und in Bordeaux mehr oder weniger geradeaus. Diesmal gibt es 92-Grad-Kurven auf den letzten 1200 Metern. Da werden andere Sprintertypen sicherlich eine Rolle spielen, die noch einmal antreten können aus dem Sprint heraus. Und es wird sicherlich sehr, sehr spannend werden. Vor 9 Jahren gab es eine identische Zielanfahrt. Da hat Marcel Kittel für einen deutschen Erfolg gesorgt. Max Kanter gehört nach Platz 2 und Platz 4 während dieser Tour definitiv zum Kreis der Favoriten. Und ihm fehlte nicht viel bislang, eine Etappe zu gewinnen. Vielleicht klappt das ja in Bergerac.
2: Der DFB hat offenbar erste Gespräche mit Jürgen Klopp über den Posten als Bundestrainer geführt. Laut Bild-Zeitung trafen DFB-Präsident Neuendorf und Bundesliga-Chef Watzke Klopp in den USA. Dabei soll es um einen möglichen Vertrag bis zur Fußball-WM 2030 gegangen sein. Zu klären ist unter anderem, was aus Klopps Vertrag bei Red Bull als Head of Global Soccer wird. Er läuft eigentlich bis 2029, müsste also aufgelöst werden, damit der DFB Klopp verpflichten kann. Zuletzt hieß es, Klopp solle aber Werbebotschafter für Red Bull bleiben. Das waren die Nachrichten mit Linda Grothold. 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
5: Wetter. Die Sonne begleitet uns durchs Wochenende durch, heute bei 35 Grad, morgen am Sonntag 34. Und weil es so trocken ist und auch bleibt, steigt die Waldbrandgefahr im Saarland. Die ersten Hitzegewitter sind erst Anfang nächster Woche möglich. Abkühlen wird sich's allerdings nicht. Wir bleiben bei stabilen 36 Grad und zwar die komplette nächste Woche.
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5: In Ottweiler ist die Augasse nach einem Unfall gesperrt und Blitze habt ihr uns gemeldet über die 0800 700 8000. Auf der A8 Saloy Richtung Luxemburg, Höhe Dillingen, Mitte steht einer und in Wiebelskirchen in der Schillerstraße. 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
5: Was ein schöner Sommermorgen, oder? Jetzt ein Kaffee auf der Terrasse oder auf dem Balkon macht's heute Morgen noch so viel schöner. Wir sind bei euch. Mein Name ist Maren Dinkeler. Schönes Wochenende.
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0: Under the Bridge auf SR1. Die Stadt, die niemals schläft. Und nein, wir meinen nicht Saarbrücken. Auch wenn es ja schon ganz gut passen würde. New York, genau da, am Flughafen John F. Kennedy, sollen sich die Bosse des DFBs mit Jürgen Klopp getroffen haben. SR1-Reporter Hendrik Lückhoff, was wissen wir denn genau?
1: Also das Ganze soll laut Bild in einem Hotel am New Yorker Flughafen stattgefunden haben. Nicht überraschend, denn gestern war ja die DFB-Spitze in die US-Metropole geflogen, um sich eben mit Klopp zu treffen. Und offenbar hat das Treffen gut 4 Stunden gedauert. Was genau beredet wurde, das ist nicht bekannt, aber es dürfte um Geld gegangen sein, na klar, um die Laufzeit eines möglichen Vertrages und um die Vorstellungen beider Seiten, also was Klopp für Ideen hat und was sich der DFB so wünscht. Und natürlich muss man auch klären, wie der Wechsel von Klopps aktuellem Arbeitgeber, dem Red Bull-Konzern, zum DFB ablaufen könnte.
0: Es bleibt also weiterhin spannend und eine Einigung rückt immer näher und näher. Jürgen Klopp, der könnte, wenn alles klappt, auf Julian Nagelsmann als Bundestrainer folgen.

0: Mit Michael Jackson stehen wir gemeinsam auf an diesem Samstag im Saarland. Wir machen gleich weiter mit James Arthur, Blindside und... Holt ein Taschentempo raus. Es wird sehr emotional. Dermot Kennedy mit Funeral, gleich auf SR1.
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0: Es ist 10:30, guten Morgen.
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0: Oh ja, das bleibt genauso schön, wie es auch jetzt aktuell ist. Die Sonne ist da, es wird noch ein Ticken heißer. Bis zu 35 Grad kriegen wir heute am Samstag. Morgen am Sonntag 34 Grad und weil es so trocken ist und auch weiterhin bleibt, steigt die Waldbrandgefahr.
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0: In Ottweiler ist die Augasse nach einem Unfall gesperrt und ihr habt Blitzer gemeldet über die 0800 700 8000 auf der A8 Saloy Richtung Luxemburg in Höhe Dillingen-Mitte und in Wiebelskirchen in der Schillerstraße steht noch einer. 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
0: Mit Maren Dinkeler ist es echt schön, dass ihr mit dabei seid. Und es ist so schön, dass wir euch die beste Musik fürs Saarland spielen hier auf SR1. Ein großartiger Hit wartet von Dermot Kennedy. Wird direkt hier im SR1-Studio volle Kanne laut aufgedreht. Funeral.

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0: so schnell das Fahrrad schnappen und mit einer Schale aufs Feld fahren. Ganz schnell noch, bevor die Saison endet.
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2: Erdbeeren pflücken mit Stadtkind. Lektion 1, zeige dem Kind, wie man das macht mit dem Pflücken.
3: So, schau, hier vorsichtig anfassen. Ah, die ist ja ganz matschig. Boah, ein Käfer. Komm, zieh dir lieber Handschuhe an.
2: Lektion 2, gib dem Kind ein hübsches Körbchen. Das ist dazu da, genau, um niedliche Fotos im Feld zu machen.
3: Prima, Leonie, jetzt zeig nochmal dein Körbchen.
2: Erdbeeren kommen nicht in das Körbchen, denn die steckt das Kind ja immer direkt in den Mund oder schmiert sie in die Haare oder in die Klamotten.
3: Och, Leonie, das schöne Sommerkleidchen.
2: Lektion 3, bringe jetzt deinem Kind die Theorie bei, damit es lernt, dass die Erdbeeren eben nicht in der Plastikschale wachsen.
3: Botanisch gesehen sind Erdbeeren ja keine Beeren, sondern Nüsse. Das ist echt lustig. Ah, Leonie, jetzt hast du den Käfer gegessen.
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gibt ein Update von den Straßen im Saarland. Vorsicht bitte auf der A8 Saloy Richtung Pirmasens zwischen Merchweiler und Elversberg. Dort liegen Gegenstände auf der Fahrbahn. Passt da bitte besonders gut auf und kommt gut und sicher durch euren Samstag mit.

Ein wunderschönes Wochenende, einen wunderschönen Samstag mit SR1. Wir spielen euch ein paar Hits zum Abkühlen. Wir freuen uns gleich auf The Fame mit The Hills, Sophie and the Giants mit Shut Up and Dance und das hier.

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2: USA drohen Iran wegen Straße von Hormus mit Konsequenzen. Wildvogelauffangstation in Püttlingen nimmt wieder Vögel auf. Und das Wetter im Saarland, viel blauer Himmel bis 35 Grad. Es ist 11 Uhr. Die USA erhöhen den Druck auf den Iran. Nach Angaben von Regierungsbeamten fordert Washington, dass Teheran die freie Schifffahrt in der Straße von Hormus garantiert. Ansonsten gäbe es schwere Konsequenzen. Was das konkret bedeutet, wurde nicht gesagt. US-Präsident Trump reagierte außerdem auf Medienberichte, das iranische Regime wolle ein Attentat auf ihn versuchen. Er sagte, sollte das passieren, werde das US-Militär den Iran vollständig zerstören. Russland hat in der Nacht und am Morgen die ukrainische Hauptstadt Kiew mit Drohnen und ballistischen Raketen angegriffen. Reporter meldeten eine Reihe schwerer Explosionen. Mindestens 10 Menschen wurden nach offiziellen Angaben verletzt. Die Ukraine wiederum griff 4 Schiffe im Asowschen Meer an. Dabei wurde nach russischen Angaben ein Seemann getötet. Stundenlang hat im Süden Berlins ein Mann in einem Supermarkt eine Frau gewaltsam festgehalten. Vor gut einer Stunde schließlich hat die Polizei die Geiselnahme beendet, ohne den Einsatz von Schusswaffen. Aus Berlin berichtet Helena Dähler.
3: Um 9.20 Uhr stürmten Spezialeinsatzkräfte den Supermarkt und konnten den Geiselnehmer mit einem Taser überwältigen und festnehmen. Sowohl Täter als auch Opfer seien leicht verletzt, so ein Polizeisprecher. Sie hätten in keiner Beziehung zueinander gestanden. 11 Stunden dauerte die Geiselnahme im Supermarkt in der Hildburghauser Straße. Vor Ort waren Einsatzkräfte der Polizei und der Berliner Feuerwehr. Die Straßen rund um den Supermarkt waren gesperrt. Eine Gefahr für Anwohnerinnen und Anwohner bestand laut Berliner Polizei.
2: Bei dem verheerenden Waldbrand im Süden Spaniens sind nach Behördenangaben bisher mindestens 12 Menschen ums Leben gekommen. Rund um das Feuer in der Provinz Almería galten gestern Abend noch 23 Menschen als vermisst. Die Polizei geht nach eigenen Angaben von Haus zu Haus, um die Vermissten zu suchen. Die Löscharbeiten werden durch starken Wind und durch hohe Temperaturen erschwert. Sie lagen am Abend noch bei rund 35 Grad. Das Feuer hat bisher fast 4000 Hektar Land zerstört. Bei der Bundesnetzagentur gehen deutlich mehr Beschwerden über verlorene, verspätete oder beschädigte Briefe und Pakete ein. Wie die Behörde meldet, waren es im ersten Halbjahr dieses Jahres über 35.700 Beschwerden. Im Vorjahr waren es im gleichen Zeitraum knapp 23.000. Die meisten Fälle betreffen die Deutsche Post und DHL. Beschwerden können inzwischen allerdings einfacher gemeldet werden. Die Zahlen sind deshalb nur eingeschränkt vergleichbar. Im Klinikum Saarbrücken auf dem Winterberg ist eine neue Vereinbarung zur grenzüberschreitenden Schlaganfallversorgung unterzeichnet worden. Wird in den Krankenhäusern von Forbach, Saargemünd oder St. Avold ein Schlaganfall festgestellt, werden die Patienten auf den Winterberg gebracht. Dort werden sie stabilisiert. Nach 48 Stunden kehren sie dann in ihre ursprünglichen Krankenhäuser nach Frankreich zurück. Im Winterberg-Klinikum gibt es für Schlaganfallpatienten eine Spezialversorgung, die es sonst im Saarland nur in Homburg und in Püttlingen gibt. Die zentrale Wildvogelauffangstation in Püttlingen nimmt wieder Wildvögel auf. In den vergangenen Wochen hatte es wegen Überlastung einen Aufnahmestopp gegeben. SR-Reporterin Sarah Sassou.
4: Von morgens bis abends werde gefüttert, um die Küken und Jungvögel soweit aufzupäppeln, damit sie schließlich ausgewildert werden können. Meisen, Zaunkönige, Turmfalken, Krähen würden derzeit versorgt. Die Situation habe sich nun entspannt und Wildvögel könnten wieder gebracht werden. Anders verhalte es sich mit Mauerseglern. Wenn es zu warm ist, überhitzen deren Nester und sie springen raus. Sind sie am Boden, dann können sie ohne menschliche Hilfe nicht überleben. Allerdings sind die Kapazitäten für diese Vogelart in der Station weiterhin ausgeschöpft. Die Pflege sei sehr aufwendig, es fehle an freiwilligen Helfern, so die Stationsleitung. Sie würden dringend gesucht. Vorkenntnisse sind nicht notwendig. Wer Interesse habe, werde geschult.
2: Und das waren die Nachrichten mit Stefan Eising. 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
1: SR1 Wetter. Blauer Himmel und ganz viel Sonnenschein heute bei bis zu 35 Grad. Morgen am Sonntag gibt es auch keine Verschnaufspause. 34 Grad und weil es so trocken ist und auch bleibt, steigt erstmal die Waldbrandgefahr. Die ersten Hitzegewitter sind erst Anfang nächster Woche möglich. Abkühlen wird es sich trotzdem nicht, denn wir bleiben bei stabilen 36 Grad. Die komplette nächste Woche, zumindest auf jeden Fall schon mal bis Donnerstag.
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1: Geblitzt wird aktuell auf der A8 Saloy Richtung Luxemburg in Höhe Dillingen-Mitte und in Wiebelskirchen in der Schillerstraße. Ansonsten ist alles ruhig und frei. Falls ihr aber unterwegs was entdeckt, 0800 700 8000 da einfach anrufen. 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
1: Also wenn wir schmelzen heute, dann wirklich nur bei Coldplay. We Pray gibt's für euren Samstag. Mein Name ist Maren Dinkeler. Kommt gut durch euer Wochenende.
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0: All-Inclusive-Urlaub. Jeder von uns hat ihn doch schon mal gemacht, oder? Es gibt ja ganz viele, die das lieben. Das ist voll okay. Aber wir alle hatten doch schon mal diese Begegnung mit diesem einen Hoteltypen, der Mann für alles, den man die kompletten 7 Tage nicht mehr los wird. 36 Grad, das will
1: noch. Hola und herzlich willkommen im Hotel Playa Defecto. Ich bin euer Reiseleiter, Kofferträger, DJ, Sportlehrer, Yoga-Coach, Poolaufsicht, Kinderbetreuer, Disco-Fox-Lehrer, Karaoke-Juror, Sonnencreme-Innerer, Handy-Fotograf, Eheberater und heißblütiger Animatore, Roberto Ritmo. Ah, perfekto, die Stimmung ist schon mal da. Direkt zum ersten Programmpunkt. Aqua-Jogging mit Ritmo, also mit mir, Roberto Ritmo.
2: Der geht mir jetzt schon auf den
1: Nerv. Sie, alle haben heutzutage was mit den Nerven. Null Problemo. Deshalb gibt's heute um 14 Uhr meinen neuen Kurs Aggressionstanzen für Anfänger. Natürlich mit Ritmo, also mit mir.
2: Roberto, wie heißt du denn eigentlich wirklich?
3: Helmut.
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0: Heute, in zwei Wochen, wird Mark Forster für euch Open Air am Lookschuppen spielen.
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0: fliegen. 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Ihr sagt uns allerdings, wie heißt denn dieser Song von Mark Forster hier?
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0: Tick, tick, macht die Uhr. Ist ein ganz bekannter Hit von ihm. Hört nochmal.
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0: So, ich will einfach nur wissen, wie heißt der Song? Saarbrücken 2131. 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

ganz entspanntes Wochenende mit David Guetta, Alphaville und Ava Max Forever Young auf SR1. Wir haben noch mehr Musik für euch. Deepish Mode, Enjoy the Silence. Schönen Samstag im Saarland. Ja.

0: schönes Wochenende. Gleich mit Taylor Swift, I knew it, I knew you. Und Shawn Mendes kommt mit Why, Why, Why.
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0: Das ist echt schön sonnig und einen blauen Himmel. Das ist ganz nett, aber die 35 Grad heute, hui, die werden ganz schön anstrengend. Morgen am Sonntag 34 Grad. Weil es so trocken ist und auch weiterhin trocken bleibt, steigt die Wandbreitgefahr. Die ersten Hitzegewitter sind Anfang nächster Woche möglich. Abkühlen wird es allerdings nichts, also wir bleiben erstmal bei stabilen 36 Grad nächste Woche.
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0: Vorsicht auf der A8 Saloy Richtung Pirmasens zwischen Schwalbach-Schwarzenholz und Heusweiler. Ein kaputtes Auto, das da rumsteht. Geblitzt wird auf der A8 Saloy Richtung Luxemburg, Höhe Dillingen-Mitte und in Wiebelskirchen in der Schillerstraße. Wenn ihr zum Beispiel noch einen Blitzer seht, gerne uns Bescheid geben. 0800 700 8000. 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
0: Mit Maren Dinkeler, euch ein schönes Wochenende.
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0: Wir malen jetzt mal schnell ein Bild. Vier Freunde tanzen in den Sonnenuntergang mit Mark Forster beim Open Air innen am Lokschuppen.
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0: Am Lokschuppen in Dillingen. Also 3 Tage werden wir nicht feiern und es gibt auch noch ein bisschen zweites Konzert. Ist in 2 Wochen, aber mit dabei sein will Britta Jungblut aus Saarbrücken. Hallo Britta.
2: Hi. Hallo Maren, hallo liebes Team.
0: Warte mal, du bist jetzt gerade im Urlaub und gerade am Frühstücken. Erzähl mal noch mal kurz, genau. Wo bist du genau?
2: Also wir sind in Seeland in Rennes.
0: Wie cool ist das denn bitte? Und du hast einfach Musik angemacht, SR1 gehört,
2: genau,
0: und hast
2: richtig
0: gedacht gehabt, diesen einen Mark Forster-Hit, den kenne ich doch.
2: Genau, komplett. Also. Ich höre tatsächlich immer SR1 und dachte, wir machen jetzt mal nochmal die Musikbox an und dann kam das Gewinnspiel schon.
0: Ja, wir hören noch einmal ganz kurz diesen einen ganz kurzen Schnipsel.
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0: Tick, tick, macht die Uhr. Aber wie heißt dieser Song, liebe Britta?
2: Memories and Stories.
0: Das ist natürlich korrekt.
2: Ja. Klasse, super.
0: So, damit gibt's für dich das Klicken-Ticket. Also du gehst mit 3 Freunden zum Open Air mit Mark Forster, präsentiert
2: cool,
0: von SR1 am Blogshoppen.
2: Vielen Dank, die freuen sich dann sehr. Die hören es wahrscheinlich gerade auch.
0: Habt ihr schon so eine Freundesgruppe? Also weißt du schon direkt, wer mitkommt? Oder?
2: Ja, ich denke schon. Aber mal gucken. Wir sind halt eine große Klickengruppe.
0: Ja, okay, verstehe ich. Die Rumfragerei oder das Dealen geht dann ab sofort los. Britta, habt einen schönen Urlaub. Genießt die Zeit.
2: Vielen Dank. Danke. Tschüss.
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0: gleich mehr Musik hier auf SR1. Wir freuen uns auf Queen, Another One Bites the Dust. Außerdem Alex Warren mit Fever Dream, sein aktueller Hit hier auf SR1. Und ein bisschen Sommerstimmung gibt's auch von Alok und Jess Klin, Summer's Back. Alles gleich bei uns.
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2: Wadephul hofft auf Verhandlungen in Ukraine und Iran-Krieg. Kinderporno-Ermittlungen gegen einen Pfarrer im Nordsaarland. Und das Wetter: viel blauer Himmel, 30 bis 35 Grad. Es ist 12 Uhr. Bundesaußenminister Wadephul sieht Hinweise darauf, dass im Ukraine- und im Iran-Krieg bald Verhandlungen möglich werden könnten. Im Tagesspiegel spricht er sich dafür aus, jetzt ernsthaft zu versuchen, beide Konflikte beizulegen. Aus Berlin, Markus Sambale.
3: Johann Wadephul verweist darauf, dass die Gewalt in beiden Kriegen zuletzt sichtbar zugenommen hat. Doch das muss Verhandlungen nach seiner Einschätzung nicht ausschließen. Im Gegenteil. Der Außenminister vermutet ein militärisches Phänomen. Nämlich das letzte Aufbäumen, bevor man in Verhandlungen geht. Die jüngsten Angriffe Russlands und des Iran zeitlich rund um den NATO-Gipfel seien sicher kein Zufall gewesen, sondern hätten eine vermeintliche Stärke demonstrieren sollen, sagt Wadephul im Tagesspiegel. Keiner der beiden Konflikte werde auf dem Schlachtfeld entschieden, sondern am Verhandlungstisch. Und der CDU-Politiker fügt hinzu: je eher, desto besser für die Menschen.
2: Der Tech-Konzern Apple verklagt OpenAI, den Hersteller von ChatGPT. Apple wirft OpenAI den Diebstahl von Firmengeheimnissen vor. Es gebe Beweise dafür, dass OpenAI-Mitarbeiter geheime Informationen über noch nicht veröffentlichte Technologien und Produkte von Apple entwendet hätten. OpenAI weist die Vorwürfe zurück. Die Klage dürfte die Pläne des Konzerns für einen Börsengang erheblich erschweren. Belgien will im Mai 2027 eine Pkw-Maut einführen. Belgischen Medien zufolge haben sich die drei Regionen Flandern, Wallonien und Brüssel darauf geeinigt. Elektroautos sollen demnach 90 Euro Maut im Jahr kosten. Für Autos mit Verbrennungsmotor werden bis zu 125 Euro fällig. Außerdem sind Kurzzeittarife geplant, von einem Tag bis zu 2 Monaten. Die Kommunen kritisieren das gestern beschlossene Gesundheitssparpaket der Bundesregierung. Krankenhäuser und Rettungsdienste würden zusätzlich belastet, warnt der Deutsche Landkreistag. Dessen Präsident Brötel sagte den Funke-Zeitungen: insbesondere die Landkreise und Städte müssten schon heute Milliarden aufbringen, um ihre Kliniken vor der Insolvenz zu bewahren. Die Länder hätten ihre Interessen im Bundesrat nicht ausreichend durchgesetzt. Das Reformpaket soll die gesetzlichen Krankenkassen ab dem kommenden Jahr entlasten und weitere Beitragserhöhungen verhindern. Dafür sind unter anderem Einsparungen bei Kliniken, Arztpraxen und Apotheken geplant. Die Staatsanwaltschaft Saarbrücken ermittelt gegen einen ehemaligen Pfarrer des Bistums Trier. Er wird verdächtigt, jugendpornografisches Material besessen zu haben. Die Behörde bestätigte jetzt SR-Informationen, wonach die Vorwürfe gegen den 82-Jährigen eher zufällig bekannt geworden sind. SR-Reporter Thomas Gerber.
4: Ein Notarzteinsatz führte Anfang des Monats zu den Ermittlungen. Nachbarn hatten den 82-Jährigen längere Zeit nicht mehr gesehen und Rettungskräfte alarmiert. Der ehemalige Pfarrer wird aktuell stationär behandelt in seiner Wohnung in einer nordsaarländischen Gemeinde. Aber wurde nicht nur er, sondern auch mehrere jugendpornografische Bilder aufgefunden. Sie lagen offen herum. Bei einer Hausdurchsuchung wurden weitere Fotos und Datenträger sichergestellt, die nun ausgewertet werden müssen. Der 82-Jährige ist nach Informationen der Opferhilfeorganisation Missbit einschlägig bekannt. Mitte der 1990er Jahre sei er wegen des Missbrauchs von Schutzbefohlenen, unter anderem während Jugendfreizeiten in Deutschland und der Schweiz, zu einer Bewährungsstrafe verurteilt worden.
2: Der Arbeitgeberverband des Einzel- und Versandhandels in Rheinland-Pfalz und im Saarland hat die für Mitte Juli vorgesehenen Tarifverhandlungen kurzfristig abgesagt. Die Gewerkschaft Verdi bezeichnete das als Skandal. Die Absage sei eine reine Hinhaltetaktik. Verdi fordert bei einer Laufzeit von 12 Monaten 225 Euro mehr für die Beschäftigten und 150 Euro mehr für die Auszubildenden. Dies sei wegen der Preisentwicklung und der realen Lebenssituation der Beschäftigten im Handel notwendig. Und das waren die Nachrichten mit Stefan Eising. 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
1: 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Oh, packt eure Taschen, geht an den See oder ins Freibad, genießt das. Packt auch gut Sonnencreme ein und nehmt auf jeden Fall einen Hut mit, denn die Sonne jetzt gerade zur Mittagszeit, die knallt unendlich krass. 35 Grad gibt's heute, morgen am Sonntag 34 Grad. Es geht weiter mit der Temperatur nach oben. Nächste Woche gibt es kein Durchatmen, bis zu 36 Grad. Und die ersten Hitzegewitter gibt es auch erst Anfang nächster Woche.
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1: Vorsicht auf der A8 Saloy Richtung Pirmasens. Zwischen Schwalbach-Schwarzenholz und Heusweiler steht ein kaputtes Auto auf der Fahrbahn. Weiter geht's mit Blitzern. Die stehen auf der A8 Saloy Richtung Luxemburg in Höhe Dillingen-Mitte und in Wiebelskirchen in der Schillerstraße. Wenn ihr unterwegs noch einen Blitzer entdeckt oder eine gefährliche Stelle, gerne uns Bescheid geben. 0800 700 8000 da einfach anrufen. 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
1: Mit Maren Dinkler und wir bringen ganz viel Musik mit Cher. If I could turn back time gibt's direkt nach neuer Musik von Maroon 5 und Priceless.
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ein schönes Wochenende mit SR1. Sich regelmäßig abzukühlen ist immer gut. Es geht bei 35 Grad ganz gut, zum Beispiel am Losheimer Stausee oder am Bostalsee, aber auch auf dem Balkon mit einem Handventilator in der einen Hand und mit einem leckeren Eis in der anderen Hand. Oder bei Bertram in Hagarten. Der hat uns eine WhatsApp geschickt an Saarbrücken 2131. In Hagarten ist heute auf dem Dorfplatz um 14 Uhr eine öffentliche Übung der Freiwilligen Feuerwehr. Für die Kleinen ist das ja sowieso immer was ganz Großes. Freuen können sich aber alle, denn die Freiwillige Feuerwehr wird sich um eine schöne Abkühlung kümmern. Wissen wir Bescheid. Was habt ihr denn so vor an diesem heißen Weekend? Saarbrücken 2131, schreibt uns gerne WhatsApp oder schickt eine Sprachmemo. Wir teilen es gerne mit dem ganzen Saarland. Und hier sind für euch die Toten Hosen mit neuer Musik auf SR1. Nur nach vorn.

0: Vorsicht bitte auf der A8 Saloy Richtung Luxemburg. Zwischen Perlborg und Perl steht ein kaputtes Auto auf der Fahrbahn und Personen sind da auch unterwegs. Also passt da besonders gut auf.
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0: Heute 35 Grad. Nächste Woche sogar 36 Grad. Und wir merken heute, es geht so plötzlich ein leichtes Lüftchen. Martin Daumer aus dem SR1 Wetterteam, woher kommt denn jetzt eigentlich dieser leichte Wind?
2: Krass, es gibt ein Hitzetief in Frankreich und zwar im Südwesten. Und wir haben ja dieses Hoch, Klaus. Und die Druckunterschiede, die müssen ja irgendwie ausgeglichen werden. Deswegen die frischen Böen heute und morgen auch lebhafter Ostwind. 16 Stunden knallt die Sonne runter. Wir haben extremst hohe Temperaturen. Also auf keinen Fall irgendetwas anzünden. Wir haben extrem hohe Waldbrandgefahr. Der Boden ist super trocken. Die Pegelstände, die fallen. Die Wassertemperaturen steigen und die Wärmebelastung steigt auch.
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0: gleich auf SR1. Weinen wir richtig zusammen mit neuer Musik. The Bowser mit Magnetic.
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0: Vorher schwitzen wir nochmal gemeinsam. 35 Grad heute mit viel Sonnenschein. Auch morgen ist das Standardprogramm für den Sonntag. Maximal 34 Grad. Es ist trocken. Es wird auch weiterhin trocken bleiben. Dementsprechend steigt auch die Waldbrandgefahr. Die ersten Hitzegewitter sind Anfang nächster Woche möglich. Es wird sich aber nicht viel tun, nicht abkühlen. Nein, es geht weiter nach oben auf bis zu 36 Grad.
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0: Vorsicht auf der A8 Saloy Richtung Luxemburg zwischen Perlborg und Perl. Ist Schotter auf der rechten Spur verloren gegangen. Ein Auto steht da auch noch, was kaputt gegangen ist. Und Personen sind am Fahrbahnrand unterwegs. Also generell in dem Gebiet Perlborg und Perl auf der A8 Richtung Luxemburg. Bisschen vorsichtiger machen. Geblitzt wird aktuell auf der A8 Saloy Richtung Luxemburg in Höhe Dillingen-Mitte und in Wiebelskirchen in der Schillerstraße. Wenn ihr einen Blitzer seht, irgendwas Gefährliches, gerne Bescheid geben. Es ist kostenlos über die 0800 700 8000. 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
0: Mit Maren Dinkler und mit einem erfrischenden Snack zum Mittag. Ne, so 12:30 kann man schon mal snacken. Was haben wir denn hier? Bisschen Salatgurke, bisschen Feta, bisschen Zwiebeln und Paprika. Gott sei Dank sind wir hier alleine im SR1-Studio. Gott sei Dank könnt ihr uns nicht riechen. Und andersrum ist das auch besser so. Aber die beste Musik fürs Saarland gibt's. The Bowser Magnetic auf SR1 für euer Wochenende im Saarland.

gibt was Neues von den Straßen im Saarland. Vorsicht bitte auf der A1 Trier Richtung Saarbrücken. Zwischen dem Dreieck Moseltal und Mehring liegt ein Plastikteil auf der rechten und auf der mittleren Spur. Passt da auf, kommt gut und sicher durch euer Wochenende mit S.

0: vom Wehrdienst. Zurück auf den großen Bühnen. Nach 4 Jahren sind die K-Pop-Stars von BTS wieder zurück. Seit dem Frühjahr touren sie einmal komplett um die Welt. Heute und morgen sind sie dann in München. Und es sind die einzigen beiden Deutschland-Konzerte. Ohne die 7 Jungs von BTS wäre K-Pop bei uns nie so ein riesengroßes Phänomen geworden, sagt Cara Acton. Die hat nämlich gerade ein Buch über K-Pop geschrieben.
1: Man muss sagen, dass BTS K-Pop massentauglich gemacht hat, beziehungsweise im Mainstream verankert hat. BTS sind nicht so beliebt, weil sie perfekt sind. BTS sind primär so beliebt, weil sie eben versuchen, mit diesem Bild auch zu brechen. Denn in den Songs von BTS geht es auch viel um diesen Druck, perfekt sein zu müssen.
0: Ja, und das macht sie auch so beliebt bei ihrer ARMY. Also ARMY, so nennt sich die Fanbase von BTS.
1: Ohne die Fanbase, die sich online vernetzt haben, miteinander sprechen, sich austauschen, Fanaktionen organisieren, wäre diese Ausbreitung in dem Maße ja überhaupt nicht möglich gewesen.
0: Ja, und heute und morgen kommt die deutsche Fanbase in real life zusammen bei den beiden BTS-Konzerten in München und jetzt hier bei euch in eurem Lieblingsradio BTS mit Swim für euer Wochenende mit

Es gibt Updates von dem SR1 Verkehrsservice. Vorsicht bitte auf der A8 Pirmasens Richtung Luxemburg. Zwischen Dillingen Süd und Dillingen Mitte ein kaputtes Auto. Und Vorsicht zwischen Reitscheid und Freisen. Hinter einer Kurve liegt ein Ast auf der

0: gleich auf Besser 1, Dua Lipa. Mit Illusion und Robbie Williams, All My Life.
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2: Linksextremisten bekennen sich zu Sabotage an Bahnstrecke. Russland erklärt Oppositionellen zum ausländischen Agenten. Und das Wetter im Saarland: viel blauer Himmel, 30 bis 35 Grad. Es ist 13 Uhr. Nach dem Brand an der Bahnstrecke zwischen Köln und Düsseldorf gestern hat eine linksextreme Gruppe die Verantwortung übernommen. Wie der WDR berichtet, ist im Internet ein Bekennerschreiben aufgetaucht. Darin behauptet die Gruppe Kommando Angry Birds, man habe Brandsätze in einem Kabelschacht an der Strecke deponiert. Die Echtheit des Schreibens ist aber noch nicht von Ermittlern bestätigt. Der Staatsschutz ermittelt in der Sache. Aus Sicherheitskreisen heißt es, ein technischer Defekt sei als Ursache für den Böschungsbrand an der Bahnstrecke wenig wahrscheinlich. Die russische Regierung hat erneut einen Oppositionspolitiker zum ausländischen Agenten erklärt. Dem liberalen Politiker und Kriegsgegner Boris Nadjestin wird damit seine politische Arbeit verboten, 2 Monate vor der Parlamentswahl. Björn Blaschke für SR Info.
3: Der russische Staat wirft Boris Nadjestin unter anderem vor, zur Teilnahme an ungenehmigten Versammlungen aufgerufen zu haben. Fest steht, Nadjestin sprach sich mehrfach gegen den Krieg aus, den Russland gegen die Ukraine führt. Vor 2 Jahren wollte er bei der Präsidentschaftswahl gegen Kreml-Chef Wladimir Putin antreten. Die Wahlkommission ließ ihn dann aus formellen Gründen nicht zu. Nadjestin blieb aber aktiv. So protestierte er im Frühjahr mit kleinen Aktionen in Moskau gegen Verbote von Demonstrationen sowie gegen die zunehmende Internetzensur und die Blockade des beliebten Messenger-Dienstes Telegram.
2: Bei den Waldbränden in Südspanien haben sich die Bedingungen für die Einsatzkräfte verbessert. Der andalusische Katastrophenschutzminister Sanz erklärte, die Wetterlage habe sich geändert. Sie erlaube den Einsatzkräften, in den Angriffsmodus zu gehen. Bisher habe die Brandlage nur einen defensiven Einsatz zugelassen. Das Feuer war laut Behörden am Donnerstagnachmittag in Los Gallardos in der Provinz Almería ausgebrochen, einem beliebten Touristengebiet. Etwa 1500 Menschen mussten in Sicherheit gebracht werden. Bisher hat die Guardia Civil 12 Tote gemeldet. Es handele sich überwiegend um Ausländer. Im Saarland ist es gestern zu mehr als 30 Telefonbetrugsversuchen gekommen, vor allem im Landkreis Saarlouis. Das haben die Polizei und das saarländische Innenministerium mitgeteilt. In einem Fall seien die Täter erfolgreich gewesen. Laut Polizei wurden Wertgegenstände im unteren 5-stelligen Euro-Bereich übergeben. Innenminister Joost warnte davor, sich am Telefon unter Druck setzen zu lassen. Die Täter nutzen insbesondere das Sicherheitsbedürfnis älterer Menschen aus. Das französische Atomkraftwerk Cattenom speist trotz der hohen Wassertemperaturen weiter Kühlwasser in die Mosel ein. Nach Angaben des Rheinland-Pfälzischen Landesamts für Umwelt gibt es derzeit keinen Hinweis darauf, dass die Betreiber dabei gegen geltende Vorgaben verstoßen. Lynn Benson für SR Info.
4: Das Kraftwerk darf wegen einer Sonderregelung auch bei hohen Temperaturen weiter betrieben werden. Die französischen Behörden haben dafür entsprechende Genehmigungen erteilt. Nach Angaben des Landesamts werden die Einleitungen außerdem im Rahmen der internationalen Kommission zum Schutz von Mosel und Saar zwischen den beteiligten Ländern abgestimmt und überwacht. Das Umweltamt sieht deshalb keinen Grund dafür anzunehmen, dass die Vorgaben nicht eingehalten werden. Umweltverbände und das Anti-Atom-Netz Trier kritisieren dagegen seit längerem, dass das zusätzliche warme Kühlwasser die ohnehin angespannte Situation in der Mosel weiter verschärfen könne.
2: Der Arbeitgeberverband des Einzel- und Versandhandels in Rheinland-Pfalz und im Saarland hat die für Mitte Juli vorgesehenen Tarifverhandlungen kurzfristig abgesagt. Die Gewerkschaft Verdi bezeichnete das als Skandal. Die Absage sei eine reine Hinhaltetaktik. Verdi fordert bei einer Laufzeit von 12 Monaten 225 Euro mehr für die Beschäftigten und 150 Euro mehr für die Auszubildenden. Dies sei wegen der Preisentwicklung und der realen Lebenssituation der Beschäftigten im Handel notwendig. Und das waren die Nachrichten mit Stefan Eising. 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
1: 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Die Sonne ist da, der Himmel ist blau und es knallen so richtig 35 Grad auf uns runter. Heute 35, morgen am Sonntag 34. Also es bleibt weiterhin trocken, es gibt keine Abkühlung, die Waldbrandgefahr steigt und auch nächste Woche wird es sich nicht beruhigen. Es geht stabil weiter mit bis zu 36 Grad, zumindest bis Donnerstag. Und die ersten Hitzegewitter sind so Anfang nächster Woche, Dienstag, Mittwoch möglich.
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1: Vorsicht auf der A8 Pirmasens Richtung Luxemburg. Zwischen Dillingen Süd und Dillingen Mitte steht ein kaputtes Auto auf der Fahrbahn. A8 Saloy Richtung Luxemburg zwischen Perlborg und Perl ist jetzt die Richtungsfahrbahn nach einem Unfall gesperrt und es wird geblitzt. Auf der A8 Saloy Richtung Luxemburg Höhe Dillingen Mitte in Wiebelskirchen in der Schillerstraße und eine Abstandsmessung. Auf der A620 Saarbrücken in Fahrtrichtung Saloy in Höhe Saloy Mitte. 0800 700 8000, da klingelt ihr einfach durch, wenn ihr unterwegs was entdeckt habt. 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
1: Mit Maren Dinkeler und hier ist eure Trinkerinnerung. Wir nehmen jetzt alle zusammen einen großen Schluck und kommen dann gut durch das Wochenende.
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0: blicken wirklich sehr, sehr gerne auf diese sommerliche Woche zurück hier auf SR1. Genießen das Wochenende, freuen uns aber auch über eure besonderen Momente. Bei Ela aus Saarbrücken war es schon so ein klein bisschen Me-Time.
1: Ich war jetzt wieder zum Haare färben und hatte mal wieder seit langem wieder Good Hair Day. Und da hatte ich noch einen kleinen süßen Moment mit dem Kleinen, wo er zum ersten Mal laut gelacht hat.
0: Oh, und bei Lea und ihrem Freund?
2: Ganz simpel, einfach gestern Abend. Wir haben gekocht und haben im Garten was gegessen und es hat sich angefühlt wie Urlaub. Wir haben türkische Pasta gemacht. War sehr lecker mit Minzjoghurt und Hackfleisch und eine Flasche Wein. Wie im Urlaub.
0: Yummy. Urlaubsfeeling zu Hause, wenn sich Feierabend oder generell freie Zeit anfühlt wie Urlaub, dann hat man es geschafft. Und genau das wünsche ich euch heute und das komplette Wochenende. Habt eine schöne Zeit mit SR1 und mit Shakira. Die, die.

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0: machen direkt weiter mit neuer Musik von One Republic. Need Your Love hier auf SR1 und Fastboy kommen mit Wave.
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0: Ist immer noch schön, es hat sich nichts geändert. Der Himmel ist blau und die Sonne ist da und es ist heute echt heiß. 35 Grad, morgen am Sonntag 34 Grad. Es ist sehr trocken, es bleibt auch weiterhin trocken. Die Waldbrandgefahr steigt weiter und die ersten Hitzegewitter sind auch erst Anfang nächster Woche möglich, so Dienstag, Mittwoch rum. Es wird sich nicht abkühlen, wir bleiben weiterhin stabil bei bis zu 36 Grad.
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0: Vorsicht auf der A623 Saarbrücken Richtung Friedrichsthal zwischen Ludwigsberg und Duttweiler. Und da ist die Meldung weg. Da anscheinend keine Gefahr mehr. Ansonsten die A8 Saarlouis Richtung Luxemburg. Zwischen Perlborg und Perl ist die Richtungsfahrbahn nach einem Unfall gesperrt. 2 Kilometer staut es sich vor der Ableitung. Ihr braucht ungefähr 10 Minuten länger. Geblitzt wird auf der A8 Saarlouis Richtung Luxemburg in Höhe Dillingen-Mitte, in Wiebelskirchen in der Schillerstraße. Und eine Abstandsmessung gibt es auch noch auf der A620 Saarbrücken Richtung Saarlouis zwischen Liesdorf und Saarlouis-Mitte. Wenn ihr was seht, gerne Bescheid geben. 0800 700 8000. 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
0: Euch ein schönes Wochenende, Maren Dinkeler ist hier für euch.

0: wurdet ihr gestern Abend auf Instagram auch zugespammt mit Bildern und Videos vom SR1 Open Air am EWEG mit Vincent Weiss. Also ihr und alle anderen, die dort waren, hatten wohl die beste Zeit ihres Lebens. Vincent war gut drauf, ihr auch. Es war vor allem heiß, aber das hat euch nicht davon abgehalten, so richtig zu feiern.
1: Pure Emotionen und einfach diese Leichtigkeit bei ihm. Man spürt, er liebt diese Auftritte. Er macht's von Herzen.
2: Einen wunderschönen guten Abend hier im wunderschönen Saarbrücken. Herzlich willkommen zu unserer Sommertour 2026.
3: Die Stimmung, die er rübergebracht hat, die Emotionen und so weiter, war einfach unbeschreiblich. Wie er mit der Crowd agiert hat, wie er mit allen Leuten getanzt hat, wunderschön.
2: Weil's so verdammt leicht ist, wenn du
4: das war, glaube ich, das längste Mal Crowdsurfen, das ich bis jetzt hatte. Ja, wir sind sonst immer, ich war sonst zum Ende des Songs schon dreimal wieder auf der Bühne.
2: Da müsste Musik sein, immer einfach nur
5: fest. Vincent, wir lieben dich!
6: Er ist sehr herzlich, hat super viele Lieder gespielt. Es war eine schöne Zeit mit unseren Kindern.
7: Er singt einfach total toll und ist einfach toller Mensch.
8: Lass uns leben, wie

0: Mehr Musik haben wir gleich hier für euch auf SR1. Benson Boone ist mit dabei und Martin Garrix hat sich Ed Sheeran geschnappt. Und die haben endlich einen Hit zusammen rausgebracht. Repeated gibt's gleich hier auf SR1 für euer Wochenende.
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2: Bekenner schreiben zu Bahnstreckenbrand aufgetaucht. Supertaifun Bavi wütet in Asien. Das Wetter im Saarland trocken bei bis zu 35 Grad. 14 Uhr. Nach dem Brand an der Bahnstrecke Köln-Düsseldorf ist ein Bekennerschreiben im Internet aufgetaucht. Wie der WDR berichtet, bekennt sich die Gruppe Kommando Angry Birds dazu, mehrere Brandsätze in einem Kabelschacht an der Strecke deponiert zu haben. Eine offizielle Einschätzung, ob das Schreiben echt ist, gibt es noch nicht. Art und Inhalt lassen aber den Schluss zu, dass es authentisch sein könnte. Für SR Info Holger Schmidt.
3: Die Gruppe Angry Birds, übersetzt etwa zornige Vögel, hatte sich schon in der Vergangenheit zu Anschlägen auf die Bahninfrastruktur in Nordrhein-Westfalen bekannt und wird von deutschen Sicherheitsbehörden dem linken, gewaltbereiten anarchistischen Spektrum zugerechnet. Die auf der linken Plattform Indymedia veröffentlichte Nachricht nimmt einerseits Bezug zum angeblichen Ablauf und dem genauen Ort der Brandlegung und erklärt im weiteren Teil der Botschaft, warum ein Brandanschlag auf die Bahn aus Sicht der Gruppe gerechtfertigt ist. Argumentativ behauptet die Gruppe, zum Schutz von Menschen und Tieren zu handeln und, Zitat, den Fortschritt zu stoppen, der von der Gruppe als, Zitat, technologische Eskalation beschrieben wird.
2: Die Ukraine setzt ihre Angriffe gegen die russische Ölversorgung fort. Nach Angaben des Generalstabs in Kiew hat das Militär in der Nacht 21 russische Öltanker im Asowschen Meer mit Drohnen angegriffen. Der Ausmaß der Schäden werde noch geprüft. Es wäre die bisher umfangreichste Attacke seit Beginn der schon seit Tagen laufenden ukrainischen Angriffswelle gegen die russische Ölindustrie. Russland stellt den Beschuss deutlich kleiner dar. Die örtlichen Behörden teilten mit, 4 Schiffe seien angegriffen worden, dabei sei ein Matrose getötet worden. Der Wirbelsturm Bavi hat mehrere Länder in Asien schwer getroffen. Auf den Philippinen sind laut den Behörden mindestens 17 Menschen ums Leben gekommen. Mehr als 500.000 wurde in Sicherheit gebracht. In Japan, vor allem in der Präfektur Okinawa, kam es zu Überschwemmungen, Sturmfluten und Erdrutschen. In Taiwan waren mehr als 25.000 Haushalte ohne Strom, weil der Sturm zahlreiche Leitungen beschädigt hatte. Außerdem meldeten die Behörden 36 Verletzte. Bavi war bisher einer der stärksten Taifune 2026 und wird heute Nacht auf dem chinesischen Festland erwartet. Die Staatsanwaltschaft Saarbrücken ermittelt gegen einen ehemaligen Pfarrer des Bistums Trier. Er wird verdächtigt, jugendpornografisches Material besessen zu haben. Die Behörde bestätigte jetzt SR-Informationen, wonach die Vorwürfe gegen den 82-Jährigen eher zufällig bekannt geworden sind. SR-Reporter Thomas Gerber.
4: Ein Notarzteinsatz führte Anfang des Monats zu den Ermittlungen. Nachbarn hatten den 82-Jährigen längere Zeit nicht mehr gesehen und Rettungskräfte alarmiert. Der ehemalige Pfarrer wird aktuell stationär behandelt in seiner Wohnung in einer nordsaarländischen Gemeinde. Aber wurde nicht nur er, sondern auch mehrere jugendpornografische Bilder aufgefunden. Sie lagen offen herum. Bei einer Hausdurchsuchung wurden weitere Fotos und Datenträger sichergestellt, die nun ausgewertet werden müssen. Der 82-Jährige ist nach Informationen der Opferhilfeorganisation Missbit einschlägig bekannt. Mitte der 1990er Jahre sei er wegen des Missbrauchs von Schutzbefohlenen, unter anderem während Jugendfreizeiten in Deutschland und der Schweiz, zu einer Bewährungsstrafe verurteilt worden.
2: Und das waren die Nachrichten mit Luisa Oberhauser. 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
1: Die Sonne knallt so richtig. 35 Grad heute Nachmittag im Saarland. Morgen am Sonntag 34 Grad. Und es geht weiter nach oben. Nächste Woche, wir bleiben bis Donnerstag bei 36 Grad.
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1: A8 Saloy Richtung Luxemburg. Zwischen Perlborg und Perl ist die Richtungsfahrbahn nach einem Unfall gesperrt. Wir haben 2 Kilometer Stau. Ihr braucht so ungefähr 15 Minuten länger. Geblitzt wird auf der A8 Saloy Richtung Luxemburg, Hötdillingen Mitte, in Wiebelskirchen in der Schillerstraße. Und eine Abstandsmessung habt ihr gesehen und gemeldet über die 0800 700 8000. Auf der A620 Saarbrücken Richtung Saarlouis zwischen Liesdorf und Saarlouis Mitte. 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
1: Maren Dinkeler ist hier für euch und wünscht euch ein schönes Wochenende.
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0: Das hier ist wirklich gerade gar keine ruhige Zeit für die Rettungsschwimmer. Sommerferien und dann auch noch über 30 Grad, da wollen sich natürlich alle abkühlen. Allein vor 2 Wochen an dem 40 Grad Samstag, da hat es am Bostalsee und am Losheimer Stausee zusammen so um die 110 Erste-Hilfe-Einsätze gegeben. Und da ist bei Raphael Irsch von der DLRG und seinen Leuten wirklich alles gelandet.
1: Gerade Hitzschläge hatten wir viele gehabt, wir hatten viele Verletzungen, wo Leute in Bienen getreten sind oder einfach Aufschürfungen gehabt. Dann, das sind die Sachen, die hauptsächlich aufgekommen sind dann auch. Und leider auch die Überschätzung, die wir viel hatten dann auch bei Schwimmern, die dann nicht mehr zurückkamen oder Krämpfe bekommen haben, dann das sind die Hauptaspekte, die wir hatten bei uns.
0: So viel wie momentan haben die Rettungsschwimmer seit Jahrzehnten nicht mehr zu tun gehabt. Das ist echt krass, kann man aber vermeiden, sagt Raphael.
1: Ganz wichtig ist, dass man sich selbst nicht überschätzt. Das heißt, wirklich in dem Bereich bleiben, wo man weiß, man kann sicher auch nochmal zurückschwimmen. Auch Kinder immer nur im Nichtschwimmerbereich lassen, wenn sie noch nicht so gefestigt sind darin dann auch. Ganz großer Punkt ist natürlich immer noch Alkohol, den wir leider haben, dass Leute denken, sie trinken einen Haufen Alkohol und gehen auch noch schwimmen, das auf jeden Fall unterlassen. Natürlich auch die Hitze, nicht direkt dann von Hitze aus direkt ins kalte Wasser reinspringen, sondern langsam sich ins Wasser gewöhnen, dass dann nicht zu den großen Temperaturunterschieden, dann zu Kreislaufproblemen dadurch kommen kann.
0: Ja, Abkühlung ist schon ein Muss bei dem Megawetter. Habt eine gute Zeit und passt auf euch auf mit SR1.

0: Wir spielen gleich um 20 vor 3 mit euch.
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0: Und es gibt einen Jackpot zu knacken. Letzte Woche sind die 100 Euro von der Bank 1 nicht rausgegangen. Deshalb zocken wir jetzt um 200 Euro. Es gibt 3 Fragen aus jeweils 3 Kategorien. Saarland, Musik und unnützes Wissen. Mit welcher Kategorie ihr zuerst startet, das könnt ihr natürlich selber aussuchen. 2 Fragen von 3 müssen natürlich aber richtig beantwortet werden. Und schon habt ihr die 200 Euro in der Tasche. Saarbrücken 2131 ruft an, schickt eine WhatsApp und spielt mit um 20 vor 3 hier auf SR1.

0: Wir machen gleich weiter mit neue Musik von Bibi Rexha, New Religion auf SR1.
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0: 35 Grad, wir schwitzen gemeinsam heute im Saarland. Die Sonne ist da, es ist so gut wie keine Wolke unterwegs. Das Einzige, was so geht, ist so eine kleine frische Brise. Die kriegen wir auch morgen am Sonntag. 34 Grad gibt es dazu. Es bleibt weiterhin trocken, die Waldbrandgefahr steigt und die ersten Hitzegewitter sind auch erst Anfang nächster Woche möglich. Aber Abkühlung, nee, davon ist nichts in Sicht. Es bleibt bis Donnerstag bei bis zu 36 Grad.
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0: A8 Saarlouis Richtung Luxemburg. Zwischen Perlborg und Perl ist die Richtungsfahrbahn nach einem Unfall gesperrt. 2 Kilometer staut es sich. Ihr braucht ungefähr 15 Minuten länger. Geblitzt wird auf der A8 Saarlouis Richtung Luxemburg, Höhe Dillingen Mitte, in Wiebelskirchen in der Schillerstraße und eine Abstandsmessung habt ihr gemeldet über die 0800 700 8000 auf der A620 Saarbrücken Richtung Saarlouis zwischen Liesdorf und Saarlouis Mitte. 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
0: Wir verbringen die Zeit gemeinsam. Mein Name ist Maren Dinkler und wir spielen gleich schon nach Marit Larsen. If a song could get me you und Bibi Rexha, New Religion. 2 aus 3. Saarbrücken 2 ins 3. Meldet euch jetzt noch schnell an. Es geht um 200 Euro.
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0: Marit Larsen hier auf SR1.
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2: Jetzt wird gezockt um einen Jackpot. Endlich mal wieder. 200 Euro von der Bank 1A. Und die hätte natürlich gerne Stefan Fischer aus Wiebelskirchen. Grüß dich, Stefan.
3: Hallo, grüß dich.
2: Hi. So, dir ist es draußen zu heiß. Du machst lieber Papierkram.
3: Lieber nicht, aber es muss halt sein.
2: So fleißig. Wie kann man so fleißig sein?
3: Ja, muss gemacht werden.
2: Wäre ich jetzt so ein klassischer Nachbar,

0: Frage lautet: Sensationsfund am Schaumberg in Tholey. Dort wurde aus der römischen Zeit ein Bauwerk freigelegt. Ein Mosaikboden oder eine antike Mauer?
1: Das war eine antike Mauer.
0: Und das ist korrekt. Super. Erste Frage ist schon mal richtig. Zweite Frage ist Kategorie Musik. Es gab ein SR1 Open Air vom E-Werk. Die sind ja immer besonders schön. Gestern war ein Sänger da, dem sein Vor- und sein Nachname jeweils mit dem Buchstaben W beginnt. Wie heißt denn der?
1: Vincent Weiss. Und da war meine Tochter und meine Frau gestern.
0: Das war ja mal easy, oder?
1: Ja, ganz einfach.
0: Ah, wie cool! Ey, mega. So schnell kann das gehen. Wow. Ja. Schulterklopfer für Stefan Fischer aus Wiebelskirchen. Yay. 200 Euro wandern zu dir von der Bank 1er.
1: Wunderbar. Dankeschön.
0: Ey, bitteschön. Dann habt eine schöne Zeit, ein schönes Wochenende. Genießt es und kannst ja deiner Frau und deiner Tochter was ausgeben.
1: Das machen wir doch mit Sicherheit. Jawohl.
0: Super.
1: Danke.
0: Mach's gut. Tschüssi.
1: Tschüss.

0: Nico Santos hat einen neuen Song, Why Don't You Stay? Und den gibt's gleich hier auf SR1. Why don't you stay?
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1: Im Studio ist Luisa Oberhauser.
2: Linksextreme Gruppe bekennt sich zu Bahnbrand. Grüne fordern Ferienticket für Familien. Das Wetter im Saarland trocken bei bis zu 35 Grad. 15 Uhr. Nach dem Brand an der Bahnstrecke zwischen Köln und Düsseldorf gestern hat eine linksextreme Gruppe die Verantwortung übernommen. Wie der WDR berichtet, ist im Internet ein Bekennerschreiben aufgetaucht. Darin behauptet die Gruppe Kommando Angry Birds, man habe Brandsätze in einem Kabelschacht an der Strecke deponiert. Die Echtheit des Schreibens ist aber noch nicht von den Ermittlern bestätigt. Der Staatsschutz ermittelt in der Sache. Aus Sicherheitskreisen heißt es, ein technischer Defekt als Ursache für den Böschungsbrand an der Bahnstrecke gelte als wenig wahrscheinlich. Die Strecke zwischen Köln und Düsseldorf ist seit gestern gesperrt. Die Bahn spricht von einem schweren Schaden. Die russische Regierung hat erneut einen Oppositionspolitiker zum ausländischen Agenten erklärt. Dem liberalen Politiker und Kriegsgegner Boris Nadjestin wird damit seine politische Arbeit verboten, 2 Monate vor der Parlamentswahl. Björn Blaschke für SR Info.
3: Der russische Staat wirft Boris Nadjestin unter anderem vor, zur Teilnahme an ungenehmigten Versammlungen aufgerufen zu haben. Fest steht, Nadjestin sprach sich mehrfach gegen den Krieg aus, den Russland gegen die Ukraine führt. Vor 2 Jahren wollte er bei der Präsidentschaftswahl gegen Kreml-Chef Wladimir Putin antreten. Die Wahlkommission ließ ihn dann aus formellen Gründen nicht zu. Nadjestin blieb aber aktiv. So protestierte er im Frühjahr mit kleinen Aktionen in Moskau gegen Verbote von Demonstrationen sowie gegen die zunehmende Internetzensur und die Blockade des beliebten Messenger-Dienstes Telegram.
2: Die Grünen haben im Bundestag ein 49-Euro Ferienticket für Familien vorgeschlagen. Wie aus dem Papier der Fraktion hervorgeht, das soll es innerhalb der Sommerferien für 2 Elternteile und alle eigenen Kinder gelten. Die Funke-Zeitungen hatten darüber berichtet. Fraktionschefin Dröge erklärte, jedes 5. Kind verbringe die Sommerferien zu Hause, weil der Familienurlaub zu teuer sei. Die Grünen fordern, dass das Ferienticket, genau wie das Deutschlandticket, im Nah- und Regionalverkehr gültig sein soll. Ein Forscherteam der Universität des Saarlandes hat ein Verfahren entwickelt, um aus Urin und Asche Rohstoffe zu gewinnen. Unter anderem Calcium, Stickstoff und Phosphor. Nach Angaben der Uni könnten diese unter anderem in der Landwirtschaft als Düngemittel oder in der Medizin eingesetzt werden. Aktuell wird das Verfahren der Gruppe von der Saar-Uni aber noch nicht in der Praxis eingesetzt. Die Zukunft von Jürgen Klopp als Fußball-Bundestrainer wird konkreter. Am Rande der Weltmeisterschaft hat sich Klopp erstmals mit der DFB-Spitze getroffen. Wie die Bild-Zeitung berichtet, soll das Treffen in einem Hotel am New Yorker Flughafen stattgefunden haben. Einzelheiten von Hendrik Lückhoff.
4: Neben Klopp und seinem Berater sollen DFB-Präsident Bernd Neuendorf und DFB-Vize und Bundesliga-Präsident Hans-Joachim Watzke dabei gewesen sein. Und offenbar hat das Treffen gut 4 Stunden gedauert. Was genau beredet wurde, das ist nicht bekannt, aber es dürfte um Geld gegangen sein. Na klar, um die Laufzeit eines möglichen Vertrages und um die Vorstellungen beider Seiten. Also was Klopp für Ideen hat und was sich der DFB so wünscht. Und natürlich muss man auch klären, wie der Wechsel von Klopps aktuellem Arbeitgeber, dem Red Bull-Konzern, zum DFB ablaufen könnte.
2: Und das waren die Nachrichten mit Luisa Oberhauser. 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
1: 30 bis 31 Grad und trocken ist es. Morgen bis 35 Grad, 16 Sonnenstunden und am Nachmittag wird es windig. Hier bitte ein bisschen aufpassen, wenn ihr da irgendwo mit am Grillen seid oder sowas. Der Wind kann da natürlich die Waldbrandgefahr erhöhen. Der Start in die Woche, trocken, heiß und sonnig. Die saarländischen Badeseen haben im Moment gerade 24 Grad, also Losheim und Pustalsee.
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1: Da geht's Gott sei Dank nicht ganz so heiß her. Zwischen Perlborg und Perl ist die A8, die Richtungsfahrbahn, nach einem Unfall zwar gesperrt, aber sonst ist nichts los. 2 Blitzer stehen auf der A8 Luxemburg in Fahrtrichtung Saloy-Höhe Dillingen-Mitte in Wiebelskirchen in der Schillerstraße und der Abstand wird gemessen auf der A620 Saarbrücken in Fahrtrichtung Saarlouis zwischen Liesdorf und Saarlouis-Mitte.
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1: Und wir sind eure Konzertkarte für diesen Sommer. SR1 präsentiert euch ganz viele tolle Dinge und wir spielen euch ganz viele tolle Songs. Gleich für euch Dua Lipa und Mark Forster jetzt.
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Hits 1 ist hier, 10 nach 3, an einem heißen Samstag für euch. Und ich gebe euch jetzt mal einen kleinen Tipp von meiner Mama. Die Mama hat nämlich zu mir immer gesagt, Florian, wenn du Angst vor einer Prüfung hast, stell dir einfach den Prüfer in Unterhose vor. Machen wir doch mal gerade ein kleines Experiment. Stellen wir uns mal den Chef, den gemeinen Prüfer, den Lehrer oder sonst wer, jetzt in einer pinken Badehose vor. Am besten so irgendwie sowas. Ein Borat-Style. Wie er jetzt gerade die Hüfte hin und her schwingt und Lambada tanzt, oder? Probieren wir es doch mal.

0: So, Lambada
1: ist fertig, Kopfkino ist beendet. Die pinke Badeshort können wir jetzt mal beihaken und uns den wirklich wichtigen Dingen widmen. SR1 ist hier für euch an diesem Samstag. 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
0: 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Olivia Dean würde jetzt sagen, so easy.
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0: Sound von Maroon 5. She will be loved. Apropos Liebe. Kleiner Joke in der Ehe. Wenn mich meine liebe Ehefrau irgendwie ruft und sagt, wo bist du denn eigentlich? Dann sage ich immer, your husband is coming. Diesen Song gibt's gleich für euch. Ray auf SR1.
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0: Apropos heiß. 30 bis 31 Grad. Schön trocken. Morgen sogar noch heißer. Bis 35 Grad. 16 Sonnenstunden erwarten uns. Am Nachmittag ist es dann windig. Vorsicht bitte. Nicht da so groß rumgrillen am Waldrand, weil der Wind pustet ansonsten Dinge in den Wald, die dort anfangen könnten zu brennen. Und dann hat die Feuerwehr zu tun. Der Start in die Woche ist trocken, ist heiß, ist sonnig. Riecht irgendwie nach Homeoffice oder so. Die saarländischen Badeseen, die haben im Moment 24 Grad. Losheim und Bostalsee. Wow. Aber so wollen wir es doch haben, oder?
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0: Da ist soweit alles in Ordnung. A8, kleines Problem, Saloyenfahrt Richtung Luxemburg. Zwischen Perlborg und Perl immer noch die Richtungsfahrbahn nach einem Unfall gesperrt. Geblitzt wird im Moment auf der A8, Saloyenfahrt Richtung Luxemburg, Höhe Dillingen-Mitte, in Wiebelskirchen in der Schillerstraße und eine Abstandsmessung auf der A620, Saarbrücken in Fahrtrichtung Saloy zwischen Liesdorf und Saloy-Mitte.
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0: Ich bin Florian Schumacher, hallo. Und es ist teilweise ja ganz schön staubig draußen. Ne? Also zumindest bei uns im Garten ist das so. Die Erde ist so trocken, dass wenn der Wind pustet, dass da so richtig Staub durchbläst. Oder vielleicht sind es auch Pollen. Ich weiß es gar nicht. Jedenfalls ist kein Sternenstaub. Um Sternenstaub geht es aber in dieser Stunde um Joris. Und Shawn Mendes habe ich und Ray.
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0: Ihr hört Shawn Mendes auf SR1 am Samstag und ihr habt ihn auf dem Saarbrücker Altstadtfest letztes Wochenende mega abgefeiert. Aber nicht Shawn Mendes, sondern Joris. Herz über Kopf. Und seinen neuen Song Sternenstaub hatte er auch dabei. Wunderbar sommerlicher Dance-Song. Und die Inspiration zu diesem Song, die kam wie immer beim Rumprobieren im Studio, sagt Joris.
1: Die Inspiration für meine Songs kommen aus den unterschiedlichsten Winkeln des Universums. Für Sternenstaub war es definitiv der Synth im Studio. Als ich den gespielt habe, war sofort so was Danziges in der Luft. Sternenstaub. Für den Moment sind unsere Ängste aus. Und von da an ging die Reise weiter.
0: Ja, aber es klingt auch irgendwie so ein bisschen nach Sternenstaub, oder? Joris, jetzt in voller Länge für euch auf SR1. Sternenstaub.

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0: Aber wenn es nicht ein Dracula ist, dann bitte nicht küssen. Gleich auf SR1.
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0: mit Luisa Oberhauser.
3: DFB und Klopp offenbar einig. Bekenner schreiben nach Brand an Bahnstrecke. Das Wetter im Saarland trocken bei bis zu 35 Grad. 16 Uhr. Eine Verpflichtung von Jürgen Klopp als neuer Fußball-Bundestrainer rückt immer näher. Die Spitze des DFB und Klopp haben sich nach Angaben des Verbands auf wesentliche Eckpunkte für einen möglichen Vertrag geeinigt. Wie der Deutsche Fußballbund mitteilte, sind sich beide Seiten einig, dass die Verhandlungen erfolgreich abgeschlossen werden können. Vorausgesetzt, es gibt auch eine Einigung mit Klopps derzeitigem Arbeitgeber Red Bull. Die DFB-Spitze und Jürgen Klopp hatten sich zuvor am Rande der WM in einem New Yorker Hotel zu einem gut vierstündigen Gespräch getroffen. Nach dem Brand an der Bahnstrecke Köln-Düsseldorf ist ein Bekennerschreiben im Internet aufgetaucht. Wie der WDR berichtet, bekennt sich die Gruppe Kommando Angry Birds dazu, mehrere Brandsätze in einem Kabelschacht an der Strecke deponiert zu haben. Eine offizielle Einschätzung, ob das Schreiben echt ist, gibt es noch nicht. Art und Inhalt lassen aber den Schluss zu, dass es authentisch sein könnte. Für SR Info Holger Schmidt.
4: Die Gruppe Angry Birds, übersetzt etwa zornige Vögel, hatte sich schon in der Vergangenheit zu Anschlägen auf die Bahninfrastruktur in Nordrhein-Westfalen bekannt und wird von deutschen Sicherheitsbehörden dem linken, gewaltbereiten anarchistischen Spektrum zugerechnet. Die auf der linken Plattform Indymedia veröffentlichte Nachricht nimmt einerseits Bezug zum angeblichen Ablauf und dem genauen Ort der Brandlegung und erklärt im weiteren Teil der Botschaft, warum ein Brandanschlag auf die Bahn aus Sicht der Gruppe gerechtfertigt ist. Argumentativ behauptet die Gruppe, zum Schutz von Menschen und Tieren zu handeln und, Zitat, den Fortschritt zu stoppen, der von der Gruppe als, Zitat, technologische Eskalation beschrieben wird.
3: Der iPhone-Hersteller Apple verklagt OpenAI, den Hersteller von ChatGPT. Apple wirft OpenAI vor, Firmengeheimnisse gestohlen zu haben. Dabei geht es unter anderem um zwei ehemalige Apple-Mitarbeiter, die mit der Entwicklung des iPhones zu tun hatten, bevor sie zu OpenAI gewechselt sind. Nils Dams berichtet aus San Francisco.
5: Der Vorwurf von Apple, die beiden sollen bei ihrem Wechsel zu OpenAI streng geheime Informationen mitgenommen haben. Über Designs, den Herstellungsprozess oder die Lieferketten von Apple-Geräten. Dafür soll einer der Mitarbeiter einen Arbeitslaptop mit vertraulichen Daten nicht zurückgegeben haben. Apple hat bei einem Bundesgericht in Kalifornien eine 40-seitige Anklageschrift eingereicht. Demnach soll OpenAI ehemalige Apple-Mitarbeiter in Vorstellungsgesprächen auch nach geheimen Apple-Projekten befragt haben. Die Kandidaten sollten auch Prototypen der Geräte mitbringen. OpenAI ist vor allem für seinen KI-Chatbot ChatGPT bekannt, entwickelt aber schon länger auch mindestens ein Gerät, das möglicherweise eine Konkurrenz für Apples iPhone werden könnte.
3: OpenAI weist die Vorwürfe von Apple zurück. Die Online-Wache der saarländischen Polizei hat jetzt eine eigene Funktion, um Straftaten gegen Amts- und Mandatsträger sowie Einsatzkräfte anzuzeigen. Nach Angaben des Innenministeriums sollen Betroffene Bedrohungen oder Übergriffe schnell und digital melden können. Das soll die Strafverfolgung unterstützen und ein wichtiges Zeichen setzen. Zuletzt hatte auch die polizeiliche Kriminalstatistik für das vergangene Jahr erneut einen Anstieg von Gewalt gegen Einsatzkräfte gezeigt. Straftaten gegen Amts- und Mandatsträger sind dagegen weniger geworden. Ein Großteil davon waren sogenannte Hasspostings. Und das waren die Nachrichten mit Luisa Oberhauser. 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
0: So, wir haben Ober- und Unterhitze. 30 bis 31 Grad. Morgen dann 35 Grad. Wir drehen ein ganz klein bisschen auf, haben 16 Sonnenstunden. Infrarotgrill quasi noch dazu. Und am Nachmittag schalten wir die Umluft an. Es wird nämlich schön windig. Aber Achtung, da gibt es natürlich dann Waldbrandgefahr. Der Start in die Woche ist trocken, der ist heiß, der ist sonnig. In den Badeseen lässt sich's gut baden. 24 Grad gerade im Moment in Losheim oder auch am Bustalsee.
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0: Da ist gehende Leere, also nichts los, keine Störungsmeldung, außer die bekannten Baustellen. Die neuesten Blitzer stehen auf der A8, Saarlouienfahrt Richtung Luxemburg in Höhe Dillingen-Mitte, in Wiebelskirchen in der Schillerstraße und auf der A620 wird der Abstand gemessen, Saarbrücken in Fahrt Richtung Saarlouis zwischen Liesdorf und Saarlouis-Mitte. Gute Fahrt!
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0: Ich bin Florian Schumacher, hallo. Und immer wenn ich sage, für wie viel Geld wir in Sommerurlaub fahren, gucken mich die Leute mal ganz irritiert an und sagen, wie geht denn sowas? Ich dann irgendwie sage, so 700 Euro oder irgendwie sowas. Macht ihr Balkonien? Nee, wir gehen campen. Und wie man campt, was man campt, das sagen wir euch gleich.
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Overdrive, Offenbach. Bitte nicht in den Ofen reinfahren. Vor allem nicht mit Overdrive. Vor allem auch bitte nicht auf der A1. Insbesondere nicht Trier Richtung Saarbrücken zwischen Nonnweiler, Primstal und Tholey-Hasborn. Hier liegt nämlich ein totes Tier auf der linken Spur. Bitte vorsichtig ranfahren. Und gute Fahrt mit dem Dracula.

0: Michiko, DJ Goya, SR1 ist hier. Obwohl dieser Song ist ja an Social Media, egal ob das jetzt Instagram, TikTok, Facebook oder was auch immer ist, nicht bei den Chicos, sondern bei den Chicas im Moment gerade unter den ganzen Reels. Für die Antiquierten unter uns, Reels sind so kurze Videos, wo sich dann meistens junge Damen in Sommeroutfits irgendwo räkeln oder so am Strand präsentieren und dann ist dann dieser Song da drunter. Also, ich mache sowas nicht, ich gehe campen. Und da ist ja immer relativ bodenständiges Völkchen auf den Campingplätzen unterwegs. Man ist so bemüht um Ordnung, man kennt sich, man mag sich und die Kinder haben überall was zum Spielen. Das finde ich immer toll beim Campen und man trifft ja natürlich auch ab und zu mal so ein paar Promis. Beim letzten Urlaub hatten wir dann zum Beispiel hier diesen Palmer, den Oberbürgermeister da von Tübingen, direkt neben uns am Campen. Und da gab es natürlich auch die ein oder andere interessante Diskussion mit dem. Aber Campen ist natürlich nicht immer nur ernst und bieder.
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2: Camper mögen keine Angeber, die allen ungefragt ihr Megamobil vorstellen.
3: Ja, es ist eine Villa auf Rädern hier. Ne? Getrennte Schlafzimmer, Wasserbett, Riesenkühlschrank. Nee, so Zelt, das wäre uns zu kalt und auch zu schmutzig, ne? So wie jetzt bei euch.
2: Ja, und diese Leute bauen dann vor ihr Wohnmobil einen Vorgarten mitsamt Zaun und Gartenzwergen, lassen den Hund rausgrillen mit feuchter Holzkohle, damit es überall schön qualmt und hören jeden Abend ihre Lieblingsmusik.
4: Du kannst heute meine Pause machen.
2: Nein, genau das nicht. Camper wollen ihre Ruhe haben. Keine Nervensägen und gerne sogar kein Internet. Und wenn, dann wollen sie 5G. Gekühlte Getränke, gemeinsam grillen, gute Gesellschaft, gammeln und glücklich sein.
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Ray Parker Jr. und die Ghostbusters. Ja, die bräuchte man an so einigen Stellen, die Ghostbusters, ne? Wie im Staubsauger. Schicken wir sie ans Ende der Welt. Miley Cyrus jetzt für euch auf SR1. Danach habe ich sie ja für euch. Und das SR1-Wetter, kleiner Spoiler, es ist großartig und schön warm.

0: Das ist Sia und Chanda Paul mit Cheap Thrills. Hier ist SR1 und gleich für euch Bruno Mars. Hey, Mr. DJ.
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0: Das ist heiß, das ist schön und das ist trocken, 30 bis 31 Grad. Das Pflänzchen vielleicht mit ein bisschen Wasser beglücken. Morgen bis 35 Grad auch trocken, 16 Sonnenstunden, am Nachmittag dann windig. Dort bitte nicht in Waldnähe grillen. Der Start in die Woche ist ebenfalls trocken, ist heiß und sonnig. An den saarländischen Badeseen gibt es Abkühlung, 24 Grad, Losheimer Stausee und der Bostalsee.
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0: Vorsicht bitte immer noch auf der A1 Trier-Einfahrt Richtung Saarbrücken zwischen Nonnweiler-Primstal und Tholey-Hausbaun. Hier liegt ein totes Tier auf der Überholspur. Neuer Blitzer auf der A8 Saarlouis-Einfahrt Richtung Luxemburg in Höhe Dillingen-Mitte in Wiebelskirchen in der Schillerstraße wird geblitzt. Und auf der A620 gibt es eine Abstandsmessung Saarbrücken-Einfahrt Richtung Saarlouis zwischen Liesdorf und Saarlouis-Mitte.
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0: Ich bin Florian Schumacher, hallo. Und es gibt einen psychologischen Trick. Also wenn ihr ein Fuchs seid oder ein Fuchs sein wollt, müsst ihr euch nicht vorstellen, ein Fuchs zu sein, denn ein Fuchs ist besonders schlau, dann macht ihr einfach Folgendes. Ihr guckt irgendwas Blaues. Also zum Beispiel irgendwie ein Bild von einem See oder sowas. Oder schaut euch einen Eiswürfel an. Oder spielt in die Sounds von Schnee ein. Denn unsere Psyche funktioniert tatsächlich so, damit kann man sich an der Nase rumführen. Dann fühlt es sich ein wenig kälter an, wenn man kalte Sachen anguckt. Es gibt aber auch kalte Geräusche, die man sich vorspielen kann. Dazu gleich mehr.
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komm gleich. Ich gehe gleich mit dir. Ich muss zuerst noch meinen Taschenventilator hier mitholen. Den brauchen wir auf jeden Fall in diesen Tagen, wo es doch so ordentlich heiß ist. Es gibt aber Tricks, wenn ihr jetzt zum Beispiel gerade keinen Ventilator dabei habt, dann ladet euch doch vielleicht auf euer Handy das Surren eines Ventilators drauf und spielt es dann ab und haltet das Handy so an euch. Jetzt denkt ihr, der Schuhmacher spinnt. Nein, tatsächlich, das kann sogar wirklich funktionieren. Wenn man dann die Augen schließt und dann versucht, sich wirklich einen Ventilator vorzustellen. Unsere Psyche ist da wirklich der absolute Gamechanger. Das läuft ja alles durch so einen Filter durch und unsere Eindrücke können dann verstärkt und abgeschwächt werden. Und wenn wir uns irgendwie kühle Dinge vorstellen, dann fühlt es sich tatsächlich auch nicht so heiß an. Geräusche können dort klappen. Solche zum Beispiel.

0: Wintersongs.
1: Ice Ice Baby, sowas, ne?
0: Jetzt gucken wir mal, dass wir hier noch vielleicht irgendeinen Song haben, der passend ist. Irgendein Song mit Flüssen. Da. Luckily, I follow rivers. Wenn das Flussbett nicht ausgetrocknet ist, wie in Frankreich zum Beispiel gerade. SR1 ist hier.

0: Phil Collins für euch. Gleich Dermot Kennedy auf SR 1.
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2: Im Studio ist Luisa Oberhauser.
3: Klopp und DFB grundsätzlich einig. Prüfdemo in Saarbrücken. Das Wetter im Saarland trocken bei bis zu 35 Grad. 17 Uhr. Eine Verpflichtung von Jürgen Klopp als neuer Fußball-Bundestrainer rückt immer näher. Die Spitze des DFB und Klopp haben eine grundsätzliche Einigung über die mögliche Zusammenarbeit erzielt. Für SR Info, Desiree Krause.
4: Es habe ein erstes intensives Gespräch zwischen Jürgen Klopp, DFB-Präsident Bernd Neuendorf und seinem Stellvertreter Hans-Joachim Watzke gegeben. In New York haben sich die Beteiligten laut der Mitteilung über die wesentlichen Eckpunkte eines potenziellen Vertrages verständigt. Weitere Gespräche in der kommenden Woche sollen folgen. Beide Seiten, so der DFB, seien zuversichtlich, dass die Verhandlungen erfolgreich abgeschlossen werden können. Dafür braucht es aber zusätzlich eine Einigung mit Jürgen Klopps aktuellem Arbeitgeber Red Bull, an den er bis 2029 vertraglich gebunden ist.
3: Im Südosten Chinas haben sich fast 2 Millionen Menschen vor dem Taifun Bawi in Sicherheit gebracht. Das teilte die staatliche chinesische Nachrichtenagentur Xinhua mit. Der taiwanesischen Wetterbehörde zufolge soll Bawi mit maximalen Windgeschwindigkeiten von 144 Kilometern pro Stunde an Taiwan vorbeiziehen. In der Nacht soll er dann auf das chinesische Festland treffen. Zuvor waren im Süden der Philippinen laut den Behörden mindestens 17 Menschen ums Leben gekommen. In Taiwan wurden keine Toten gemeldet, aber knapp 90 Verletzte. Dort wurden mehr als 14.000 Menschen in Sicherheit gebracht. Bawi ist einer der heftigsten Taifune in diesem Jahr. In Saarbrücken haben am Nachmittag etwa 200 Menschen demonstriert. Die Teilnehmer der sogenannten Prüfdemo forderten, dass das Bundesverfassungsgericht alle Parteien überprüft, die als rechtsextremer Verdachtsfall oder als gesichert rechtsextrem eingestuft werden. Bei der Protestreihe soll Kreativität und Kunst im Mittelpunkt stehen. Nach Angaben der Polizei zogen die Demonstrierenden friedlich vom Saarbrücker Landwehrplatz vor das Staatstheater. Prüf ist eine bundesweite Initiative und steht für Prüfung rettet übrigens Freiheit. Das französische Atomkraftwerk Cattenom speist trotz der hohen Wassertemperaturen weiter Kühlwasser in die Mosel ein. Nach Angaben des Rheinland-Pfälzischen Landesamtes für Umwelt gibt es derzeit keinen Hinweis darauf, dass die Betreiber dabei gegen geltende Vorgaben verstoßen. Lynn Benson.
5: Das Kraftwerk darf wegen einer Sonderregelung auch bei hohen Temperaturen weiter betrieben werden. Die französischen Behörden haben dafür entsprechende Genehmigungen erteilt. Nach Angaben des Landesamts werden die Einleitungen außerdem im Rahmen der internationalen Kommissionen zum Schutz von Mosel und Saar zwischen den beteiligten Ländern abgestimmt und überwacht. Das Umweltamt sieht deshalb keinen Grund dafür anzunehmen, dass die Vorgaben nicht eingehalten werden. Umweltverbände und das Anti-Atom-Netz Trier kritisieren dagegen seit längerem, dass das zusätzliche warme Kühlwasser die ohnehin angespannte Situation in der Mosel weiter verschärfen könne.
3: Wegen der aktuellen Hitzewelle macht der Eiffelturm früher zu. Der Betreiber schrieb auf seiner Website, dass der Eiffelturm bereits um 16 Uhr schließt. Eigentlich hat er bis spät am Abend geöffnet. Zum Beginn der Sommerferien gilt in gut einem Viertel Frankreichs die höchste Hitzewarnstufe rot. Der Wetterdienst rief wegen der drückenden Hitze zu absoluter Wachsamkeit auf. Und das waren die Nachrichten mit Luisa Oberhauser. 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
2: 30 bis 31 Grad heute. Morgen bis 35 Grad, 16 Stunden. Sonne wird es scheinen und am Nachmittag ein bisschen windig werden. Der Start in die Woche ist trocken, der ist heiß und ebenfalls sonnig bei gleichbleibenden Temperaturen. Die Badeseetemperaturen aktuell 24 Grad.
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2: Aktuell keine Störungsmeldungen, aber zwei Blitzer sind gemeldet auf der A8 Saarlouis-Fahrt Richtung Luxemburg in Höhe Dillingen-Mitte, in Wiebelskirchen in der Schillerstraße und eine Abstandsmessung auf der A620 Saarbrücken in Fahrt Richtung Saarlouis zwischen Liesdorf und Saarlouis-Mitte. Habt ihr was entdeckt? 0800 700 8000.
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2: Und was waren eure besten Momente der Woche? Sagt uns Bescheid per WhatsApp-Sprachnachricht 0681 2131. Wir spielen euch tolle Musik von Tina Turner, The Best, und ich habe alle Farben Baby Goodbye jetzt für euch.
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0: Tina Turner und The Best. SR1 ist hier. Gerade eben hat uns Rainer Buch geschrieben. Ich glaube, Saarbrücken kommt er. Hat er gar nicht dazu geschrieben, woher er kommt. Dass er beim Spazierengehen sowas beobachtet hat, was wir unbedingt mal allen Leuten sagen sollen. Nämlich, wenn da irgendwelche Flaschen im Gestrüpp liegen. Also das heißt, wenn die Leute irgendwelche Glasflaschen wegwerfen, dass ich da das Licht bündeln kann und das dann anfangen kann zu brennen. Ist eine interessante Beobachtung, auf jeden Fall habe ich auch schon gesehen, insbesondere wenn da irgendwelche Scherben auch rumliegen. Die Feuerwehr, die hatte ja in den letzten Tagen auch wirklich ein bisschen zu tun. Gerade hier die Freiwillige Feuerwehr Saarbrücken-Malstadt, die war jetzt in den Tagen auch öfters mal nochmal unterwegs und hat so kleine Flächenbrände, kleine Büsche gelöscht und da auch teilweise größere Ausbreitungen verhindert. Und das kann natürlich durch sowas auftreten, aber natürlich auch, wenn man mit dem Auto auf dem Gras parkt oder natürlich selbstverständlich grillt oder Zigaretten wegwirft, aber das weiß ja auch jeder. Also vielleicht, dass wir da alle ein bisschen aufpassen, dass die Feuerwehren nicht so viel zu tun haben. Gleich spielen wir für euch Fields of Gold von Sting auf SR1 und Alex Warren mit Fever Dream gleich.
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Alex Warren und Fever Dream auf SR1. Vorsicht bitte auf der A620 Saarlouis in Fahrt Richtung Saarbrücken zwischen Gersweiler und Messegelände. Hier laufen Personen auf der Fahrbahn. Auch Personen auf der Fahrbahn im weiteren Verlauf auf der A6 Saarbrücken in Fahrt Richtung Mannheim zwischen Saarbrücken-Vechingen und St. Ingbert West. Bitte in beiden Fahrtrichtungen hier aufpassen. Allen unterwegs, gute Fahrt mit Sting und Feels of Gold.

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1: Das S1 Wetter, 30 bis 31 Grad und trocken, morgen bis 35 Grad. 16 Sonnenstunden haben wir, am Nachmittag wird's windig. Und der Start in die Woche ist trocken, der ist heiß, der ist sonnig. Und die saarländischen Badeseen sind, glaube ich, im Moment der richtige Ort. Bis zu 24 Grad haben die schon und das ist definitiv eine Abkühlung.
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1: Vorsicht bitte auf der A620 in Fahrtrichtung Saarbrücken zwischen Gersweiler und Messegelände. Gefahr durch Personen auf der Fahrbahn. Vorsicht bitte auch auf der A6 Saarbrücken in Fahrtrichtung Mannheim zwischen Saarbrücken-Vechingen und St. Ingbert West. In beiden Fahrtrichtungen Gefahr durch Personen auf der Fahrbahn. Unsere neuesten Blitzer stehen auf der A623 Saarbrücken in Fahrtrichtung Friedrichsthal in Höhe Sulzbach. Auf der A8 Saarlouis in Fahrtrichtung Luxemburg in Höhe Dillingen-Mitte. In Wiebelskirchen in der Schillerstraße. Und ich habe eine Abstandsmessung auf der A620 Saarlouis in Fahrtrichtung Saarbrücken. Nein, andere Fahrtrichtung Saarbrücken in Fahrtrichtung Saarlouis zwischen Liesdorf und Saarlouis-Mitte. Allen unterwegs, gute Fahrt.
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1: Ich bin Florian Schumacher, hallo. Und ich glaube, jeder kennt das, der irgendwo so eine Mediathek zu Hause hat und so eine Familie zu Hause hat und einen Fernsehabend hat und man dann diskutiert, was man guckt. Welche Doku, welche Reportage oder sogar welchen Film. Da klickt man rum, da sucht man rum und diskutiert. Am Ende länger, als der ganze Film dauert. Darüber reden wir gleich. Außerdem haben wir Gossip für euch mit Heavy Cross und Michael Schulte.
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0: Ray Dalton, Go That High. SA1 ist hier. Vorsicht bitte auf der A8 Luxemburg in Fahrtrichtung Saarlouis zwischen Perlbrock und Merzig-Wellingen. Gefahr durch ein liegen gebliebenes Fahrzeug. Ich wäre auch heute Morgen gerne liegen geblieben. Ist allerdings nicht auf einer Autobahn, sondern im Bett. Aber irgendwie hat mich jemand früher aus dem Bett geschmissen. Ihr könnt euch aussuchen, was es war. Kleines Kind oder Hund oder Ehefrau. ist halt so, wenn es abends spät geworden ist und da muss man nicht unbedingt feiern. Das kann auch ein gemütlicher Fernsehabend gewesen sein. Da streamt man dann einen Film und eine Serie und muss spontan auf dem Sofa aussuchen, was man guckt. Eine Studie hat halt herausgefunden, wie viel Lebenszeit für das Suchen eines Films oder einer Serie draufgeht. Fast 5 Tage im Jahr, aber, sagt SR1-Moderatorin Maren Dinkler, die hat sich diese Studie angeschaut.
1: Dazu muss man auch wirklich, wirklich jeden Tag streamen. Bei der Studie wurden 2000 Menschen über einen längeren Zeitraum befragt und dabei ist aufgefallen, dass gerade so die jüngere Fraktion, also alle zwischen 16 und 29 Jahren, im Schnitt 19 Minuten brauchen, um sich für einen Film oder eine Serie zu entscheiden.
0: Und da die Serien ja immer kürzer werden, muss man sich fast die Frage stellen, dann dauert das Suchen ja länger als die Serie selber. Aber das Phänomen kennen wir alle, egal wie alt. Erstmal ewig suchen, bis man was findet und dann muss man sich ja noch für was entscheiden.
1: Bei den Serien und Filmen sind wir Frauen schneller unterwegs. Nur 13 Minuten brauchen wir im Schnitt. Männer suchen 2 Minuten länger.
0: Also, ich weiß nicht, was das für Leute sind. Was macht ihr da alle? Bei mir ist ganz einfach. Raumschiff Enterprise. Irgendeine Staffel, irgendeine Folge.

0: 80 Millionen.
1: Oder ist einfach Mr. Know-It-All, dann findet ihr ihn auch. Den haben wir gleich, Teddy Swims.
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2: Im Studio ist Marc Langels.
3: Offenbar Sabotage an wichtiger Bahnstrecke. Tim Merlier gewinnt 8. Tour-Etappe und das Wetter am Abend und in der Nacht klar bis 14 Grad. 18 Uhr. Nach einem Böschungsbrand an der Bahnstrecke zwischen Düsseldorf und Köln wird ein Sabotageakt vermutet. Im Internet wurde ein Bekennerschreiben veröffentlicht, das von einer linksextremen Gruppierung stammen soll. Einzelheiten von Astrid Rolle für SR Info.
4: Die Linksextremisten schreiben dazu im Netz, sie hätten 2 Brandsätze in einem Kabelschacht deponiert. Die Feuerwehr hatte die Feuer zwar gelöscht, die Flammen hatten aber die Signalkabel beschädigt, mit weitreichenden Folgen für den Nah- und Fernverkehr, Umleitungen, Verspätungen und Ausfälle einzelner Züge. Die Polizei hatte schon früh Sabotage vermutet, deshalb übernahm der Staatsschutz der Kölner Polizei die Ermittlungen. In Sicherheitskreisen wird davon ausgegangen, dass das Schreiben echt ist. Die Gruppe hat sich in der Vergangenheit bereits zu ähnlichen Anschlägen bekannt.
3: Der Völkermord von Srebrenica jährt sich heute zum 31. Mal. In Bosnien-Herzegowina wurden aus diesem Anlass bei einer Trauerfeier die sterblichen Überreste 10 weiterer Opfer beigesetzt. UNO-Generalsekretär Guterres betonte, Erinnerung heiße auch, sich in der Gegenwart gegen Hass und Diskriminierung zu stellen. Im Juli 1995 hatten im Bürgerkrieg bosnisch-serbische Soldaten und Paramilitärs mehr als 8000 bosnische Muslime getötet, die zuvor in eine Schutzzone der UNO geflohen waren. Die Vereinten Nationen hatten 2024 die Einführung eines internationalen Gedenktages beschlossen gegen den Widerstand Serbiens. Eine Verpflichtung von Jürgen Klopp als neuer Fußball-Bundestrainer rückt immer näher. Die Spitze des DFB und Klopp haben sich nach Angaben des Verbandes auf wesentliche Eckpunkte für einen möglichen Vertrag geeinigt. Wie der Deutsche Fußballbund mitteilte, sind beide Seiten sich einig, dass die Verhandlungen erfolgreich abgeschlossen werden können, vorausgesetzt, es gibt auch eine Einigung mit Klopps derzeitigem Arbeitgeber Red Bull. Die DFB-Spitze und Jürgen Klopp hatten sich zuvor am Rande der WM in einem New Yorker Hotel zu einem gut 4-stündigen Gespräch getroffen. Der belgische Radprofi Tim Merlier hat auch die 8. Etappe der Tour de France gewonnen. Der 33-Jährige setzte sich nach 180 Kilometern in Bergerac im Massensprint durch. Holger Gerska für SR Info.
5: Es war ein belgischer Nachmittag bei der Tour de France. Bei erneut drückender Hitze im Périgord fuhr lange der junge Liam Slock vor dem Feld. Er wurde erst rund 2 Kilometer vor dem Ziel gestellt. Und dann gewann ein Belgier, nämlich Tim Merlier. Wieder Tim Merlier, denn der war schon am Vortag in Bordeaux erfolgreich. Also der 2. Etappensieg in Folge für den 33-Jährigen, der 5. insgesamt in seiner Karriere. Mit Max Kanter lag auch ein deutscher Sprinter lange in aussichtsreicher Position. Allerdings verwickelte er sich in zu viele Zweikämpfe und als er antreten wollte, da kam der letztlich zweitplatzierte Binyam Girmay aus Eritrea ihm in die Quere. Deshalb nur Platz 9 diesmal für den Cottbusser. 2 Plätze vor ihm als 7. Pascal Ackermann, sein bislang bestes Resultat bei der diesjährigen Tour de France. Im gelben Trikot bleibt auf einer ansonsten ziemlich ereignisarmen Etappe der Slowene Tadej Pogacar.
3: Und das waren die Nachrichten mit Marc Langels. 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
2: 30 bis 31 Grad und trocken. Morgen bis 35 Grad. 16 Sonnenstunden erwarten euch. Am Nachmittag wird es ein bisschen windig. Der Start in die Woche ist auf jeden Fall trocken. Er ist auf jeden Fall heiß und sonnig.
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2: Aktuell ist nichts los auf den Straßen. Unsere neuesten Blitzer stehen auf der A623 Saarbrücken in Fahrtrichtung Friedrichsthal in Höhe Sulzbach, auf der A8 Saarlouis in Fahrtrichtung Luxemburg in Höhe Dillingen-Mitte und in Wiebelskirchen in der Schillerstraße. Allen unterwegs gute Fahrt.
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2: Wir gucken gleich mal Richtung WM und spielen euch tolle Musik von Justin Timberlake, Olivia Rodrigo und Billy Idol.
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0: Justin Timberlake und Mel Ross. SR1 ist hier. Die Fußball-Weltmeisterschaft läuft und auch hier läuft nicht immer alles so ganz nach Schnürchen. Bei unserer Mannschaft ja auch irgendwie nicht so unbedingt so ganz. Auch bei bestimmten Trainern. Am Donnerstag hatte zum Beispiel ein Mitarbeiter des südafrikanischen Fußballverbandes allen bestätigt, dass Hugo Broos vom Amt als Nationaltrainer Südafrikas Fußballmannschaft zurücktritt. Die Meldung, die ging überall durch, hat jeder vermeldet. Und jetzt soll alles plötzlich ganz anders sein. Desiree Krause, was ist da los?
1: Also das ist tatsächlich eine sehr kuriose Situation. Der Verband hat jetzt alle Berichte zurückgewiesen, die behaupten, dass Broos sein Amt niedergelegt hätte und sagt auf seiner Homepage, dass er Cheftrainer der Südafrikaner bleibt. Alles andere, heißt es, wäre völlig falsch. Und das, obwohl Broos selbst seinen Abschied der belgischen Zeitschrift Humo bestätigt haben soll. Also irgendwas muss da ordentlich schiefgegangen sein. Broos hatte die Südafrikaner ja erstmals überhaupt bei einer WM in die K.O.-Runde geführt und damit Geschichte geschrieben. Er ist laut des Verbands aktuell im Heimaturlaub, kehrt dann bald nach Südafrika zurück und bleibt wohl Trainer der Bafana Bafana.
0: Naja, vielleicht hat ja Donald Trump irgendwo angerufen und sein Wort eingelegt. Der alte Rebell hier. Billy Idol für euch, jetzt auf S1. Und Taylor Swift direkt danach.

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0: Nächste sind The Art of Letting Go. Gleich für euch Tiffany Harris.
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0: 30 bis 31 Grad, morgen dann sogar 35 Grad, 16 Sonnenstunden. Es wird ein wahrlicher Sonntag, am Nachmittag aber ein windiger Sonntag. Also wenn ihr irgendwo am Waldrand grillt, passt doch bitte auf und haltet da einen guten Abstand, dass das nicht ausartet. Der Start in die Woche wird trocken, der wird heiß, der wird sonnig. Und an den saarländischen Badeseen lässt sich's gerade aushalten, denn die Wassertemperatur hat 24 Grad.
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0: Aktuell keine Störungsmeldung. Drei Blitzer auf der A623 Saarbrücken in Fahrtrichtung Friedrichsthal. Höhe Sulzbach wird geblitzt. Auf der A8 Saarlouis in Fahrtrichtung Luxemburg in Höhe Dillingen-Mitte. Und in Wiebelskirchen in der Schillerstraße. Allen unterwegs gute Fahrt.
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0: Ich bin Florian Schumacher, hallo. Und es geht gleich um Korea-Pop. Oder K-Pop, wie man so sagt. Es geht aber nicht um die K-Pop Demon Hunters, sondern um andere Korea-Poppende. Und wie gesagt, Tiffany Harris für euch und David Guetta jetzt.
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hört Robbie Williams, She's the One. Hier ist SR1. Ich hoffe, ihr habt einen tollen Samstagnachmittag. Es steht ein gigantischer Sonntag bevor, aber heiß. Also tatsächlich auf jeden Fall irgendwo darauf achten, dass ihr morgen ein schattiges Plätzchen habt. Und natürlich alle immer dazu animieren, trinken, ne? Weil bei der Hitze und gerade so bei dieser trockenen Luft verlieren wir doch sehr, sehr, sehr viel Flüssigkeit. Und man sagt das zwar immer so, aber trotzdem, die Notaufnahmen sind die Tage halt einfach voll von Leuten, die sich da überschätzt haben. Und dann auch dann irgendwie Sport bei sengender Hitze oder sowas treiben. Also versucht es irgendwie vielleicht besser nicht zu machen und es entspannt anzugehen. Besser machen versuchen es auch Lena und Nico Santos mit Better jetzt für euch.

0: gleich für euch. Miles Smith und Drive Safe auf SR1.
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SR1 spielt euch alle Farben und Flowers. Gleich kommt für euch Michael Rollsteck ins Studio. Der moderiert SR1 Pop, hat für euch ganz tolle Themen auf jeden Fall am Start. Und natürlich gute Musik, selbstverständlich. Ich habe für euch jetzt noch Triggerfinger und I Follow Rivers. Wir hatten heute schon mal I Follow Rivers in der Show als Song. Aber nicht diesen hier. Ich wünsche euch einen schönen Samstag. Tolles Wochenende. Am Mikrofon Florian Schumacher.

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2: 19 Uhr. Russland gilt weiterhin als größte Bedrohung für Europa. Zu diesem Ergebnis kommt eine Sicherheitsanalyse von EU-Diplomaten, über die die Welt am Sonntag berichtet. Einzelheiten von Patricia Wern.
3: In der Untersuchung heißt es, Russland sei die unmittelbarste, bedeutendste und langfristigste Sicherheitsbedrohung für den europäischen Kontinent. So werde etwa die russische Gesellschaft immer stärker militarisiert und Moskau setze strategisch und technisch zunehmend auf Kriegswirtschaft. Zudem warnen die Diplomaten vor Russlands Nuklearwaffen und seinen Ambitionen im Weltraum. Die USA werden in der Analyse als der wichtigste Partner Europas bezeichnet, auch wenn das Land seine Ziele gerade verändere.
2: Bundeskanzler Merz hat sich bestürzt über die Waldbrandkatastrophe in Andalusien geäußert. Merz erklärte, er habe dem spanischen Regierungschef Sanchez seine Anteilnahme übermittelt. Gestern waren mindestens 12 Menschen auf der Flucht vor den Flammen ums Leben gekommen. Mehr als 20 Personen werden immer noch vermisst. Die Böschungsbrände an der Bahnstrecke zwischen Düsseldorf und Köln sind wahrscheinlich auf Sabotage zurückzuführen. Auf einer Plattform im Internet ist ein Bekennerschreiben aufgetaucht. Die Gruppe gibt an, Brandsätze in einem Kabelschacht deponiert zu haben. Sie hatte sich bereits in der Vergangenheit zu ähnlichen Anschlägen bekannt. Die vielbefahrene Strecke ist immer noch gesperrt. Im Südosten Chinas haben sich fast 2 Millionen Menschen vor dem Taifun Baiyi in Sicherheit gebracht. Das teilte die staatliche chinesische Nachrichtenagentur Xinhua mit. Der taiwanesische Wetterbehörde zufolge soll Baiyi mit maximalen Windgeschwindigkeiten von 144 Kilometern pro Stunde an Taiwan vorbeiziehen. Zuvor zog der Taifun über den Süden der Philippinen. Dabei wurden laut Behörden mindestens 17 Menschen getötet. In Saarbrücken haben am Nachmittag etwa 200 Menschen demonstriert. Die Teilnehmer der sogenannten Prüfdemo forderten, dass das Bundesverfassungsgericht alle Parteien überprüft, die als rechtsextremer Verdachtsfall oder als gesichert rechtsextrem eingestuft werden. Nach Angaben der Polizei verlief die Demonstration friedlich. Der belgische Radprofi Tim Merlier hat auch die 8. Etappe der Tour de France gewonnen. Der 33-Jährige setzte sich in Bergerac im Massensprint durch. Bester deutscher Fahrer wurde Pascal Ackermann als 7. Das gelbe Trikot des Gesamtführenden behält Tadej Pogacar. Und das waren die Nachrichten mit Marc Langels. 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Das Wetter: in der Nacht sternenklar, Abkühlung bis auf 14 Grad. Morgen dann erneut viel Sonne, neben lockeren Wolken, dazu frischer bis böiger Wind bei maximal 35 Grad. Die Zeit gleich 19.03 Uhr.
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4: Regionalverband Saarbrücken. Die B268 ist zwischen Heusweiler und Riegelsberg wegen einer Baustelle gesperrt. Bis Anfang August. Landkreis Neunkirchen. Die L114 ist zwischen dem Kreisel an der A8 Neunkirchen, Oberstadt und Fuhrpach in beiden Richtungen wegen einer Baustelle gesperrt. Eine Umleitung ist eingerichtet. Bis 9. August. Bruchhof zwischen Berliner Straße und Ortsausgang Baustelle. Der Verkehr wird durch Ampeln geregelt. Halbseitig gesperrt bis zum 15. Juli 2026. A1 Trier-Saarbrücken zwischen Eppelborn und Illingen. In beiden Richtungen Behinderungen wegen Bauarbeiten. Es ist jeweils nur eine Spur frei bis Ende Oktober. A1 Saarbrücken Richtung Trier zwischen Mehring und Rastplatz Mehringer Höhe Brückenarbeiten. Es ist nur eine Spur frei bis 1. September 2027.
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5: mit Michael Reifsteck. Hallo, hier ist euer Soundtrack für den Samstagabend. Wofür genau? Sagt uns gerne, wenn ihr einfach mal Hallo schreiben wollt oder Hallo sagen wollt. 07221 2011, WhatsApp, Signal. Wir sind für alles empfänglich, besonders gerne für Sprachnachrichten. Wofür sind wir euer Soundtrack heute Abend? Ist es auch für euch ein Sportsamstag oder irgendwas wesentlich Entspannteres? Sagt uns gerne. Und wir spielen euch zuerst mal Dua Lipa mit Illusion.
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und klar. Hallo, hier sind SR1 MDR Jump und SWR3 Pop, die Abendshow. Samstagabend war ein ereignisreicher Arbeitstag für Geli und Harry, die im Getränkevertrieb von Harrys Bruder mitgearbeitet haben und jetzt zu Hause auf die Couch aufpassen, damit die keiner klaut. Das ist sehr, sehr wichtig. Jetzt tut er ein gutes Werk. Immer schön aufpassen. Und wir sind vielleicht auch der Soundtrack zu einem wichtigen, wichtigen Sportabend. Natürlich haben wir das Sportereignis des Abends für euch im Blick, über das heute alle reden. Warte, was war's? Fußball-WM-Viertelfinale? Nee, das meine ich nicht. Tennisfinale in Wimbledon beim Frauenturnier? Nee. Fußball-Nationalmannschaft U19-EM-Finale Deutschland-Spanien? Nee. Ah, hier! Weltrekordversuch in Speyer. 111 Menschen versuchen, eine 111 Tonnen schwere Lokomotive 111 Meter weit zu ziehen. Das meine ich. Ihr seht, wir haben alles im Blick.

0: A, B, C, D, E, F, U von Gail. Hier ist Pop, die Abendshow. Nachher natürlich das WM-Viertelfinale zwischen Norwegen und England oder worauf es alle Medien zu reduzieren scheinen, Erling Haaland gegen Harry Kane. Also auf der Pop-Ebene können wir auf jeden Fall schon mal den Sieg erklären für Erling Haaland, denn Harry Kane hat keinen Top-10-Hit in England. Früher haben Nationalmannschaften noch Songs gesungen und vor solchen Weltmeisterschaften veröffentlicht. Die sind dann in die Charts gegangen. Sie hätten das ja haben können, aber das machen die Nationalmannschaften nicht mehr. In Deutschland nicht mehr, in England auch nicht mehr. Erling Haaland hat jetzt auch nicht direkt einen frischen Hit veröffentlicht. Aber vor 10 Jahren, als er noch nicht ganz sicher war, ob er Profifußballer oder ein erfolgreicher Rapper werden wird, hat er was veröffentlicht, was jetzt Kygo geremixt hat. Kygo ist ja auch Norweger und hat gesagt, ja, wenn der gegen Brasilien Tore schießt, dann mache ich einen Remix dazu. Das hat er eingelöst, das ist diese Woche passiert und schon ist es in die Charts eingestiegen. Und deswegen hat Erling Haaland jetzt einen Top-10-Hit. In Norwegen, bei einzelnen Streaming-Portalen, ist er sogar die Nummer 1 und Kygo hat mitgeteilt, Erling Haaland, ein Nummer 1-Hit in den Charts, ist nichts, was ich auf meinem Bingo-Zettel für dieses Jahr hatte. Hier ist Kygo Yo im Kygo-Remix.
1: Auf Idiot. Und Motor, oder?

0: Blefhoch den Banger vor Sederson.
1: Das ist Erling Haaland, aber unter dem Namen ist es damals schon nicht veröffentlicht worden und auch jetzt nicht. Damals waren es Flow Kings featuring Ling. Ling muss das Pseudonym für Erling Haaland als Rapper gewesen sein. Der kleine Haaland, okay, der war wahrscheinlich nie klein, aber der junge Haaland, ihr könnt in dem Video sehen, wir haben euch das diese Woche schon auf popabend.de gepostet, das Originalvideo dieses Songs, der jetzt von Kygo geremixt wurde. Kygo Yo hieß der Song von Anfang an, jetzt im Kygo Remix, offiziell von JMK, Flow Kings, Kygo und Ling. Frohe Ferien mit Pop, eurer Abendshow und mit Madonna und Holiday.

0: Henderson und Ghost. Hier ist Pop, die Abendshow, euer Soundtrack für den Samstagabend. Nicola grüßt per Signal 07221 2011 aus dem ICE und hört zu. Vielen Dank. Kai-Uwe hat sich über die gleiche Nummer per WhatsApp gemeldet und grüßt von der Schwarzenbach-Talsperre im Schwarzwald, die derzeit komplett ohne Wasser ist. Oben ist es immer noch sehr heiß mit 30 Grad. Nicole und Kai-Uwe haben außerdem ihr komplettes Fotoalbum mit uns geteilt. Vielen Dank. Aber das ist beeindruckend, dass da kein Wasser drin ist, weil da ist normalerweise sehr viel gestautes Wasser, das jetzt nicht verdunstet ist ob der Hitze, sondern das tatsächlich planmäßig abgelassen wurde, weil da was saniert werden muss. Die Fische wurden auch alle umgesiedelt. Jetzt ist da einfach ein großes Loch, da wo sonst dann und bald wieder viel Wasser sein wird. Und Hermann aus Wesseling hat sich auch gemeldet und sagt, hallo Michael, ich verlasse mich heute wenigstens bis Mitternacht auf dich. Da ich im Free-TV die beiden Viertelfinals von heute nicht sehen kann, bleibe ich am Radio. Das ist toll, Hermann. Und natürlich, wenn um 23 Uhr die Viertelfinals bei der Fußball-Weltmeisterschaft beginnen, erstmal mit England gegen Norwegen, dann werdet ihr alle Tore bei uns erfahren. Wenn was Wichtiges darüber hinaus passiert, dann erfahrt ihr das selbstverständlich auch. Und wenn euch das reicht, dann seid ihr herzlich willkommen. Ihr erfahrt das Nötigste. 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Hier ist eine Eilmeldung aus dem Verkehrszentrum. Vorsicht auf der A61 Ludwigshafen-Speyer. Zwischen Schifferstadt und Kreuz Speyer werfen Personen Steine auf die Fahrbahn. Vorsicht auf der A61 Ludwigshafen-Speyer. Zwischen Schifferstadt und Kreuz Speyer. Achtung, Steinewerfer. Und hier ist der Rest.
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2: Die Nacht verläuft sternenklar. Die Temperaturen sinken nur langsam auf 20 bis 14 Grad mit den tiefsten Werten in ländlichen Tal- und Muldenlagen. Morgen erwartet uns erneut durchweg sonniges Hochsommerwetter. Die ohnehin wenigen Wolken sind meist nur dünn. Die Hitzewelle setzt sich fort bei Höchsttemperaturen von 30 bis 35 Grad mit den höchsten Werten an Saar und Mosel. Der Nordost- bis Ostwind lebt im Laufe des Tages auf und bringt zumindest ein klein wenig Kühlung.
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3: Vorsicht auf der A6 Saarbrücken Richtung Mannheim. Zwischen St. Ingbert West und St. Ingbert Mitte Gefahr durch ein defektes Fahrzeug auf der rechten Spur im Baustellenbereich. Regionalverband Saarbrücken. Die B268 ist zwischen Heusweiler und Riegelsberg wegen einer Baustelle gesperrt. Bis Anfang August. Bruchhof. Zwischen Berliner Straße und Ortsausgang Baustelle. Der Verkehr wird durch Ampeln geregelt. Halbseitig gesperrt bis zum 15. Juli 2026.
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Self-aware. Tampa City. Hier ist Pop die Abendshow. Wichtiger Hinweis, wenn ihr was völlig Beknacktes plant, sorgt dafür, dass ein Notar dabei ist. Denn nur dann wird es ernst genommen und kann vielleicht ein offizieller Rekord werden. In Speyer haben heute 111 Menschen eine 111 Tonnen schwere Lok 111 Meter weit gezogen. Das war der Plan, das ist gelungen. Das war der Rekordversuch, der eben tatsächlich gelungen ist. Der Notar des Deutschen Rekordinstituts hat es gesehen und hat es bestätigt. Und deswegen gilt das als Weltrekord. Der Eintrag kommt! Glückwunsch! Es war eine Lok der Baureihe 220, die gilt als eine der schönsten Loks, denn man wollte ja auch was fürs Auge bieten. Und es waren 19 Teams, die sich da zusammengetan haben. Kamen alle aus der Region, darunter starke Männer, starke Menschen, Gewichtheber, Ringer und Mitarbeiter der Stadtwerke und aus der Verwaltung. Zusammen eben 111 Leute, die die 111 Tonnen schwere Lok 111 Meter weit gezogen haben. Das ist Rekord, aber sollte nicht nur um den Rekord gehen, sondern auch um das Gemeinschaftsgefühl. Und was grundsätzlich immer für Gemeinschaftsleistungen gilt, war noch nie so wichtig wie bei dieser, dass alle an einem Strang ziehen.

Bruno Mars und On My Soul. Wir sind immer noch begeistert von den 111 starken Menschen, die die Lokomotive 111 Meter weit gezogen haben. Wie weit schafft es wohl Clouseau? Ah, keinen Zentimeter. Gut.

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1: 20 Uhr. Bundeskanzler Merz hat sich bestürzt über die Waldbrandkatastrophe in Andalusien geäußert. Merz erklärte, er habe dem spanischen Regierungschef Sanchez seine Anteilnahme übermittelt. Weitere Informationen von Anna Mund.
2: Fast 6.600 Hektar Land sind in der andalusischen Provinz Almeria bereits verbrannt. 12 Menschen sind bei dem Feuer gestorben. Derweil sehen Behörden nun eine Chance, dass die Brände zurückgedrängt werden könnten. Der andalusische Minister für Katastrophenschutz Sanz sagte am Samstag, die Wetterbedingungen hätten es erstmals erlaubt, das Feuer nicht nur einzudämmen, sondern direkt gegen die Flammen vorzugehen. Rund 500 Einsatzkräfte bekämpfen die Flammen, unter anderem Feuerwehr- und Waldbrandspezialisten. Und auch die Katastrophenschutzeinheit des spanischen Militärs ist mit Einheiten vor Ort.
1: Russland gilt weiterhin als größte Bedrohung für Europa. Das meldet die Welt am Sonntag und beruft sich auf eine Sicherheitsanalyse von EU-Diplomaten. In dem Bericht wird insbesondere auf die Militarisierung der russischen Gesellschaft und die Einführung einer Kriegswirtschaft verwiesen. Diese seien eine langfristige Bedrohung für die europäische Sicherheit. In der Analyse werden die USA weiter als wichtigster Partner Europas bezeichnet. Die Zeitung berichtet allerdings, dass in dem geheimen Teil des Berichts die USA deutlich kritischer beurteilt werden. Im Tarifstreit bei der Saarbahn hat die Gewerkschaft der Lokomotivführer DFL für Montag zu einem Protestmarsch aufgerufen. Die GDL wirft der Arbeitgeberseite anhaltend respektloses Verhalten vor. Zuletzt hatte die Saarbahn den Lokführern den Wechsel in den Verdi-Tarifvertrag angeboten. Der Protestmarsch soll um 12 Uhr auf dem Rathausplatz beginnen und zum Busdepot der Saarbahn führen. Die Tour de France verkürzt die morgige Etappe wegen der extremen Hitze in Frankreich. Das haben die Veranstalter mitgeteilt. Am Startort Malmont werden morgen bis zu 40 Grad erwartet, im Ziel Ussel immer noch 35 Grad. Daher wurde die Fahrt mit zahlreichen Anstiegen um 30 Kilometer verkürzt. Die heutige Etappe hatte der belgische Radprofi Tim Mellier im Massensprint gewonnen. Linda Noschkova hat das Damenfinale von Wimbledon gewonnen. Die 21-jährige Tschechin schlug ihre Landsfrau Karolina Muchova in 3 Sätzen. Für Noschkova ist es der erste Erfolg bei einem Grand-Slam-Turnier. Und das waren die Nachrichten mit Marc Langels. 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Das Wetter in der Nacht sternenklar, dabei Abkühlung bis auf 14 Grad. Morgen dann erneut viel Sonne, neben einigen lockeren Wolken gibt es auch frischen bis böigen Wind bei Höchstwerten von maximal 35 Grad. Die Zeit, es ist gleich 20.03 Uhr.
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4: Vorsicht auf der A8 Luxemburg Richtung Saarlouis zwischen Perlborg und Merzigwellingen. Gefahr durch eine Ölspur auf der rechten Spur. Regionalverband Saarbrücken. Die B268 ist zwischen Heusweiler und Riegelsberg wegen einer Baustelle gesperrt. Bis Anfang August. Geblitzt wird unter anderem auf der A8 Saarlouis Richtung Luxemburg in Höhe Dillingen-Mitte, in Wiebelskirchen in der Schillerstraße und auf der A623 Saarbrücken Richtung Friedrichsthal in Höhe Sulzbach.
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5: Mit Michael Reifsteg, hallo. Wir haben eben den Rekord in Speyer gefeiert, wo 111 Menschen eine 111 Tonnen schwere Lokomotive 111 Meter weit gezogen haben. Und da wir es ja offenbar so mit der Zahl 111 haben, hat Martin gerade noch ein Foto geschickt. Zum Rekordversuch in Rheinland-Pfalz hätte ich noch was mit 111. Herzliche Grüße aus Norwegen von meiner Radreise von Stuttgart ans Nordkap. Danke, dass wir dein Soundtrack dazu sein dürfen. Foto von einem Straßenschild. Skipham-Tunnelen längt 111 Meter. Mein Norwegisch reicht gerade so weit, dass das die Länge eines Tunnels sein muss.
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0: Und dein Wildberry Lillé.
1: Nina Schubert, Wildberry Lillé. Hallo, hier sind MDR Jump, SR1 und SWR3. Pop, die Abendshow. Jeder von uns kennt doch diesen einen Moment, in dem man denkt, boah, die FIFA bräuchte eigentlich noch mehr Geld. Dafür gibt's jetzt eine Lösung. Eine Woche vor dem Fußball-WM-Finale in New Jersey verkauft die FIFA schon Stücke des Finalrasens. Da muss nächste Woche das Finale wohl auf dem Hartplatz stattfinden. Lisa Reister aus unserem Team, wie genau läuft das Geschäft?
2: Also kaufen kannst du die Rasenstücke jetzt schon, bezahlen auch. Aber natürlich wird der Rasen erst nach dem Spiel verschickt.
1: Das ist doch blöd, dann ist ja doch total kaputt getreten. Kann ich mir aussuchen, was für ein Stück ich bekomme?
2: Also es gibt eine Standardversion, das ist dann ein Acrylblock, in dem ein Stück Rasen eingelassen ist. Für immer konserviert natürlich, sonst würde der ja braun werden, wäre ja ganz blöd. Und mit dabei ist da ein USB-Stick, auf dem ein Echtheitszertifikat ist. Und das Ganze kostet dann 390 Euro.
1: Aber wir können den gemeinnützigen Verein FIFA ja mit Sicherheit noch mit mehr Geld unterstützen,
2: zum
1: oder?
2: Glück, auf jeden Fall, genau. Gut. Es gibt noch eine teuerste Variante, die heißt Hero Edition. Und da kriegt man zu diesem Rasen noch einen Mini-FIFA-Fußball in Gold in so einem Glasblock eingelassen. Dann noch ein goldenes WM-Ticket und einen kleinen WM-Pokal aus Glas. Und das alles kostet dann 2585 Euro. Ich kann auch keine Zahlen lesen. Das Problem hattest du gestern schon.
1: Gestern, ja. Ich wusste nicht mehr, welche Reihenfolge Ziffern zu
2: Und sollten alle Rasenstücke verkauft werden, dann würde die FIFA damit an die 10 Millionen Euro machen.
1: Oh, aber das bedeutet im Umkehrschluss, wenn ihr jetzt zum Beispiel 10 Millionen Euro zu viel habt, dann könnt ihr euch damit den kompletten Finalrasen kaufen und anschließend eine Partie eurer Wahl darauf nachstellen.

Wiz the MC und Show Me Love. Oh, die ersten Rezensionen sind da. Oh, und sie kommen von deutschen Fußballnationalspielern. Der Rasen in New Jersey, auf dem auch das WM-Finale stattfinden wird, von dem die FIFA Stücke verkaufen hat, sei zu trocken, stumpf und schwer bespielbar. Klingt nach einem herrlichen Andenken. Ist ja gut, dass die Deutschen darauf nicht nochmal spielen müssen. Es ist übrigens heute ein Finale mit Deutschland. Bei der U19-Fußball-Europameisterschaft steht die deutsche U19-Nationalmannschaft im Finale gegen Spanien. Nach 19 Minuten steht es noch 0:0. Das letzte Mal, dass Deutschland mit einer U19-Mannschaft in einem EM-Finale war, und die U19-EM ist jedes Jahr, war im Jahr 2019. Und damals haben sie das Finale gegen Portugal gewonnen. In der Mannschaft war damals übrigens Joshua Kimmich. Nur noch mal als Erinnerung für alle Journalisten, die ihn nach dieser verkorksten WM runtergeschrieben haben als Teil der Generation Garnix, die noch nie einen Titel gewonnen hat. Joshua Kimmich war Europameister.

Eine Eilmeldung aus dem Verkehrszentrum. Achtung, ein Falschfahrer auf der B45 Dieburg-Hanau. Zwischen Rottgau-Jügesheim und Hanau-Fasanerie. Hier kommt ein Falschfahrer entgegen. Bitte fahrt äußerst rechts und überholt nicht. Auf der B45 Dieburg-Hanau zwischen Rottgau-Jügesheim und Hanau-Fasanerie. Ein Falschfahrer. Bitte Vorsicht in beiden Richtungen.

Leon Maria. Wir machen hier immer noch Brainstorming, wie man der FIFA mehr Geld zuschustern könnte. Man könnte zum Beispiel die Halbzeiten in der Mitte unterbrechen, damit dann Werbung gesendet wird. Ah, nee, warte. Gibt's schon. Man könnte die Fußball-Weltmeisterschaften immer weiter aufblasen und mit noch mehr Teilnehmerländern anreichern, damit sie noch länger dauern. Ah, warte, das ist auch schon der Fall. Ja, also dieser Plan steht ja auch schon und das soll ja noch erweitert werden. Das Problem ist nur, wenn wir jetzt sagen, wir bei der überübernächsten Weltmeisterschaft bei einer Teilnehmerzahl von 250 Ländern angekommen sind, dann gibt's nicht genug Länder. Denn, wie uns Mark Forster beigebracht hat, gibt's ungefähr 194 Länder. Die können alle mitspielen, aber dann fehlen immer noch welche. So, und jetzt kommen wir zu dem guten Teil. Mit dem Geld, das die FIFA verdient durch den Verkauf des Finalrasens von New Jersey, könnte sie Sezessionskriege finanzieren. Schon läuft's.

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3: Die Nacht verläuft sternenklar. Die Temperaturen sinken nur langsam auf 20 bis 14 Grad mit den tiefsten Werten in ländlichen Tal- und Muldenlagen. Morgen erwartet uns erneut durchweg sonniges Hochsommerwetter. Die ohnehin wenigen Wolken sind meist nur dünn. Die Hitzewelle setzt sich fort bei Höchsttemperaturen von 30 bis 35 Grad mit den höchsten Werten an Saar und Mosel. Die Waldbrandgefahr steigt weiter an und die Trockenheit nimmt zu.
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4: Regionalverband Saarbrücken. Die B268 ist zwischen Heusweiler und Riegelsberg wegen einer Baustelle gesperrt. Bis Anfang August. Bruchhof. Zwischen Berliner Straße und Ortsausgang Baustelle. Der Verkehr wird durch Ampeln geregelt. Halbseitig gesperrt bis zum 15. Juli 2026. Geblitzt wird unter anderem auf der A8 Saarlouis Richtung Luxemburg in Höhe Dillingen-Mitte. In Wiebelskirchen in der Schillerstraße und auf der A623 Saarbrücken Richtung Friedrichsthal in Höhe Sulzbach.
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Fever Dream von Alex Warren. Eine Entwarnung aus dem Verkehrszentrum auf der B45, Dieburg-Hanau. Kein Falschfahrer mehr zwischen Rottgau, Jügesheim und Hanau, Fasane Rieh. Und jetzt würden wir euch die Möglichkeit geben, in unsere Playlist einzugreifen, indem wir Skip mit euch spielen. Unter 07221 2011. Das ist das Spiel, bei dem ihr euch durch die Hits skippen könnt, bis ihr alles entsorgt habt, was ihr nicht hören möchtet. Und der Song übrig bleibt, auf den ihr Lust habt. 07221 2011. Möchtet ihr das jetzt gerne mit uns machen? Dann greift ein und entscheidet über einen Song, der gleich hier im Radio läuft. Hier sind Clean Bandit und Sarah Larson.

0: Also, ja, egal.
1: Und wenn wir jetzt darum spielen, welche Musik als nächstes im Radio läuft?
0: Also erst fröhliche.
1: Ah, also du möchtest dich nicht unbedingt darin suhlen und versuchen, den traurigsten Song, den wir finden können, sondern du brauchst Aufmunterung von uns.
0: Ja, genau.
1: Das können wir gut, dafür sind wir da. Aber im konkreten Fall entscheidest du es letztendlich, denn wir bieten bei Skip dir in der Theorie 5 Songs an, in der Praxis aber immer nur einen nach dem anderen. Und in jedem Einzelfall entscheidest du, ob du den Song hören möchtest oder ob du ihn skippst, also wegtust und auf was Besseres hoffst. Das ist ganz allein deine Entscheidung. Da musst du abwägen, ist der gut genug für mich oder kommt da vielleicht noch was Schöneres, was ich noch mehr mag?
0: Okay, gut.
1: Denn wenn er erstmal weg ist, kommt er auch nicht wieder. Und wenn wir uns bis zum 5. durchgeskippt haben, dann käme der in jedem Fall. Das kann durchaus ja ein toller Song sein. Ich weiß halt nur nicht, ob es dann dein Lieblingssong ist. Insofern auch da immer abwägen, ob es dir das Risiko wert ist oder ob du eine Zockerin bist. Ja?
0: Ja, danke.
1: Dann ist hier mal das erste Angebot. Sabrina Carpenter ist nicht so dein Fall?
0: Ja.
1: Okay, gut. Dann kommt Sabrina Carpenter weg. Taste wird geskippt. Angebot 2.
2: 36 Grad.
1: Das Wetter in Liedform, 36 Grad und es wird noch heißer von 2-Raum-Wohnung.
0: Ja.
1: Ist dir zu heiß? Okay, gut. Skip und weg damit. Hierüber kannst du jetzt einen Moment nachdenken, denn ich muss eine Eilmeldung aus dem Verkehrszentrum melden. Achtung, ein Falschfahrer auf der A4 Köln-Aachen zwischen Köln-Poll und Kreuz Köln-West. Hier kommt ein Falschfahrer entgegen. Bitte äußerst rechts fahren, nicht überholen. Auf der A4 Köln-Aachen zwischen Köln-Poll und Kreuz Köln-West. Ein Falschfahrer, bitte Vorsicht in beiden Richtungen. So, wir hören hier Sunny von Boney M. im Rehab-Remix.
0: Okay, skip.
1: Gut, wir haben noch 2. Das hier wäre der nächste. Alex Clare und Too Close. Aber mal ehrlich, von den 4, die wir jetzt gehört haben, ist das eigentlich der traurigste.
0: Aber ich mag das irgendwie.
1: Ja, und darauf kommt es an, es ist schließlich deine Entscheidung. Alles klar, dann warten wir nicht ab, was der 5. gewesen wäre. Dann hören wir diesen. Für dich kommt Alex Clare.
0: Dankeschön.
1: Too Close. Kopf hoch, Lilith. Alles wird gut. Und danke fürs Mitmachen. Hab einen schönen Abend.
0: Schönen Tag noch.
1: Tschüss.

Sehr gute Wahl, Lilith. Du hast viel Zuspruch bekommen von Menschen, die sich bei uns gemeldet haben per 07221211. Toller Song, Alex Clare, Too Close. Danke für diese Wahl. Es ist Halbzeit im U19-EM-Finale. Die jungen Fußballer spielen heute. Die deutsche Nationalmannschaft der U19-Männer ist im Finale gegen Spanien, liegt aber mit 0:1 zur Pause zurück. So, und eben kam an 07221211 eine WhatsApp von Chris, die uns etwas irritiert hat. Chris schreibt, ich stehe hier seit mehr als 2,5 Stunden in der Rheingalerie in Ludwigshafen auf dem Parkdeck. Es ist chaotisch, viele Familien sitzen in den Autos, es bewegt sich nichts. Welche Zustände sind das hier? Es gibt mittlerweile sogar Streitigkeiten. Die Autofahrer sind am Ende. Wir sind der Sache nachgegangen, haben bei der Polizei gefragt, was da los ist. Und die Sache ist die, im Parkhaus der Rheingalerie in Ludwigshafen ist eine Schranke kaputt. Damit fing das Problem vor 3 Stunden an. Deswegen konnten die Leute nicht rausfahren. Dadurch gab es im Parkhaus einen riesen Rückstau. Dann hat die Polizei angeordnet, Schranke aufmachen. Dadurch hat es sich dann enorm bei der Ausfahrt im normalen Straßenverkehr gestaut. Jetzt regelt dann da die Polizei den Verkehr und es staut sich immer noch auf drei Stockwerken im Parkhaus. Und dann sagt die Polizei, es gibt auch noch eine Schlägerei zwischen Leuten, die da im Stau stehen. Das macht alles nicht besser. Deswegen ist die Polizei nun auf dem Weg mit mehreren Streifen zu dieser Schlägerei. Und durch all das, was da zusammenkommt, können sie nicht sagen, wie lange das noch dauert. Chris, danke für die Info. Ich hoffe, alle anderen wissen jetzt auch Bescheid. Und ich hoffe, ihr habt Geduld. Bitte behaltet einen kühlen Kopf. Das ist wichtig.

Eine Entwarnung aus dem Verkehrszentrum auf der A4 Köln-Aachen. Kein Falschfahrer mehr zwischen Köln-Poll und Kreuz Köln-West. Hier ist Pop, die Abendshow mit Lady Gaga und The Dead Dance.

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1: 21 Uhr. Bundeskanzler Merz hat sich bestürzt über die Waldbrandkatastrophe in Andalusien geäußert. Merz erklärte, er habe dem spanischen Regierungschef Sanchez seine Anteilnahme übermittelt. Gestern waren mindestens 12 Menschen bei der Flucht vor den Flammen ums Leben gekommen. Mehr als 20 Personen werden noch vermisst. Inzwischen hat das Feuer 6.600 Hektar Wald- und Buschland vernichtet. Nach dem schweren Doppelerdbeben in Venezuela ist die Zahl der Todesopfer auf mehr als 4.300 gestiegen. Das teilte Parlamentspräsident Rodriguez mit. Tausende Menschen werden noch vermisst. Dazu machte die Regierung aber weiter keine genauen Angaben. Nach Schätzungen könnte ihre Zahl noch in die Zehntausende gehen. Die Doppelbeben hatten Venezuela vor knapp 2 Wochen im Abstand von nur 39 Sekunden erschüttert. Russland gilt weiterhin als größte Bedrohung für Europa. Zu diesem Ergebnis kommt eine Sicherheitsanalyse von EU-Diplomaten, über die die Welt am Sonntag berichtet. Einzelheiten von Patricia Wern.
2: In der Untersuchung heißt es, Russland sei die unmittelbarste, bedeutendste und langfristigste Sicherheitsbedrohung für den europäischen Kontinent. So werde etwa die russische Gesellschaft immer stärker militarisiert und Moskau setze strategisch und technisch zunehmend auf Kriegswirtschaft. Zudem warnen die Diplomaten vor Russlands Nuklearwaffen und seinen Ambitionen im Weltraum. Die USA werden in der Analyse als der wichtigste Partner Europas bezeichnet, auch wenn das Land seine Ziele gerade verändere.
1: In Saarbrücken haben am Nachmittag etwa 200 Menschen demonstriert. Die Teilnehmer der sogenannten Prüfdemo forderten, dass das Bundesverfassungsgericht alle Parteien überprüft, die als rechtsextremer Verdachtsfall oder als gesicherte rechtsextrem eingestuft werden. Nach Angaben der Polizei verlief die Demonstration friedlich. Die Tour de France verkürzt die morgige Etappe wegen der extremen Hitze. Das haben die Veranstalter mitgeteilt. Am Startort Malemort werden morgen bis zu 40 Grad erwartet. Im Ziel Ussel immer noch 35 Grad. Daher wurde die Etappe durch das Zentralmassiv mit zahlreichen Anstiegen um 30 auf 155 Kilometer verkürzt. Die heutige Etappe hatte der belgische Radprofi Tim Merlier im Massensprint gewonnen. Bester deutscher Fahrer wurde Pascal Ackermann als 7. Und das waren die Nachrichten mit Marc Langels. 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Das Wetter in der Nacht sternenklar. Abkühlung bis auf 14 Grad. Morgen erneut viel Sonne neben lockeren Wolken. Dazu ein frischer und böiger Wind. Maximal 35 Grad. Die Zeit ist es gleich 21.03 Uhr.
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4: Regionalverband Saarbrücken. Die B268 ist zwischen Heusweiler und Riegelsberg wegen einer Baustelle gesperrt. Bis Anfang August. Bruchhof zwischen Berliner Straße und Ortsausgang Baustelle. Der Verkehr wird durch Ampeln geregelt. Halbseitig gesperrt bis zum 15. Juli 2026. Geblitzt wird unter anderem auf der A8 Saarlouis Richtung Luxemburg in Höhe Dillingen-Mitte, in Wiebelskirchen in der Schillerstraße und auf der A623 Saarbrücken Richtung Friedrichsthal in Höhe Sulzbach.
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6: Ein Update aus dem Verkehrszentrum. Den Falschfahrer von der A4 gibt es nicht mehr. Und jetzt gibt's uns. Hallo, Michael Rolfsteck hier. Katy Perry macht jetzt den Anfang mit Band-Aids.
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0: Hallo zusammen, hier ist Pop, die Abendshow. Mitten im Sommer mit Coldplay und Viva la Vida. Und mitten im Sommer schalten wir jetzt in den durchschnittlichsten Ferienclub der Welt. Zur heutigen Durchsage von Entertainment-Direktor Knut.
1: Hallo Cluburlauber, hier spricht wieder euer Knutti. Und auch heute haben wir ein High-Value-Entertainment für euch. An der Poolbar erwartet euch DJ Plingplong zur 80er-Party. Dort läuft 5 Stunden lang ununterbrochen der Motor seiner 80er. Im Buffet-Restaurant ist heute Themenabend. Das Motto lautet: Serviervorschläge von Dosenkonserven. Beachtet dazu unseren Dresscode. Die Damen kommen bitte im Abendkleid, die Herren tragen Soßenbinder. Und im Kids Club bei euren Gastgebern Biggie und Klausi entfernen sich die kleinen Racker heute gegenseitig den Zahnstein am Bordstein. Wir wünschen euch einen tollen Urlaubsabend. Euer Knutti.

Hip-Hop, die Abendshow. Bisschen Tanzmusik für den Samstagabend aus den Niederlanden. Jetzt ein Song, den die niederländische Fußballnationalmannschaft während der WM gerne gehört hat. Zu dem Song, der gleich kommt, haben sie in den Kabinen gefeiert. Die haben inzwischen auch keinen Grund zu feiern mehr, aber die Hits zu den Weltmeisterschaften halten ja manchmal ein bisschen länger. Und manchmal kommen sie erst danach auch noch in den Rest der Welt und man stellt fest, abseits vom Fußball ist das einfach ein Song, der Laune macht. Es ist ein niederländisches Hausduo, das sich Another nennt und Anotr schreibt. Es gibt mehrere Bands, die verzichten einfach auf Vokale. Hier verzichtet man einfach auf einen Vokal und einen Konsonanten. Es scheint willkürlich zu sein, vielleicht ist das Geld einfach ausgegangen. Es wird pro Buchstabe bezahlt. Another zusammen mit 54 Ultra, der Song heißt Talk to You. Das Duo Another tritt just heute Abend live in New York auf, was passend ist, weil die Stadt begann einst als Neu-Amsterdam. Aber sie sind ein bisschen spät dran. Heute in einer Woche spielen sie dann im Original Amsterdam in der Heimat. Another und Talk to You.

0: Selena Gomez. Back to you. 21.31 Uhr.
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2: Die Nacht verläuft sternenklar. Die Temperaturen sinken nur langsam auf 20 bis 14 Grad mit den tiefsten Werten in ländlichen Tal- und Muldenlagen. Morgen erwartet uns erneut durchweg sonniges Hochsommerwetter. Die ohnehin wenigen Wolken sind meist nur dünn. Die Hitzewelle setzt sich fort bei Höchsttemperaturen von 30 bis 35 Grad mit den höchsten Werten an Saar und Mosel. Der Nordost- bis Ostwind lebt im Laufe des Tages auf und bringt zumindest ein klein wenig Kühlung. Die Waldbrandgefahr steigt weiter an und die Trockenheit nimmt zu.
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3: Regionalverband Saarbrücken. Die B268 ist zwischen Heusweiler und Riegelsberg wegen einer Baustelle gesperrt. Bis Anfang August. Geblitzt wird unter anderem auf der A8 Saarlouis Richtung Luxemburg in Höhe Dillingen-Mitte, in Wiebelskirchen in der Schillerstraße und auf der A623 Saarbrücken Richtung Friedrichsthal in Höhe Sulzbach.
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0: Hier ist Pop, die Abendshow. Wir sind zusammen in NDR 2, MDR Jump, HR3, SR1, WDR 2 und SWR3. Und ihr wisst, wie wir erreichbar sind. 07221 2011. WhatsApp, Signal, gerne Sprachnachrichten. Was auch immer euer Anliegen ist, 07221 2011. Und wenn wir euch helfen können, dann versuchen wir das auch gerne, wenn ihr uns einfach irgendwas erzählen möchtet. Wenn ihr einfach nur mal Hallo sagen möchtet, um uns zu sagen, wer ihr seid, was ihr macht, wo ihr seid. Immer gerne. Alles 07221 2011. Und hier ist eine Nachricht gekommen an eben diese Nummer von Daniela. Ich brauche eure Hilfe. Mein Mann zockt mich hier gnadenlos ab beim Kartenspiel. Bitte unterbrecht mal seine Glückssträhne. Wäre euch sehr dankbar. Daniela aus Kirchheim. Hallo Daniela.
1: Hallo.
0: Was können wir denn genau tun?
1: Ja, mittlerweile müsste meinem Mann helfen, weil Ach, das Blatt hat sich gewendet.
0: Das Spiel hat sich gedreht. Okay, was spielt ihr denn?
1: Wir spielen Dogs.
0: Dogs?
1: Das ist so eine Art...
0: Ist das diese Mensch-Ärger-Variante, genau, wo du nicht würfelst, genau, sondern Karten ziehst?
1: Richtig,
0: genau. Das kenne ich. Ich hole mal Jessie Ensminger aus dem Team noch dazu. Große Spielerin. Kennst du Dog? Den letzten beißen die Hunde?
2: Hallo. Noch nie gehört. Aber ich bin auch nicht so die Zockerin.
0: Aber du kennst Mensch, ärger dich nicht.
2: Das kenne ich.
0: Okay, es ist insofern jetzt nicht das klassische Kartenspiel, das ihr spielt, sondern es ist einfach ein Spiel, bei dem Karten involviert sind, auf dem die Zahlen draufstehen, die bei einem anderen Spiel auf dem Würfel sind. Aber Mensch, ärger dich nicht, war halt geschützt, also mussten sie irgendwas ändern, um das Spiel nochmal rausbringen zu dürfen.
1: Ja, ganz simpel, vereinfacht gesagt,
0: falls Juristen zuhören, es war natürlich alles ganz anders.
1: Ja, simples Spiel, aber sehr kurzweilig.
0: Okay, aber was können wir jetzt tun?
1: Vielleicht könntet ihr meinen Mann aufmuntern und ihm einen Elch schicken.
0: So, du willst einfach.
2: Oi, da wird er ja direkt ran hier, Daniela.
0: Ich dachte, ja, wir sollen irgendwie ablenken, erschrecken, Spielzüge vorgaukeln, die es gar nicht gibt.
2: Ich hätte einen Kartenwitz zur Aufmunterung.
0: Ja, den finde ich super.
1: Auch nicht schlecht.
2: Okay, Achtung. Wer lebt im Dschungel und schummelt beim Kartenspiel? Wisst ihr nicht?
1: Keine Ahnung.
2: Na, Mowgli.
0: Oh! Ich glaube, wir ziehen das Angebot zurück.
1: Ja.
2: Sorry.
0: Viel Erfolg noch.
1: Ja, danke.

Meredith Brooks, Bitch. Hier ist Pop, die Abendshow. Gestern hatten wir es in der Sendung über teure Hobbys, zum Beispiel Wohnen. Und wir würden gerne günstige Hobbys als Gegenstück vorschlagen, denn es gibt durchaus Freizeitbeschäftigungen, die nicht sehr aufwendig sind und nicht viel kosten. Konzerte. Halt, ich weiß, ihr werdet sofort widersprechen, aber Konzerte kosten ein Vermögen und der Jahresurlaub fällt aus, wenn man sich stattdessen eine Karte für, sagen wir, Harry Styles kauft. Nein, nicht Konzertkarten kaufen, Konzerte. Und man sucht sich ein Hobby dahingehend, dass man sich ja eine Beschäftigung sucht. Nicht einfach hingehen, sondern zum Konzertort gehen. Und dann macht ihr mit euch selbst ein Ratespiel und ratet vorher mit euch selbst, werden dort mehr Menschen sein, die noch eine Karte anbieten, die sie loswerden wollen, oder mehr Menschen sein, die eine Karte zu verkaufen, die eine Karte suchen noch. Ja? Mehr Anbieter oder mehr Suchende. Ihr stellt euch selber vorher auf eine Seite und dann gewinnt ihr, wenn ihr richtig

Wir bejubeln heute Abend den deutschen Fußballnachwuchs. Aber Europameister geworden sind sie leider nicht. Die deutsche U19-Fußballnationalmannschaft der Männer hatte aber immerhin das Europameisterschaftsfinale erreicht. Gegen Spanien hat es aber eben verloren mit 0:2. Spanien ist also U19-Europameister.

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1: Es ist 22 Uhr. Eine Verpflichtung von Jürgen Klopp als neuer Fußball-Bundestrainer rückt immer näher. Die Spitze des DFB und Klopp haben eine grundsätzliche Einigung über die mögliche Zusammenarbeit erzielt. Für SR Info Desiree Krause.
2: Es habe ein erstes intensives Gespräch zwischen Jürgen Klopp, DFB-Präsident Bernd Neuendorf und seinem Stellvertreter Hans-Joachim Watzke gegeben. In New York haben sich die Beteiligten laut der Mitteilung über die wesentlichen Eckpunkte eines potenziellen Vertrages verständigt. Weitere Gespräche in der kommenden Woche sollen folgen. Beide Seiten, so der DFB, seien zuversichtlich, dass die Verhandlungen erfolgreich abgeschlossen werden können. Dafür braucht es aber zusätzlich eine Einigung mit Jürgen Klopps aktuellem Arbeitgeber Red Bull, an den er bis 2029 vertraglich gebunden ist.
1: Die Saar-FDP wirft Ministerpräsidentin Rehlinger widersprüchliches Verhalten bei der Abstimmung über die Reform der gesetzlichen Krankenversicherung im Bundesrat vor. Die Landesvorsitzende Hisserich-Peter erklärte, Rehlinger habe zunächst vor den Medien große Bedenken gegen die Reform geäußert und für die Anrufung des Vermittlungsausschusses geworben. Am Ende habe sie dem Gesetz dann aber doch zugestimmt. Das sei keine Verhandlungsstrategie, sondern Ausdruck von Konzeptlosigkeit oder falsch verstandene Parteidisziplin der Sozialdemokratin. Die FDP-Landesvorsitzende kritisierte die Belastungen von Bürgern und Wirtschaft durch die Krankenkassenreform und forderte eine echte Strukturreform mit klarem liberalen Kurs. Der Arbeitgeberverband des Einzel- und Versandhandels in Rheinland-Pfalz und im Saarland hat die für Mitte Juli vorgesehenen Tarifverhandlungen kurzfristig abgesagt. Die Gewerkschaft Verdi bezeichnete das als Skandal. Die Absage sei eine reine Hinhaltetaktik. Verdi fordert bei einer Laufzeit von 12 Monaten 225 Euro mehr für die Beschäftigten und 150 Euro mehr für die Auszubildenden. Dies sei wegen der Preisentwicklung und der realen Lebenssituation der Beschäftigten im Handel notwendig. Der belgische Radprofi Tim Merlier hat nach der gestrigen 7. auch die 8. Etappe der Tour de France gewonnen. Der 33-Jährige setzte sich nach 180 Kilometern in Bergerac im Massensprint durch. Das gelbe Trikot des Gesamtführenden behält Tadej Pogacar. Die morgige 9. Etappe von Malmort nach Ussel wird wegen der erwarteten Hitze von bis zu 40 Grad um 30 auf rund 156 Kilometer verkürzt. Das waren die Nachrichten mit Hajo Müller. 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Das Wetter. In der Nacht sternenklar, Abkühlung bis auf 14 Grad, morgen erneut viel Sonne, neben lockeren Wolken, dazu ein frischer bis böiger Wind, maximal 35 Grad. Die weiteren Aussichten, Fortdauer der Hitzewelle bei Temperaturen bis 36 Grad.
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4: Regionalverband Saarbrücken. Die B268 ist zwischen Heusweiler und Riegelsberg wegen einer Baustelle gesperrt. Bis Anfang August. Landkreis Neunkirchen. Die L114 ist zwischen dem Kreisel an der A8 Neunkirchen, Oberstadt und Fuhrpach in beiden Richtungen wegen einer Baustelle gesperrt. Eine Umleitung ist eingerichtet bis 9. August. Geblitzt wird unter anderem auf der A8 Saarlouis Richtung Luxemburg in Höhe Dillingen-Mitte, in Wiebelskirchen in der Schillerstraße und auf der A623 Saarbrücken Richtung Friedrichsthal in Höhe Sulzbach.
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5: Mit Michael Reifsteg, hallo. In knapp einer Stunde beginnt das WM-Viertelfinalspiel Norwegen gegen England. Im Fernsehen kann man immer ganz gut unterscheiden, wer welche Mannschaft ist anhand der Farben. Das kann man im Radio jetzt nicht so gut. Im Radio geht das eigentlich nur mit einem Quiz. Spielt ihr es mit uns? 07221 2011, und könnt ihr zuordnen, ob etwas aus Norwegen oder England kommt oder möglicherweise auch von anderswo? Wir nennen es Fjord, Lord oder Ford? 07221 2011. Wir brauchen zwei von euch, die mitspielen. Wenn ihr mögt, dann jetzt gerne eben unter dieser Nummer anmelden. Unsere bekannten Nummer 07221 2011, wenn ihr unser Quiz mitspielen möchtet.
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0: Hallo zusammen, hier ist Pop. Das ist die gemeinsame Abendshow von SWR 3 mit RBB 888, SR 1, WDR 2, NDR 2, HR 3, Bremen 4 und MDR Jump. Danke, dass ihr alle dabei seid. Jetzt spielen wir unser Quiz, mit dem wir versuchen zu unterscheiden, ob jemand oder etwas aus Norwegen oder England stammt oder möglicherweise von ganz woanders. Wir nennen es Fjord, Lord oder Ford. Und wir spielen zuerst mit Conny aus Duisburg. Hallo Conny.
1: Hallo Michael.
0: Du wirst gleich gegen Adam aus Berlin antreten, den wir dann auch noch begrüßen werden. Und gleich wird jeder oder jede von euch eine Liste mit Begriffen bekommen. Menschen oder Dinge, die entweder aus Norwegen sind oder aus England oder von ganz woanders. Und das ist alles, was ihr bei Fjord, Lord oder Ford zuordnen müsstet. Wer von euch mehr richtig macht, gewinnt dieses Spiel. Du hast schon nachgemessen, ob Duisburg weiter nach Norwegen oder weiter von England entfernt ist?
1: Ja.
0: Und?
1: Duisburg ist weiter von Norwegen entfernt.
0: Okay, also mit leichten England-Vorteilen hier dann möglicherweise, je nachdem, in welche Richtung du deine Arme ausstreckst. Mal gucken, wo die Infos herkommen. Wir versuchen's.
1: Okay.
0: 7 Begriffe. Kommen sie aus Norwegen, England oder anderswoher? Fjord, Lord oder Ford? Erling Haaland.
1: Norwegen.
0: Ist ein Punkt für dich. Der Maler Edvard Munch.
1: England.
0: Nee, der ist auch Norweger.
1: Ah, okay.
0: Lego.
1: Dänemark.
0: Ist richtig, jawohl, sogar mit Land, perfekt. Oasis, die Band.
1: Großbritannien, England.
0: Ja, richtig, 3 Punkte. Johannes Hösflot Klabu.
1: Norwegen.
0: Ist ein norwegischer Langläufer, das sind 4 Punkte. Michael Bublé.
1: Kanada.
0: Wow, ja, und der Boknafjord.
1: Norwegen.
0: Ja! Das war ziemlich gut, Conny. 6 von möglichen 7. Prima Ausbeute. Herzlichen Glückwunsch schon mal auf jeden Fall dazu. Das würde bedeuten, Adam muss gleich alles richtig machen, um das zu schlagen. Ob das klappt, hören wir nach Almost Monday und No More Regrets. Bis gleich!

0: Almost Monday. No more regrets. Hier ist Pop, die Abendshow. Wir spielen eine weitere Runde Fjord, Lord oder Ford. Das Spiel, bei dem es darum geht zu entscheiden, ob jemand oder etwas aus Norwegen kommt, aus England oder von ganz woanders. Jetzt ist Adam aus Berlin dran. Hallo Adam.
1: Grüße dich, Michael. Hallo.
0: Grüße dich auch. Du hast eben gehört, dass Conny aus Duisburg 6 von möglichen 7 Punkten erspielt hat.
1: Also die Messlatte liegt sehr, sehr hoch, aber ich glaube, dass ich hoffe und bete ja so ein bisschen dafür, dass mein Berufsvorteil mir helfen könnte, dass ich da ein wenig Glück haben könnte, dass ich Conny aus Duisburg, wo ich übrigens gestern dran vorbeigefahren bin an Duisburg, liebe Grüße an Duisburg, hoffe, dass ich sie schlagen kann. Die Messlatte ist sehr hoch. Also ich kann ja nur 7 richtige machen.
0: Wenn du uns jetzt noch sagst, was dein Beruf ist, der dir den Vorteil verschaffen könnte.
1: Ich bin fast 15 Jahren Reisebusfahrer in Europa.
0: Das heißt, du bist sowohl in England als auch in Norwegen schon rumgekommen?
1: Beides, ja, tatsächlich. Und ich fahre jetzt in anderthalb Wochen fahre ich nochmal nach England tatsächlich.
0: Naja, aber ob dir da zum Beispiel Edvard Munch oder Johannes Hösflot Klabu begegnet ist, ist ja auch nicht gesagt.
1: Naja, lass mal das mal so stehen.
0: 7 Begriffe haben wir und du müsstest alle richtig zuordnen, um dieses Spiel zu gewinnen. 7 Namen oder Dinge. Ist es Fjord, Lord oder Ford? Kommt es aus Norwegen, England oder von anderswo? Harry Kane.
1: Das ist England, natürlich.
0: Ist Harry natürlich Kane. Richtig. Die Band ABBA.
1: Das ist Schweden.
0: Richtig. Der DJ Kygo.
1: Der kommt tatsächlich auch nicht aus Norwegen, auch nicht aus England. Ich glaube, der kommt aus Holland.
0: Der kommt aus Norwegen.
1: Nein! Doch. Verdammt, jetzt bin ich schon raus.
0: Abwarten. Preikestolen. Okay. Preikestolen, ich weiß nicht genau, wie man es ausspricht. Preikestolen.
1: Preikestolen, das ist Norwegen.
0: Sehr gut, ja, das ist ein Felsen über einem Fjord. Tom Cruise hat da mal einen Stunt gedreht mit einem Motorrad. Richtig. Roger Federer.
1: Der ist auf jeden Fall kein Norweger und kein Engländer.
0: Das ist richtig. Die Gruppe AHA.
1: Die sind Norweger.
0: Die sind Norweger. Und The Lord Cameron of Chipping Norton.
1: Das ist auch Norwegen.
0: Nee. Oh, der Lord Cameron of Chipping Norton ist ein britischer Lord, der den Abgeordneten angehört, im House of Lords sitzt. Und hinter diesem Titel verbirgt sich der frühere Premierminister David Cameron, der allen den Brexit eingebrockt hat.
1: Von England. Ja.
0: Es hätte noch ein Gleichstand werden können, aber Adam... So gewinnt Conny. Conny, herzlichen Glückwunsch.
2: Dankeschön.
0: Dieses Spiel hast du gelöst.
2: Aber trotzdem, Adam, du hast es gut geschlagen. Du hast dein Bestes gegeben.
0: Das war super. Ihr wart beide, Spitzenkandidaten, aber analog zum Fußball hätten wir ohnehin in die Verlängerung gehen müssen bei dem Gleichstand. Insofern, es gibt nur eine Gewinnerin und es ist Conny. Glückwunsch.

0: Carrie Hilson und Pretty Girl Rock. Hier ist Pop, die Abendshow. Zur weiteren Einstimmung auf das Fußball-WM-Viertelfinale England-Norwegen hören wir von zwei der genannten aus unserem Quiz von eben gleich Musik. Und es sind nicht Johannes Hösflot-Klabo und der Lord Cameron of Chipping Norton.
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5: Die Nacht verläuft sternenklar. Die Temperaturen sinken nur langsam auf 20 bis 14 Grad mit den tiefsten Werten in ländlichen Tal- und Muldenlagen. Morgen erwartet uns erneut durchweg sonniges Hochsommerwetter. Die ohnehin wenigen Wolken sind meist nur dünn. Die Hitzewelle setzt sich fort bei Höchsttemperaturen von 30 bis 35 Grad mit den höchsten Werten an Saar und Mosel. Der Nordost- bis Ostwind lebt im Laufe des Tages auf und bringt zumindest ein klein wenig Kühlung.
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6: Landkreis Neunkirchen. Die L114 ist zwischen dem Kreisel an der A8 Neunkirchen, Oberstadt und Fuhrpach in beiden Richtungen wegen einer Baustelle gesperrt. Eine Umleitung ist eingerichtet bis 9. August. Bruchhof zwischen Berliner Straße und Ortsausgang Baustelle. Der Verkehr wird durch Ampeln geregelt. Halbseitig gesperrt bis zum 15. Juli 2026. Geblitzt wird unter anderem auf der A8 Saarlouis Richtung Luxemburg in Höhe Dillingen-Mitte, in Wiebelskirchen in der Schillerstraße und auf der A623 Saarbrücken Richtung Friedrichsthal in Höhe Sulzbach.
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0: Thorsten von Dascher. Hier ist Pop, die Abendshow. Rudern sich die Norweger heute gegen England ins Fußball-WM-Halbfinale? Es wäre ihnen schon zu gönnen, weil es ihr erstes Halbfinale überhaupt wäre und die Fans schon sehr besonders sind, im besten Sinne. Der norwegische Nationaltrainer Ståle Solbakken hat auf jeden Fall einen klaren Plan gegen England.
1: Bellingham, Kane, they can score from many positions.
2: Bellingham, Kane, die können von fast überall treffen. Da müssen wir gegenhalten und gut verteidigen. Aber vor allem müssen wir selbst sein.
1: But the most important thing for me is that we are ourselves.
0: Einfach mal selbst sein ist natürlich etwas schwerer, wenn man laufend verglichen wird. So geht's England-Stürmer Harry Kane mit seinem norwegischen Kollegen Erling Haaland. Aber Kane lässt sich darauf nicht ein.
3: Das ist für mich unmöglich zu beantworten. Ich glaube, wir sind komplett unterschiedliche Spielertypen. Ich weiß, wir gelten beide als Stürmer, aber es sind fast zwei verschiedene Positionen, wenn ich ganz ehrlich bin. Erling ist unglaublich. Körperlich ist er eine Maschine, ein Biest. Und seine Torquote spricht natürlich für sich. Ja, ich sehe mich als einen anderen Spielertyp, auch wenn ich Tore schieße. Ich mag es vielleicht, den Ball ein bisschen öfter zu berühren, etwas mehr ins Spiel eingebunden zu sein. Ich habe großen Respekt vor ihm als Spieler, als Berufskollege. Ich hoffe natürlich, dass er einen ruhigen Tag erwischt, aber ich denke, seine Gesamtleistungen in den letzten Jahren sprechen für sich. Er ist ein fantastischer Spieler.
0: Falls Norwegen heute gewinnt, kann es also vielleicht an Haaland liegen. Aber auf keinen Fall an der Leistung von England-Coach Thomas Tuchel. Der frühere Trainer von Mainz 05, Borussia Dortmund und dem FC Bayern wird mittlerweile heiß geliebt von vielen britischen Fans.
4: I love him more than my dad. 100%.
5: He's passionate about it. That's all you can ask for. If he brings it home, I love him more than my father.
6: He loves England. He's a fucking top man.
7: It turns out all you need to win is be a bit more German. So, danke schön, Thomas. Ich liebe dich.
0: Ich liebe ihn mehr als mein Vater, sagte der Erste, wenn er heute gewinnt. Und zum Gewinnen muss man einfach nur ein bisschen deutscher sein. Also Thomas Tuchel auf die Eins. Auch den englischen Fans wäre es zu gönnen, das Mutterland des Fußballs. Und sie sind gut, aber sie haben so lange nichts mehr gewonnen. Also auch da wäre es mal an der Zeit. Mal schauen, was gleich passiert. 23 Uhr geht's los. EM-Viertelfinale England gegen Norwegen. 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Und wir stimmen uns ein mit den beiden Songs, die die Teams jeweils mit ihren Fans singen, wenn sie gewonnen haben. Zuerst ein Klassiker aus Norwegen von Aha, Take On Me, und dann der Kulthit aus England von Oasis, Wonderwall.

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1: Es ist 23 Uhr. Nach einem Böschungsbrand an der Bahnstrecke zwischen Düsseldorf und Köln wird ein Sabotageakt vermutet. Im Internet wurde ein Bekennerschreiben veröffentlicht, das von einer linksextremen Gruppierung stammen soll. Astrid Rolle berichtet.
2: Die Linksextremisten schreiben dazu im Netz, sie hätten zwei Brandsätze in einem Kabelschacht deponiert. Die Feuerwehr hatte die Feuer zwar gelöscht, die Flammen hatten aber die Signalkabel beschädigt, mit weitreichenden Folgen für den Nah- und Fernverkehr, Umleitungen, Verspätungen und Ausfälle einzelner Züge. Die Polizei hatte schon früh Sabotage vermutet, deshalb übernahm der Staatsschutz der Kölner Polizei die Ermittlungen. In Sicherheitskreisen wird davon ausgegangen, dass das Schreiben echt ist. Die Gruppe hat sich in der Vergangenheit bereits zu ähnlichen Anschlägen bekannt.
1: Russland gilt weiterhin als größte Bedrohung für Europa. Das meldet die Welt am Sonntag und beruft sich auf eine Sicherheitsanalyse von EU-Diplomaten. In dem Bericht wird insbesondere auf die Militarisierung der russischen Gesellschaft und die Einführung einer Kriegswirtschaft verwiesen. Diese seien eine langfristige Bedrohung für die europäische Sicherheit. In der Analyse werden die USA weiter als wichtigster Partner Europas bezeichnet. Die Zeitung berichtet allerdings, dass in dem geheimen Teil des Berichts die USA deutlich kritischer beurteilt werden. In Saarbrücken haben am Nachmittag etwa 200 Menschen demonstriert. Die Teilnehmer der sogenannten Prüfdemo forderten, dass das Bundesverfassungsgericht alle Parteien überprüft, die als rechtsextremer Verdachtsfall oder als gesichert rechtsextrem eingestuft werden. Nach Angaben der Polizei zogen die Demonstranten friedlich vom Saarbrücker Landwehrplatz vor das Staatstheater. Eine Verpflichtung von Jürgen Klopp als neuer Fußball-Bundestrainer rückt immer näher. Die Spitze des DFB und Klopp haben sich nach Angaben des Verbands in New York auf wesentliche Eckpunkte für einen möglichen Vertrag geeinigt. Voraussetzung für den erfolgreichen Abschluss der Gespräche ist, dass es auch eine Verständigung mit Klopps derzeitigem Arbeitgeber Red Bull gibt. Die deutsche U19-Nationalmannschaft hat das EM-Finale verloren. Das Team musste sich in Wrexham in Wales Spanien mit 0:2 geschlagen geben. Angeführt wurde die deutsche U19 von Kapitän Francis Onyeka, der in der kommenden Bundesliga-Saison für den Aufsteiger SV Elversberg spielen wird. Das waren die Nachrichten mit Hajo Müller. 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Das Wetter in der Nacht sternenklar, Abkühlung bis auf 14 Grad. Morgen erneut viel Sonne. Neben lockeren Wolken, dazu frischer bis böiger Wind, maximal 35 Grad. Die weiteren Aussichten, Fortdauer der Hitzewelle bei Temperaturen bis 36 Grad.
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4: Vorsicht bitte auf der B423 Habkirchen Richtung Homburg. Zwischen Webenheim und A8 ein Öd sind Personen auf der Fahrbahn. Bruchhof zwischen Berliner Straße und Ortsausgang Baustelle. Der Verkehr wird durch Ampeln geregelt. Halbseitig gesperrt bis zum 15. Juli 2026. Geblitzt wird unter anderem auf der A8 Saarlouis Richtung Luxemburg in Höhe Dillingen-Mitte, in Wiebelskirchen in der Schillerstraße und auf der A623 Saarbrücken Richtung Friedrichsthal in Höhe Sulzbach.
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5: Jetzt geht's los. Hallo, Michael Räufsteck hier und Kenya Grace Starr mit Strangers.
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Chelsea Dagger, die Fratellis. Hier ist Pop, die Abendshow. In Miami hat das Viertelfinalspiel bei der Fußball-WM zwischen Norwegen und England begonnen. 31 Grad, 17 Uhr Nachmittagstemperaturen, mit denen beide Teams eigentlich eher nicht so oft zu tun haben. Insofern ist das wenigstens schon wieder fair. Noch steht es 0:0. Wenn sich das ändert, erfahrt ihr das selbstverständlich bei uns. Hallo.

Ja, genau. Hallo, hier ist Pop, die Abendshow. Wir sind zusammen in SWR 3, WDR 2, MDR Jump, NDR 2, HR 3, RBB 888, Bremen 4 und SR 1. Restlos ausverkauft sind die beiden einzigen Deutschlandkonzerte der K-Pop-Band BTS, die nach 7 Jahren mal wieder hier sind. Es war viel dazwischen, sie konnten nicht, es war eine Pandemie und sie waren beim Militär, aber sie sind wieder zusammen. Sie waren heute Abend in München und für morgen Abend machen sie sich auf den weiten Weg nach München. Und sie hatten ein ganz besonderes Geschenk für ihre deutschen Fans dabei. Sie haben auf Deutsch gesungen. Du bist nicht genug von Kitschkrieg, in Deutschland sehr hoch in den Charts, aber bei den Billboard Global 200, also den weltweiten Charts, immerhin auch auf Platz 129. Das klingt jetzt nicht viel, aber damit ist es einer der seltenen international erfolgreichen deutschsprachigen Hits. Und den konnten natürlich alle mitsingen. Und weil das Konzert in München war, gönnen sich die Jungs dann jetzt noch eine Schweinshaxe, bevor sie schlafen gehen, haben sie zumindest am Ende des Konzerts gesagt. 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Dieser Podcast bei ARD Sounds und dieser Hit jetzt im Radio. Swear.

0: Fußball-WM-Viertelfinale Norwegen-England. Bis zur ersten Trinkpause haben beide Mannschaften bisher keine sonderlichen Glanzleistungen gezeigt. Und so steht es auch noch 0:0.
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2: Die Nacht verläuft sternenklar. Die Temperaturen sinken nur langsam auf 20 bis 14 Grad, mit den tiefsten Werten in ländlichen Tal- und Muldenlagen. Morgen erwartet uns erneut durchweg sonniges Hochsommerwetter. Die ohnehin wenigen Wolken sind meist nur dünn. Die Hitzewelle setzt sich fort bei Höchsttemperaturen von 30 bis 35 Grad mit den höchsten Werten an Saar und Mosel. Der Nordost- bis Ostwind lebt im Laufe des Tages auf und bringt zumindest ein klein wenig Kühlung. Die Waldbrandgefahr steigt weiter an und die Trockenheit nimmt zu.
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3: Bruchhof zwischen Berliner Straße und Ortsausgang Baustelle. Der Verkehr wird durch Ampeln geregelt. Halbseitig gesperrt bis zum 15. Juli 2026. Geblitzt wird unter anderem auf der A8 Saarlouis Richtung Luxemburg in Höhe Dillingen-Mitte, in Wiebelskirchen in der Schillerstraße und auf der A623 Saarbrücken Richtung Friedrichsthal in Höhe Sulzbach.
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Update ist der aktuelle Hit von Olivia Rodrigo und es gibt ein erstes Tor im WM-Viertelfinale zwischen Norwegen und England. Es steht 1:0 für Norwegen. Das Team, das bereits Brasilien rausgekickt hat, führt jetzt durch ein Tor von Andreas Schellerup. Es ist nochmal überprüft worden, weil die Frage im Raum stand, ob es vorher ein Foul an Kane gab. Gab es offenbar nicht. Tor zählt. Norwegen 1:0.

0: Abendshow. Es gibt ja diesen lustigen Spruch unter Humoristen, was ist der Unterschied zwischen einem Comedian und einem Kabarettisten? Der Comedian macht's wegen dem Geld, der Kabarettist macht es wegen des Geldes. Aber es gibt natürlich noch ein anderes Erkennungsmerkmal. Kabarettist ist man, wenn man den Namen des Bundeskanzlers irgendwo in seinem Programm unterbringt. Das ist Moritz Neumeier gelungen, Häkchen dran, Kriterium erfüllt, denn er macht sich Gedanken, warum so viele Menschen Friedrich Merz gewählt haben könnten.
1: Ich glaube, dass wir ganz genau wissen, was wir tun müssten, damit sich das, was schief läuft, ändert. Aber das ist auch ganz schön anstrengend. Ne, wir wissen ja, wenn wir nicht wollen, dass diese Schere aus Arm und Reich immer größer wird, wenn die Vermögensverhältnisse nicht immer und immer perverser sein sollen, wenn wir endlich wollen, dass Menschen fair bezahlt werden, dann müssten wir irgendwas an diesem kapitalistischen System hinterfragen und ändern. Aber, anstrengend. So, wenn wir wollen, dass Frauen in Deutschland in Sicherheit leben, wenn wir das wollen und vielleicht auch noch, dass die einigermaßen gleichberechtigt sind, nicht nur in dem Strafgesetzbuch, sondern wirklich auch im normalen Leben, dann müssten sich ja ab heute alle Männer, natürlich nicht doch alle Männer und natürlich nicht alle im gleichen Rahmen, aber doch alle Männer bis zu einem gewissen Grad hinterfragen und ihr Verhalten ändern. Anstrengend. Bestes Beispiel. Wenn wir nicht wollen, dass die Klimakrise in den nächsten 50 Jahren einen Großteil der Menschheit auslöscht, bis nur noch so ein paar Irre bei Bottrop um so eine angezündete Mülltonne stehen, weil die sich darauf geeinigt haben, sich die nächsten 15 Minuten nicht gegenseitig aufessen zu wollen, dann müssten wir ja alle ab heute uns jede von unseren Konsumüberlegungen müssen wir ändern. Und dann ab heute unsere... Ja, als ob. Viel zu anstrengend. Und das ist der Trugschluss. Nur weil wir wissen, ne, dass das irgendwie moralisch nicht geht, machen wir es ja trotzdem nicht anders. Und natürlich wählen wir dann jemanden, der sagt, oder, das ist Quatsch. Vielleicht machen wir das alles so wie bisher. Ich bin privat versichert.
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Ausgleich in Miami. WM-Viertelfinale Norwegen-England. Jude Bellingham schießt ein Tor für England. Und damit ist der neue Zwischenstand 1:1 kurz vor Ende der ersten Halbzeit. Die Nachspielzeit läuft. Aktuelle Meldung aus dem Verkehrszentrum. Vorsicht auf der A2 Hannover Richtung Dortmund. Zwischen Wunstorf, Lutte und Kohlenfeld liegen Fahrzeugteile.

Material Lover. Aktueller Hit von Sienna Spyro. Wenn es die Abseitsregel nicht gäbe, hätte es gerade noch ein 2:1 durch Harry Kane gegeben. Abseits war es aber. Und deswegen ist 1:1 jetzt der Halbzeitstand zwischen Norwegen und England beim WM-Viertelfinale. Mumford & Sons, Little Lion Man. 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

Eine Eilmeldung aus dem Verkehrszentrum. Achtung, ein Falschfahrer auf der A61 Mönchengladbach-Koblenz zwischen Kreuz Jackerath und Bedburg. Hier kommt ein Falschfahrer entgegen. Bitte äußerst rechts fahren und nicht überholen. Auf der A61 Mönchengladbach-Koblenz zwischen Kreuz Jackerath und Bedburg ein Falschfahrer. Bitte Vorsicht in beiden Richtungen.

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1: Es ist 0 Uhr. Bundeskanzler Merz hat sich bestürzt über die Waldbrandkatastrophe in Andalusien geäußert. Merz erklärte, er habe dem spanischen Regierungschef Sanchez seine Anteilnahme übermittelt. Gestern waren mindestens 12 Menschen bei der Flucht vor den Flammen ums Leben gekommen. Mehr als 20 Personen werden noch vermisst. Inzwischen hat das Feuer 6.600 Hektar Wald- und Buschland vernichtet. Mehrere Journalisten der New York Times sind nach Angaben der Zeitung wegen eines Berichts über Sicherheitsbedenken beim neuen Präsidentenflugzeug von US-Präsident Trump von den Strafverfolgungsbehörden vorgeladen worden. Die Zeitung spricht von einem Versuch der Regierung, unabhängige Medien einzuschüchtern. Das Justizministerium erklärte, man sei besorgt wegen der Weitergabe von Geheiminformationen. Anlass ist ein Bericht der New York Times über mögliche Sicherheitsrisiken der von Katar geschenkten neuen Air Force One-Maschine. Damit war Präsident Trump vom NATO-Gipfel in der Türkei zurückgeflogen. 5 Wochen nach seinem Sieg bei den French Open will Alexander Zverev heute seinen 2. Grand-Slam-Titel holen. Im Finale von Wimbledon trifft Zverev auf seinen italienischen Angstgegner Jannik Sinner. Matthias Kammern berichtet.
2: Die letzten 9 Duelle hat er allesamt verloren und 8 davon fanden in einem Endspiel oder Halbfinale statt, waren also von großer Bedeutung. Dazu kommt, dass sich der Italiener in Wimbledon von Runde zu Runde gesteigert hat. Die Krönung war die bestechende Leistung beim glatten Dreisatzsieg gegen Novak Djokovic am Freitag. Der Aufschlag kam so präzise, variabel und hart wie nie zuvor. Die Grundschläge waren gewohnt erdrückend. Aber wenn es im Moment einer mit Sinner aufnehmen kann, ist das Alexander Zverev.
1: Erstmals in der Geschichte der Tour de France wird heute wegen extremer Hitze eine Etappe verkürzt. Nach Angaben der Veranstalter werden am Startort Malemort bis zu 40 Grad erwartet, im Ziel der Etappe in Ussel immer noch 35 Grad. Daher wurde die Strecke durch das Zentralmassiv mit vielen Anstiegen um 30 auf rund 156 Kilometer verkürzt. Die gestrige Etappe hatte der belgische Radprofi Tim Merlier im Massensprint gewonnen. Das Wetter. In der Nacht sternenklar, Abkühlung bis auf 14 Grad. Am Tag erneut viel Sonne, neben lockeren Wolken. Dazu ein frischer bis böiger Wind, maximal 35 Grad. Die weiteren Aussichten. Fortdauer der Hitzewelle bei Temperaturen bis 36 Grad. Das waren die Nachrichten mit Hajo Müller. 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
4: Regionalverband Saarbrücken. Die B268 ist zwischen Heusweiler und Riegelsberg wegen einer Baustelle gesperrt. Bis Anfang August. Landkreis Neunkirchen. Die L114 ist zwischen dem Kreisel an der A8 Neunkirchen, Oberstadt und Fuhrpach in beiden Richtungen wegen einer Baustelle gesperrt. Eine Umleitung ist eingerichtet bis 9. August. Geblitzt wird unter anderem auf der A8 Saarlouis Richtung Luxemburg in Höhe Dillingen-Mitte, in Wiebelskirchen in der Schillerstraße und auf der A623 Saarbrücken Richtung Friedrichsthal in Höhe Sulzbach.
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5: Eine gute Nacht zusammen. Es ist Tag der Einfachheit. Kein Wunder, dass Sie mich heute mal in die Popnacht lassen. Mein Name ist Benedikt Laven. Gut, dass ihr dabei seid. Gekleidet wie ein Bademeister und die Fenster sind offen. Euch geht's hoffentlich genauso. Lasst uns diese Nacht zusammen genießen. Jetzt mit Sarah Larsen und Memory Lane.
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0: kleines Update aus dem Verkehrszentrum hier in der Popnacht. Entwarnung von der A61 Mönchengladbach Richtung Koblenz. Kein Falschfahrer mehr zwischen dem Kreuz Jackerath und Bettburg. Vorsicht in beiden Richtungen auf der A23 Hamburg Richtung Heide. In Höhen von Hohenfelde laufen Personen. Und auf der A63 Kaiserslautern Richtung Mainz zwischen Kleinwinternheim und dem Kreuz Mainz Süd. Hier sind auch Personen unterwegs. Bitte vorsichtig fahren.
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Ja, Mann, so wird's doch heute für viele auch aussehen, wie alle Farben singt, from Disco to Disco, hier in der Popnacht. Hallo, dass ihr dabei seid, mein Name ist Benedikt Laven. Wir hatten es gerade eben davon, dass heute an diesem 12. Juli 2026, einem Sonntag, der Tag der Einfachheit sein soll. Simplicity Day. Geil, Simplifizierung ist auch cool, ne? Dass auch ausgerechnet das Fachwort dafür, Dinge einfacher zu machen, so ein kompliziertes Wort ist. Simplifizierung. Aber gut, Tag der Einfachheit bringt uns irgendwie dazu, dann mal zu überlegen, welche Sachen in unserem Leben in der letzten Zeit einfach gelaufen sind, wo es gewuppt hat. Mir ist sofort eingefallen, ich war jetzt gerade auf einem Roadtrip mit meinem besten Freund. Wir zwei sind mit dem Auto bis nach Spanien gefahren. Also ich bin gefahren, währenddessen hat er die Unterkünfte gebucht. Das war jedenfalls sehr, sehr einfach für mich, sagen wir mal so. Also es ist für mich persönlich die Definition von einfach. Einfachheit. Kein Streit, kein Gemecker, nur Freunde und am Ende des Abends gab's eine kalte Schorle. Also Entschuldigung, so kann man es doch machen, oder? 07221 2011, jetzt legt ihr nach. Habt ihr noch eine Das war aber einfach Geschichte, die ihr dazu schmeißen wollt? Dann werft. Per Telefon 07221 2011 oder ihr schickt eine WhatsApp, vielleicht auch eine Sprachnachricht. Was ist bei euch in letzter Zeit so richtig schön einfach gelaufen? Teilt es mit uns hier in der Popnacht. Anbei Taylor Swift. I knew it, I knew you.

0: Hier ist die Popnacht, mein Name ist Benedikt, hallo und du?
1: Morgen, erfahren wir auch was über das Fußballspiel?
0: Natürlich, aber es, also aktuell noch 1:1.
1: Okay, es wäre schön, wenn Sie das manchmal sagen würden.
0: Selbstverständlich. Updates gibt's bei uns hier in der Popnacht. Wir schauen gerade Norwegen, England in der WM. Noch 1:1.

blubbert auch so schön vor sich hin, ne? Human League mit Human. Der könnte auch 8 Minuten dauern. In dem Fall ist es 3:41. Wir schauen mal kurz aufs Fußballspiel, denn es ist tatsächlich was gerade Interessantes passiert. Wir sprachen gerade noch in dieser Show darüber. Also jetzt gerade, es ist gerade eine Fußball-WM. Ihr habt es vielleicht mitbekommen. Norwegen spielt gegen England. Jetzt gerade zweite Halbzeit. Und wir haben eben noch verkündet, dass es 1:1 steht. Währenddessen gab es vielleicht ein 2:1, das aber jetzt wieder zurückgenommen wurde. Torbjørn Heggen von den Norwegern hat ein zweites Tor geschossen. Allerdings gab es den Videobeweis und dann wurde gesagt, kein Torbjørn Heggen. Also es bleibt bei 1:1. Wir bleiben selbstverständlich dran. Und das am Tag der Einfachheit. Könnte es so einfach sein? Ist es aber wie immer nicht. Gut, wir machen was ganz Einfaches. Wir spielen euch den neuen Song der Toten Hosen hier in der Popnacht und der heißt Nur nach vorn.

0: kurz nach 12:30.
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4: Heute erwartet uns erneut durchweg sonniges Hochsommerwetter. Die ohnehin wenigen Wolken sind meist nur dünn. Die Hitzewelle setzt sich fort mit Höchstwerten von 30 bis 35 Grad. Der Nordost- bis Ostwind lebt im Laufe des Tages stark böig auf und bringt zumindest ein klein wenig Kühlung. Zu Wochenbeginn geht es bei viel Sonne und ein paar dünnen oder lockeren Wolken sehr heiß weiter. Stellenweise werden bis 36 Grad erreicht.
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5: Vorsicht bitte auf der B268 Saarbrücken Richtung Losheim. Zwischen Nunkirchen und Niederlosheim sind Personen auf der Fahrbahn. Vorsicht bitte auf der B269N Ensdorf Richtung Überherrn Bundesgrenze. Zwischen Liesdorfer Berg und Linzlerhof steht ein defektes Fahrzeug. Vorsicht bitte im Saarpfalzkreis auf der Landesstraße. Zwischen Homburg und Landesstraße liegt ein umgestürzter Baum. Bruchhof zwischen Berliner Straße und Ortsausgang Baustelle. Der Verkehr wird durch Ampeln geregelt. Halbseitig gesperrt bis zum 15. Juli 2026. Geblitzt wird unter anderem auf der A8 Saarlouis Richtung Luxemburg in Höhe Dillingen-Mitte. In Wiebelskirchen in der Schillerstraße und auf der A623 Saarbrücken Richtung Friedrichsthal in Höhe Sulzbach.
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Das ist so ein guter Song. The Bowser, Magnetic. Hier in der Popnacht. Schön, dass ihr dabei seid. Wenn's einfach mal wuppt. Das ist die Frage der Nacht. 07221 2011. Es ist okay. Es ist Tag der Einfachheit von mir aus. Aber wir fragen euch, was ist denn bei euch so im Leben jetzt? Was ist bei euch so richtig easy, schneezy gelaufen? Wo habt ihr gedacht, geil, das hat gewuppt? Zum Beispiel, wenn ihr zum Beispiel beim Abendessen gesessen habt und die Wurst auf dem Brot passt genau auf den Brotrand. Zum Beispiel. Das wäre auch ein, wenn es mal gewuppt hat, Moment. Oder, weiß nicht, wenn ihr es geschafft habt, so eine Flasche mit so einem Kronkorken aufzumachen, mit einem Feuerzeug oder der Tischkante zum Beispiel, und es hat so richtig geil geploppt, pam! Das wäre auch so ein, es hat einfach mal gewuppt, Moment. 07221 2011, vielleicht kriegen wir noch ein paar zusammen. Heute Nacht von Dani kam zum Beispiel gerade eben, einfach gut gelaufen. Im guten Sinn ist für uns, wenn wir alles geschafft haben, was wir uns erwartet haben. Genau, so, ne, die Checkliste abgehakt und am Ende des Tages sitzt man da und denkt sich, ja, alles für heute erfüllt. Es hat einfach gewuppt. 07221 2011.

Eilmeldung aus dem Verkehrszentrum. Vorsicht, Falschfahrer auf der B68 Bramscher Straße, Kloppenburg Richtung Osnabrück. Zwischen Achmar und Osnabrück kommt ein Falschfahrer entgegen. Bitte äußerst rechts fahren und nicht überholen. Auf der B68 Bramscher Straße, Kloppenburg Richtung Osnabrück. Zwischen Achmar und Osnabrück ein Falschfahrer. Vorsicht hier wie immer in beiden Richtungen. Wir haben gerade eine ganz geile, wenn's mal wuppt, Geschichte bekommen von Simone an die 0722 1 2011 per WhatsApp. Das ist sehr gut. Wir haben es heute über so Stories, ne, wo einfach mal was glatt geht, wo einfach mal richtig was gut funktioniert hat. Ihr erzählt sie uns, wir geben sie weiter. Von Simone kommt gerade, sie hatte so einen Moment, da hat sie gedacht, eigentlich soll sie Lotto spielen. Und zwar, es dreht sich um Salat. Sie war auf einem Rasthof, wo man sich so Salat kaufen kann und den abwiegt. 3,99 kostet der pro 100 Gramm. Und sie stellt ihren Salat auf die Waage und die Dame hinten dran glaubt ihren Augen nicht. Es sind genau 100 Gramm. Wie in der Werbung, Simone. Du bist die Herrin des Salats. Wir haben es jetzt festgestellt, hier in der Popnacht. Stark.

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1: Um 1 Uhr mit Ines Kunze. Die Hitzewelle führt in Frankreich zu Einschränkungen. Unter anderem haben in Paris heute der Eiffelturm und das Louvre-Museum schon früher geschlossen. Wegen der Trockenheit wurde auch in einigen Städten das geplante Feuerwerk zum Nationalfeiertag am Dienstag abgesagt. Auch die Tour de France ist betroffen. Die Organisatoren kündigten an, die heutige 9. Etappe wegen der hohen Temperaturen um 30 Kilometer zu verkürzen. Wegen der Waldbrände in Spanien hat Bundeskanzler Merz dem spanischen Ministerpräsidenten Sanchez sein Beileid ausgesprochen. Bislang sind 12 Menschen durch die Flammen gestorben. Fast 6.600 Hektar Land sind in der andalusischen Provinz Almería verbrannt. Aus Madrid, Anna Mund.
2: Bundeskanzler Merz hat erschüttert auf die Todeswelle bei dem Brand in Südspanien reagiert. Beim Online-Dienst X erklärte er, die Nachrichten über die Feuerkatastrophe in Andalusien sind bestürzend. Er habe dem spanischen Ministerpräsident Sanchez seine Anteilnahme ausgesprochen und hoffe, dass die vielen Verletzten und Angehörigen der Opfer Trost finden. Laut der spanischen Polizei Guardia Civil könnte die Zahl der Toten noch steigen. Unter den bekannten Todesopfern sollen sich auch ausländische Staatsbürger befinden, möglicherweise Briten oder Belgier. Bislang gibt es keine Hinweise, dass Deutsche darunter sein könnten.
1: Spitzenpolitiker von Union und SPD haben in der Rheinischen Post vor Sommerlochdebatten gewarnt. Seit heute ist der Bundestag in der Sommerpause, eine Zeit, die oft von belanglosen Themen oder öffentlichem Streit geprägt ist. Aus Berlin, Markus Sambale.
3: Steffen Bilger, der in der Unionsfraktion die Alltagsgeschäfte managt, findet, die sitzungsfreie Zeit sollte dazu dienen, den Kopf frei zu bekommen, Kraft zu tanken und mit frischer Energie an die anstehenden Aufgaben heranzugehen. Bis dahin sollte aus seiner Sicht gelten, lieber durchschnaufen statt draufhauen. Ähnlich äußert sich Dirk Wiese vom Koalitionspartner SPD. Sommerlochdebatten überlassen wir gerne der Opposition, sagt der parlamentarische Geschäftsführer der Sozialdemokraten.
1: FIFA-Präsident Infantino kann sich eine noch größere Fußball-WM mit 64 Mannschaften vorstellen. Darüber werde man nach dem laufenden Turnier in den Gremien diskutieren, sagte Infantino dem Schweizer Sender Blue Sport. Die Fußballwelt bestehe nicht nur aus Europa und Südamerika. Jede Nation solle davon träumen dürfen, bei der WM dabei zu sein. Die WM in den USA, Mexiko und Kanada ist die erste mit 48 Mannschaften. Und das Wetter. In der Nacht im Osten Deutschlands locker bewölkt, sonst meist klar. Tiefstwerte 20 bis 11 Grad. Am Tag in der Nordosthälfte teils Wolken und Schauer, sonst überwiegend sonnig und trocken bei maximal 27 bis 35 Grad. Am Montag im Osten stellenweise Quellwolken. Es wird noch heißer. 1.03 Uhr haben wir es.
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5: Vorsicht bitte auf der B269N, Ensdorf Richtung Überherrn Bundesgrenze. Zwischen Liesdorfer Berg und Linzlerhof steht ein defektes Fahrzeug. Landkreis Neunkirchen. Die L114 ist zwischen dem Kreisel an der A8 Neunkirchen, Oberstadt und Fuhrpach in beiden Richtungen wegen einer Baustelle gesperrt. Eine Umleitung ist eingerichtet bis 9. August. Bruchhof zwischen Berliner Straße und Ortsausgang Baustelle. Der Verkehr wird durch Ampeln geregelt. Halbseitig gesperrt bis zum 15. Juli 2026. Geblitzt wird unter anderem auf der A8 Saarlouis Richtung Luxemburg in Höhe Dillingen-Mitte, in Wiebelskirchen in der Schillerstraße und auf der A623 Saarbrücken Richtung Friedrichsthal in Höhe Sulzbach.
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6: Gute Nacht zusammen. Mein Name ist Benedikt Laven. Schön, dass ihr dabei seid. Wir sind hier parallel zum Viertelfinale bei der Fußball-Weltmeisterschaft 2026. Norwegen spielt gegen England. Also die 90 Minuten sind vorbei mit Nachspielzeit. 9 Minuten gab es drauf. Es steht nach wie vor 1:1. Es geht also in die Verlängerung. Jetzt gibt es eine etwas verlängerte Trinkpause. Und dann müssen die Norweger und die Engländer ein paar Überstunden, über Minuten machen.
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Geschehen und Zeichen Wunder. Ein Update vom Viertelfinalspiel in der Fußball-WM. Norwegen gegen England steht es jetzt 1:2. Jetzt gerade eben ist ein Tor für England gefallen. Jude Bellingham hat das 2:1 geschossen. Wir befinden uns aktuell in der Verlängerung, also es kommt noch ein bisschen was. Aber ihr werdet natürlich hier up to date gehalten in der Show. Diese Show, herzlich willkommen zu eurer Nachmittagsshow. Hä? In der Zeit, in der viele von uns zu Vampiren werden und ihr Leben in die Nacht verlagern, kann man ja davon ausgehen, dass die Popnacht plötzlich eine Nachmittagssendung geworden ist. Wir sind übrigens immer hier in der Popnacht, also herzlich willkommen in unserer kleinen Welt. Die Popnacht hält euch wach, bis die Sonne wieder aufgeht. Eure Müdigkeit haben wir dabei auch ganz genau im Auge. Dafür haben wir hier für sehr wenig Geld einen Müdigkeitssensor angeschafft, an den ihr euch gleich telefonisch anschließen könnt, wenn ihr denn wollt, um gegebenenfalls vielleicht sogar einen kleinen Preis zu gewinnen. Braucht ihr vielleicht einen extra Wachkick in dieser Nacht? Wollt auf gar keinen Fall einschlafen? Na du, dann ruft jetzt sofort bei uns an 07221 2011 und spielt mit uns das Spiel Müdigkeitssensor. Ihr gewinnt, wenn ihr einfach eine halbe Minute lang nicht einschlaft. Könnt ihr ja auch gar nicht, weil ihr damit beschäftigt sein werdet, Dinge aufzuzählen zu einem Oberbegriff, den wir euch spontan vorgeben. Klingt doch super easy. Ist aber super schwer. Traut ihr euch? 07221 2011 jetzt anrufen. Hier ist die Popnacht mit der neuen Single von Katy Perry. Oh yeah.

0: All Together Now von Farm hier in der Popnacht. Jetzt wird's Zeit, um wach zu werden. Wer stockt, verzockt, das ist der Müdigkeitssensor hier in der Popnacht. Und wir spielen mit Tarek aus Duisburg. Hallo Tarek.
1: Hallo Benedikt.
0: Wo bist du unterwegs um die Uhrzeit? 1:22 Uhr.
1: Ich bin gerade unterwegs nach Hause vom Gym. Tatsächlich. Ich habe mich ein bisschen da ausgepowert und jetzt geht's nach Hause.
0: Okay, stark. Du brauchst du gar keinen Müdigkeitssensor. Du bist ja wach genug eigentlich.
1: Ja, so in etwa, ja.
0: Bist du so spät ins Gym gegangen, weil tagsüber zu heiß ist oder weil da weniger los ist oder warum?
1: Erstens das und zweitens genau, weil da ja wenigstens alle gucken ja das Fußballspiel und da war ich. 3-4 Leute nur.
0: Okay, steht noch 1:2 übrigens. Lieb, dass du fragst. Gut, dann spielen wir mit dir einfach eine Runde Müdigkeitssensor. Vielleicht kannst du noch was Kleines gewinnen.
1: Okay, dann können wir losstarten.
0: Ich bin bereit. Tibidi-Tobidi. Also die Regeln sind, wer müde wird, verliert. Du bekommst von uns gleich ein Thema vorgegeben und hast dann 30 Sekunden lang Zeit, um zu diesem Thema passend Dinge aufzuzählen. Du darfst dich aber nicht doppeln bei deiner Aufzählung und
1: okay. Du
0: darfst keine Pause machen zum Überlegen zum Beispiel. Denn, Tarek, bist du kurz still, dann müssen wir das als Sekundenschlaf werten. Als Müdigkeit also, dann haben wir Müdigkeit festgestellt.
1: Nee, das wollen wir nicht.
0: Richtig, in dem Fall hättest du verloren und es wäre dann automatisch der oder die Nächste dran. Wir spielen so lange, bis jemand gewinnt. Ziehst du die 30 Sekunden lang durch, dann bekommst du von uns einen kleinen Preis.
1: Okay, ich bin bereit.
0: Okay, dann folgt jetzt noch dein Thema, dein Oberbegriff. Es wird ja heute wieder ein heißer Sonntag in Deutschland. Wir haben gerade eben mal geguckt, am kühlsten wird es in Flensburg mit 27 Grad und bis zu 35 Grad in Freiburg. Also da ist einiges los. Jetzt nehmen wir mal an, Tarek, du hättest einen Südbalkon. Welche Dinge solltest du tagsüber bei der Hitze lieber nicht draußen stehen lassen? Deine 30 Sekunden laufen ab jetzt.
1: Also ich fange mal an mit Getränkeflasche, PET-Flasche, sollte man nicht daraus trinken, ist Gift, ne? Bei dem heißen Wetter sollte man nicht so...
0: Okay, aufzählen, nicht erzählen.
1: Okay, Flasche, Wasser, Schokolade und Handy, also elektrische Geräte. Ja.
0: Das hat ein bisschen gedacht.
1: Ja, das war...
0: Stabil, aber stabil. Tarek, das hat leider nicht geklappt, aber hey, du bist ein Ehrenmann, denn wegen dir ist jetzt der oder die Nächste dran, okay?
1: Viel Glück in der nächsten Person, ja?
0: Ja, guck mal, das ist doch mal geil. Dann wünsche ich dir noch eine gute Nacht nach Duisburg, komm gut nach Hause.
1: Danke.
0: Wer Runde 2 mit uns spielen will, jetzt anrufen 07221 2011.

0: Es ist kurz nach halb zwei.
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2: Heute erwartet uns erneut durchweg sonniges Hochsommerwetter. Die ohnehin wenigen Wolken sind meist nur dünn. Die Hitzewelle setzt sich fort mit Höchstwerten von 30 bis 35 Grad. Der Nordost- bis Ostwind lebt im Laufe des Tages stark böig auf und bringt zumindest ein klein wenig Kühlung. Zu Wochenbeginn geht es bei viel Sonne und ein paar dünnen oder lockeren Wolken sehr heiß weiter. Die Waldbrandgefahr steigt weiter an und die Trockenheit sowie die Wärmebelastung nehmen zu.
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3: Regionalverband Saarbrücken. Die B268 ist zwischen Heusweiler und Riegelsberg wegen einer Baustelle gesperrt. Bis Anfang August. Landkreis Neunkirchen. Die L114 ist zwischen dem Kreisel an der A8 Neunkirchen, Oberstadt und Fuhrpach in beiden Richtungen wegen einer Baustelle gesperrt. Eine Umleitung ist eingerichtet bis 9. August. Geblitzt wird unter anderem auf der A8 Saarlouis Richtung Luxemburg in Höhe Dillingen-Mitte, in Wiebelskirchen in der Schillerstraße und auf der A623 Saarbrücken Richtung Friedrichsthal in Höhe Sulzbach.
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0: Hier ist die Popnacht mit Benedikt Laven. Hallo.

0: So.
1: Yeah. Thank
0: auf,
1: you, DJ.
0: Gerne. Aufwachen, bitte. Wir spielen Runde 2 im Müdigkeitssensor. Wer stockt, verzockt. Das ist der Müdigkeitssensor in der Popnacht. Und es geht nach Niedersachsen, nach Dochtersen zu Robin. Hallo, Robin.
2: Hallo, Benedikt. Grüß dich.
0: Ihr habt mal gegen den FC Bayern gespielt, obwohl das so ein mini kleines Kaff ist. Wie kam denn das?
2: Ja, wir sind viertklassig angesiedelt beim Fußball und unsere erste Mannschaft hat es mal in den DFB-Pokal geschafft. Und wie es der Zufall wollte, wurden wir dann in der ersten Runde gegen Bayern München ausgelost.
0: Ja, geil. Und habt 6-0 gewonnen, nehme ich an.
2: Ja, quasi. Aber wir haben immerhin nur 1-0 verloren. Also wir haben uns achtsam geschlagen.
0: Ja, siehste, es gibt Nationalmannschaften, die spielen schlechter.
2: Ja, habe ich auch sagen lassen.
0: Ja, naja, gut. Lass uns nicht darüber reden. Also übrigens, England, Norwegen, jetzt gerade noch 1-2. Wir sind immer noch in der Verlängerung. Und wir spielen jetzt mit dir erstmal Runde 2 im Müdigkeitssensor. Robin, für dich gelten die gleichen Regeln wie gerade eben, für Tarek auch. Also, wer müde wird, verliert. Du bekommst von uns gleich ein Thema vorgegeben, hast dann 30 Sekunden lang Zeit, um zu diesem Thema passend Dinge aufzuzählen. Du darfst dich nicht doppeln und du darfst keine Pause machen, zum Überlegen zum Beispiel. Denn bist du kurz still, müssen wir das als Müdigkeit werten. In dem Fall hättest du verloren, wärst aber automatisch der Wegbereiter für der oder die Nächste, denn wir spielen so lange, bis einer gewinnt. Vielleicht bist du es ja gleich.
2: Genau, also ich kann nur gewinnen.
0: Du kannst nur gewinnen, du hast es verstanden. Also Robin, hier weht jetzt mal ein ganz kalter Wind durch unsere Spielrunde. Das können wir vielleicht in diesem Sommer auch sehr gut gebrauchen.
2: Auf jeden Fall.
0: Du bringst uns jetzt mal auf ein paar, Achtung, Wortwitz, coole Gedanken, indem du uns einfach Dinge aufzählst, die du cool findest. Deine 30 Sekunden laufen ab jetzt.
2: Hunde, Fußball, Autos, Freunde treffen, im Garten arbeiten, Fahrrad fahren. Angeln, Karate, ich mag ganz gerne Vögel angucken, Steine am Stein oder Meer sammeln, beziehungsweise am Meer. Ich mag ganz gerne mit Holz arbeiten, ich mag aber auch schweißen. Ich bin großer Fan des HSV, ich bin aber auch großer Fan von FC Bayern München. Ich mag generell gerne Handball, Sportschau.
0: Das waren deine 30 Sekunden und du hast gewonnen!
2: Ah, sehr cool, danke.
0: Wow, das war ja fast wie so ein Speed-Dating mit dir gerade.
2: Witzig. Ja, ich habe ganz schnell immer meine Interessen aufgezählt.
0: Ja, witzig. Hätte ich jetzt nicht gedacht, dass man dann vielleicht mal so ein gutes Bild von dir bekommt. Das finde ich super, Robin. Also, dann auch viel Spaß mit deinem Fußballverein. Bleib noch kurz dran für deine Adresse, weil du kriegst von uns natürlich einen kleinen Preis.
2: Ja, sehr cool. Vielen lieben Dank.
0: Und alle anderen werden jetzt belohnt mit Miley Cyrus, End of the World.

Einfahrt Troisdorf sind Personen auf der Straße und Vorsicht bitte auf der B33 Donaueschingen Richtung Offenburg zwischen Steinach und der B415 Biberach Süd. Auch hier sind Personen auf der Straße. Bitte vorsichtig fahren. Man sieht sie nicht so gut in der Nacht. Hier ist die Popnacht.

Das Spiel in Miami ist vorbei. Norwegen spielte gegen England. Viertelfinale, Fußball-Weltmeisterschaft. 1:2 ist es ausgegangen. England gewinnt und zieht somit ins Halbfinale. Gegen wen? Das entscheidet sich dann ab 3 Uhr. Wir bleiben natürlich dran. Dann spielt Schweiz gegen Argentinien. Hier ist die Popnacht mit Kenny Loggins und Danger Zone.

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1: Um 2 Uhr mit Ines Kunze. England ist im Halbfinale der Fußball-Weltmeisterschaft. Das Team setzte sich mit 2:1 gegen Norwegen durch. Der erste Treffer fiel in der 36. Minute durch den norwegischen Torschützen Andreas Schjelderup. In der Verlängerung der ersten Halbzeit fiel dann für England der Ausgleich durch ein Tor von Jude Bellingham. Dieser setzte auch den Siegtreffer in der 93. Minute. Um 3 Uhr deutscher Zeit folgt dann das Viertelfinale Argentinien gegen die Schweiz. Auf den Gewinner der Partie trifft England dann im Halbfinale. Der Iran schließt die Straße von Hormus offenbar bis auf Weiteres. Das berichten Staatsmedien. Weiter heißt es dort, man habe einen Warnschuss auf ein Schiff abgegeben, das versucht habe, eine nicht genehmigte Route zu befahren. In Frankreich kommt es wegen der Hitzewelle zu Einschränkungen, etwa in Paris. Dort verkürzen mehrere beliebte Touristenattraktionen jetzt ihre Öffnungszeiten. Aus der Nachrichtenredaktion Thomas Bertsch.
2: Statt um Mitternacht schließt der Eiffelturm heute wetterbedingt laut Betreiber schon um 16 Uhr. Der Louvre öffnet bis einschließlich Montag ebenfalls nur bis 16 Uhr. In vielen Regionen im Zentrum und Westen des Landes